0: Kreml-Kritiker im Exil, praktisch zu Staatenlosen, so die Menschenrechtsaktivisten.
1: Und jetzt zum Wetter und zu Nathalie Auer.
2: Einiges an Sonnenschein erwartet uns heute. Am längsten sonnig wird es östlich von St. Pölten und Graz. Wolken ziehen aber auch ein paar durch und stellenweise ist es anfangs noch nebelig. Am Nachmittag entstehen in der schwülen Luft dann einzelne Schauer und Gewitter. Am wahrscheinlichsten sind sie von Vorarlberg über Salzburg und Oberkärnten bis zur Obersteiermark. Außerdem steigert sich die Hitze. Vom Weinviertel über Wien bis ins Nordburgenland sind heute sogar bis zu 39 oder 40 Grad möglich. Sonst werden es meist 29 bis 35 Grad.
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1: Am Mikrofon Nina Walli, es ist 3 Uhr. Großer Widerstand weiterhin gegen die geplante Bundesstaatsanwaltschaft, also eine unabhängige Behörde an der Spitze der Staatsanwaltschaft. Vor allem in der Justiz hat sich eine breite und geschlossene Front aufgebaut, berichtet Beate Tomasovic.
2: Die ablehnenden Stellungnahmen zur Bundesstaatsanwaltschaft werden fast täglich mehr. Die jüngste kommt von der Oberstaatsanwaltschaft Graz. Leiter Reinhard Kleubhofer.
3: Wenn wir jetzt einen Auswahlmodus haben, der so ausschaut, dass ein Vorschlag an den Nationalrat herangetragen wird, wer Bundesstaatsanwalt werden soll, und der Nationalrat die Möglichkeit hat, diesen Vorschlag unlimitiert und begründungslos zu verwerfen, dann verfestigt das eben diese Anscheinsproblematik noch einmal.
2: Für eine unabhängige Bundesstaatsanwaltschaft dürfe eben nicht der Anschein entstehen, dass die Politik Einfluss auf die Bestellung haben könnte. Zwar läuft die Begutachtung des Gesetzesvorschlags noch bis Ende August, aber dass die Bundesstaatsanwaltschaft in der Form beschlossen wird, scheint immer aussichtsloser. Für einen Beschluss ist die Zustimmung einer der beiden Oppositionsparteien notwendig. Und diese wird es aus jetziger Sicht nicht geben.
1: Die Regierung hält dennoch an dem Gesetzesvorschlag fest. Auch Bundeskanzler Christian Stocker hat zuletzt betont, dass eine Kontrolle durch das Parlament nötig sei. Nicht nur in weiten Teilen Europas wüten derzeit Dutzende Waldbrände. Auch in Österreich mussten die Feuerwehren zuletzt mehrfach zu Großeinsätzen ausrücken. Wegen der ungewöhnlichen Trockenheit ist die Waldbrandgefahr momentan besonders hoch. Die Feuerwehren sind darauf jedoch sehr gut vorbereitet, betont Robert Mayer, Präsident des Bundesfeuerwehrverbandes.
4: Wir haben hier österreichweit einheitliche Ausbildungsformate geschaffen für Waldbrand und Vegetationsbrand. Und auch in den Bundesländern wird dementsprechend auch Equipment dafür bereitgestellt. Und es braucht aber hier vor allem auch ein ganz wesentliches, eine gesamtstaatliche Betrachtung dieser vielen Felder, die hier zu beachten sind. Denn die Wasserknappheit und der Wassermangel macht uns hier im Besonderen heuer zu schaffen.
1: Sagt der Präsident des Bundesfeuerwehrverbandes in der ZIB2. Ein elektronisches Musikfestival in Ungarn ist nach zwei Todesfällen am Abend vorzeitig beendet worden. Ein Mann war von einer Bühnenkonstruktion in den Tod gestürzt. Die Behörden gehen von Suizid aus. Zuvor hatte eine 39-jährige Ungarin vermutlich wegen der Hitze einen Schwächeanfall erlitten. Wiederbelebungsversuche blieben erfolglos. Und jetzt zum Wetter und zu Nathalie Auer.
5: Wir erleben derzeit eine außergewöhnliche Hitzewelle. Letzten Freitag hat die Hitze ihren ersten Höhepunkt erreicht und auch heute wird es im Osten wieder extrem heiß. Vom Weinviertel über Wien bis ins Nordburgenland erreichen die Temperaturen bis zu 39 oder sogar 40 Grad. Sonst erwarten uns meist 29 bis 35 Grad. Dazu gibt es einiges an Sonnenschein. Östlich von St. Pölten und Graz ist es die meiste Zeit sogar strahlend sonnig. Sonst sind ein paar Wolken dabei und anfangs kann es stellenweise nebelig sein. Regenschauer und Gewitter gibt es diesmal nur einzelne im Bergland.
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1: Am Mikrofon Nina Walli, es ist 4 Uhr. Der zunehmende Extremismus schlägt sich auch in der Polizeiausbildung nieder. Die Trainingsanforderungen haben sich in den vergangenen Jahren entsprechend verändert, berichtet Annabelle Amini.
2: Mit mindestens 100 Schießübungen und Techniken wird im Trainingszentrum der Wiener Polizei geübt. Jedes Jahr absolvieren ca. 8000 Polizistinnen und Polizisten 3 Basistrainings. Neben der Praxis erfolgt auch eine theoretische Ausbildung. Angesichts der Herausforderungen in den vergangenen Jahren haben sich laut Walter Huber, dem Koordinator des Landeseinsatztrainings der Wiener Polizei, die Anforderungen in der Ausbildung verändert.
3: Ein Grundphänomen, das sich jetzt über die Landesgrenzen und in Europa jetzt breit gemacht hat, ist der Extremismus in allen seinen Ausprägungen, auch in der Gewalt. Dem müssen wir Rechnung tragen. Das heißt, wir verändern natürlich das taktische Training, weil wir müssen im Vorfeld vieles erkennen.
2: Auch die technischen Gegebenheiten haben sich geändert. In der Ausbildung spielen digitale und technische Prozesse eine immer größer werdende Rolle.
1: Das frisch renovierte Lueger-Denkmal in Wien ist erneut beschmiert worden. Unbekannte haben die Statue mit roter Farbe beworfen und Shame, also Schande, geschrieben. Erst im Mai war die wegen Antisemitismus umstrittene Statue wieder aufgestellt worden. Unter schwierigen Wetterbedingungen kämpfen die Feuerwehren in Griechenland weiterhin gegen zahlreiche Flammenfronten. Bei den Löscharbeiten westlich von Athen sind dabei gestern 2 Löschhubschrauber zusammengestoßen und abgestürzt. 2 Personen sind ums Leben gekommen. Und in der Fußball-Bundesliga ist der Wolfsberger AC nach der ersten Runde an der Spitze mit einem überraschenden 3:0-Sieg gegen die Wiener Austria. Martin Lang und Rapid gewinnt zum Liga-Auftakt 1:0 gegen Altach.
4: Der Norweger Nossadal schießt Rapid zu einem 1:0-Heimsieg gegen Altach. Die Hütteldorfer waren über weite Phasen des Spieles überlegen und so herrscht zufriedene Stimmung, Rapid-Kapitän Matthias Seidel.
5: Für den Start, 1:0-Sieg mit 3 Punkten ist in Ordnung.
4: 4 Siege aus 4 Spielen hat Rapid bewerbsübergreifend zum Saisonauftakt und der LASK und der WRC sind die ersten Bundesliga-Tabellenführer mit jeweils 3:0-Heimsiegen. Der Wolfsberger AC fertigt die Wiener Austria 3:0 ab und WRC-Trainer Thomas Silberberger hat eine klare Analyse zur vielleicht überraschenden WRC-Vorstellung.
6: Ja, wenn wir ein geiler Haufen sind und langsam aber sicher zu einer sehr, sehr guten Mannschaft zusammenwachsen. Wir haben einen richtig coolen Auftritt hingelegt.
4: Aufsteiger Austria Lustenau holt den ersten Punkt mit einem 1:1 gegen Ried.
1: Und jetzt zum Wetter und zu Nathalie Auer.
7: Einiges an Sonnenschein erwartet uns heute. Am längsten sonnig wird es östlich von St. Pölten und Graz. Wolken ziehen aber auch ein paar durch und stellenweise ist es anfangs noch nebelig. Am Nachmittag entstehen in der schwülen Luft dann einzelne Schauer und Gewitter. Am wahrscheinlichsten sind sie von Vorarlberg über Salzburg und Oberkärnten bis zur Obersteiermark. Außerdem steigert sich die Hitze. Vom Weinviertel über Wien bis ins Nordburgenland sind heute sogar bis zu 39 oder 40 Grad möglich. Sonst werden es meist 29 bis 35 Grad.
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1: Am Mikrofon ist Lorenz Weltner. Ein KI-Bild, das aussieht wie ein echter Mensch. Künftig muss man das erkennen können. Ab August gelten in Österreich neue Regeln für künstliche Intelligenz. Was sich ändert, hat sich Eva Wackenreuther für uns angesehen.
2: Eine neue Vorgabe des Europäischen AI Acts krempelt den Umgang mit KI um. Künftig soll jeder wissen, wenn künstliche Intelligenz im Spiel ist. Betroffen sind etwa Chatbots, die KI verwenden, aber auch künstlich erstellte Bilder und Videos, erklärt Ursula Illibauer von der Wirtschaftskammer.
3: Das klassische Beispiel ist, ich generiere ein Bild von einer Person, also von einem Menschen, ein sogenanntes Deepfake. Das wirkt eben wie echt, ist es aber letztendlich nicht, weil eben KI generiert. Sowas muss ich dann ab dem 2. August kennzeichnen.
2: Die zuständige Aufsichtsbehörde, die Verstöße auch ahnden könnte, gibt es in Österreich aber noch nicht. Die ist erst in Arbeit. Die Kennzeichnungspflicht gilt aber natürlich trotzdem.
1: US-Präsident Donald Trump hat für heute neue diplomatische Gespräche mit dem Iran angekündigt. Die Hauptfrage ist laut iranischen Angaben die Kontrolle der wichtigen Meerenge von Hormus. Diese hätte schon im Juni infolge eines Rahmenabkommens zwischen den beiden Ländern für die internationale Schifffahrt geöffnet werden sollen. Dazu kam es aber nie. Die Hoffnung auf eine mögliche Einigung haben die Ölpreise auch um knapp 5% gedrückt. Im Juli waren diese noch um mehr als 20% in die Höhe geschnellt. Der Ansturm auf die spanische Exklave Ceuta ist offenbar durch Falschinformationen im Internet ausgelöst worden. Das berichtet die marokkanische Regierung in ihrer ersten offiziellen Reaktion nach dem massenhaften Andrang von Migranten. Mehrere Migranten hatten jedoch auch unabhängig voneinander geschildert, dass sie von der marokkanischen Regierung nicht gestoppt, sondern vielmehr zum Grenzübertritt ermuntert worden seien. Laut den spanischen Behörden sind bei dem Versuch, Ceuta etwa schwimmend zu erreichen, mindestens 72 Menschen ums Leben gekommen. Die marokkanische Regierung spricht von 11 Toten. Und die Österreicherinnen und Österreicher essen zu viel Zucker. Mit dem heutigen Tag haben wir bereits unsere empfohlene Jahresmenge an Zucker konsumiert, wie die Verbraucherschutzorganisation Foodwatch mitteilt. Maximal 50 Gramm soll ein Erwachsener laut WHO täglich konsumieren. In Österreich ist das doppelt so viel. Das waren die Nachrichten mit Lorenz Wildner.
4: Das Wetter.
5: Ja, die Hitze geht weiter. Heute 32 bis 38 Grad in der Steiermark. Am heißesten wird es im Süden unseres Landes. Dazu gibt es jetzt etwas Frühnebel, dann im ganzen Land oft strahlenden Sonnenschein und meist nur ein paar dünne Wolken, die durchziehen. Am Nachmittag entstehen über den Bergen auch Quellwolken und in der westlichen Obersteiermark eventuell einzelne Regenschauer oder Gewitter. Die bleiben aber die Ausnahme. Morgen am Dienstag extrem heiß. Mit lebhaftem Südwind steigen die Temperaturen auf 39, wenn nicht sogar 40 Grad. Dazu viel Sonne, kaum Wolken und einzelne Schauer oder Gewitter tauchen am ehesten in der westlichen Obersteiermark auf. Aber die Gewittergefahr bleibt auch morgen äußerst gering.
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5: Da gibt es jetzt eine Meldung für die Brucker Begleitstraße. Die ist nämlich im Raum Perneck-Mixnitz gesperrt. Es wird hier ein Waldbrand gelöscht und es sind Hubschrauber im Einsatz. Der Verkehr wird über die S35 umgeleitet.
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4: Ich glaube, nach der letzten Meldung von Lorenz Wildner darf man echt an diesem heutigen Tag sagen, schönen guten Morgen, ihr Süßen.
5: Ja, stimmt. Guten Morgen.

0: Die Beach Boys mit einem durchaus tauglichen Motto für einen Wochenbeginn. Good Vibrations sollten aber hoffentlich spürbar sein in der Ferien- und Urlaubszeit. Heute ist Montag, der 3. August. Ich meine, ich will Sie nicht stressen, aber es bleiben nur noch 150 Tage in diesem Jahr, um alles unterzubringen, was Sie sich vorgenommen haben. Nett, dass noch uns gesagt wird, wir haben Sie nicht rechtzeitig informiert.
1: Also vielleicht kann man sich schon mal um die Weihnachtsgeschenke kümmern. Langsam, aber doch.
0: Zum Beispiel. Spannend, was dieser 3. August im Laufe der Geschichte schon so alles zu bieten hat. 1492. Christoph Kolumbus bricht mit seinen drei Schiffen Santa Maria, Niña und Pinta zu seiner ersten Entdeckungsreise auf. Bekanntermaßen wollte er eigentlich nach Indien, ist aber verschoben. Man könnte das so, glaube ich, sagen. Und 3. August 1935, nach fünfjähriger Bauzeit, wird die Großglockner Hochalpenstraße eröffnet. Nach wie vor ein österreichischer Tourismusmagnet. Alles Gute zum Geburtstag, wenn Sie heute feiern. Sie teilen Ihren Ehrentag mit sehr bekannten Persönlichkeiten aus unserem Land. 1905 kommt der spätere Erzbischof von Wien und Kardinal Franz König auf die Welt. Viele können sich noch an den charismatischen Kirchenmann erinnern. 1942, Hugo Nationale. Ja. Ich glaube, der erfolgreichste österreichische Reiter von wo überhaupt geben tut.
1: Hugo Simon.
0: Und aus Kärnten stammt der Schauspieler Robert Stadlober, erst 1982 geboren. Und international muss man sagen, 1999, also er feiert heute seinen 27. Geburtstag, Nemo.
1: Ja.
0: Kannst du dich noch an den Sänger erinnern?
1: Ja, sicher.
0: Ja, der hat in Schweden hat er gewonnen, dann ist der Song Contest in die Schweiz gekommen und dort haben wir gewonnen. Tschö. Und das Orge, das wirklich Orge, ich habe immer gedacht, Nemo ist ein Künstlername. Der heißt wirklich so.
1: Ist wirklich sein Name?
0: Ja, Nemo Mettler. Und die Begründung war, hat er in einem Interview gesagt, die Begründung seiner Eltern war, Nemo heißt ja auf Latein niemand. Und wenn ich niemand bin, dann kann ich jeder werden.
1: Ach schon. Sehr offen.
0: Also jetzt philosophisch eh nachvollziehbar, aber möchtest du als Kind niemand heißen?
1: Nein.
0: Nein, echt nicht. Aber Nemo und niemand ist ein gutes Stichwort. Ich glaube ja wirklich nicht, dass niemand da draußen noch wach ist. Sie können gern das Gegenteil beweisen. Sind Sie schon fit und munter? Sind Sie schon drauf und dran, mit uns zu plaudern? Haben Sie schon Lust? Was machen Sie denn gerade? Wo sind Sie unterwegs? 0316 46 90.

0: na, du hast nichts verpasst.
1: Paul Pizzerra und die Volkshilfe, Ober vom Gas. Ja, die Steiermark ist noch nicht am Gas, so schaut's aus. Steiermark schläft noch oder vielleicht auch nicht. Wie auch immer, wenn Sie Lust haben, mit uns zu plaudern, 036 46 90 5.15 Uhr, Viertel 6 ist es. Daryl Hall und John Oates.

0: Daryl Hall und John Oates, The Kiss on My List. 5 vor 19, 11 Minuten noch bis 5:30. Als Steirer sagt man Lake Buckel, das ist ein Sommer.
1: Also, Lake Buckel.
0: Nicht so wie der Sommer wie damals, da war er ja bedeutend kühler und milder und angenehmer. Jetzt ist es so richtig echt ordentlich heiß.
1: Ja, Höchstwerte heute 32 bis 38 Grad, dazu viel Sonne in der gesamten Steiermark. Gewitter bleiben die Ausnahme, morgen geht sogar noch mehr. Da steigen die Höchstwerte auf 39 bis 40 Grad, das könnte rekordverdächtig werden. Am heißesten wird es im Süden der Steiermark. Auch morgen viel Sonne, kaum Wolken, Gewitter bleiben weiterhin die Ausnahme. Das ändert sich dann langsam ab Mittwoch. Die große Hitze dauert da noch an, Höchstwerte bis zu 39 Grad. Und da kann es dann in der Obersteiermark erste stellenweise auch kräftige Wärmegewitter geben. Mhm. Und am Donnerstag aus heutiger Sicht relativ ähnlich. Noch einmal heiß mit durchaus kräftigen Gewittern im Laufe des Nachmittags, vor allem in der Obersteiermark.
0: Freitag ganz wichtig, da machen wir zwei uns ja auf Richtung Mariazell. Unsere ja. Heimatsommertour macht dort Station. Mhm. Wie ist
1: das
0: Wetter?
1: Ja, das ist die große Frage. Wie es da wird. Aus jetziger Sicht schaut so aus, dass es da unbeständig wird. Da gibt es einige zum Teil kräftige Regenschauer und Gewitter. Und nicht mehr ganz so heiß mit Höchstwerten bis zu 32 Grad.

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1: Transportunternehmen und Hilfsorganisationen üben massive Kritik an den neuen Transportregeln der österreichischen Gesundheitskasse. Die ÖGK zahlt seit April nur noch Krankentransporte für Personen, die als gehunfähig gelten. Wer diese Hürde nicht erfüllt, muss Fahrten zum Arzt oder zur Therapie selbst bezahlen. Egal, ob ein öffentliches Verkehrsmittel erreichbar ist oder nicht. Seit die Regel in Kraft getreten ist, ist die Zahl der Transporte massiv zurückgegangen. Transportunternehmen warnen vor Versorgungslücken, vor allem im ländlichen Raum. Mit der Schließung der Bankfiliale in Cobenz im Bezirk Murtal setzt sich ein Trend fort, den man über die vergangenen Jahrzehnte schon beobachten konnte. Laut einer Studie des Momentum-Instituts haben allein in der Steiermark in den vergangenen 20 Jahren über ein Drittel aller Bankfilialen zugesperrt. Das führe zu deutlichen Benachteiligungen älterer Menschen, die nicht mehr so mobil seien und weniger Teilhabe, sprich klassische Formen der Altersdiskriminierung, heißt es von der Antidiskriminierungsstelle Steiermark. Zwei Alpinisten sind gestern bei einem Kletterunfall auf der Taublitz in Bad Middendorf verletzt worden. Der Vorsteiger stürzte ins Seil, nachdem sich ein Fels gelöst hatte, und erlitt dabei schwere Fußverletzungen. Der hintere Mann wurde ebenfalls von einem Stein im Gesicht getroffen. Die Rettungsaktion gestaltete sich sehr schwierig. Die Männer mussten per Seil aus der Felswand geborgen werden. Sie wurden vom Rettungshubschrauber ins Krankenhaus gebracht. Und jetzt zum Wetter und zu Panik Reitz.
2: In die Hitze geht weiter. Heute 32 bis 38 Grad mit höchsten Werten im Süden unseres Landes. Dazu gibt's etwas Frühnebel. Danach strahlenden Sonnenschein. Am Nachmittag ziehen nur dünne Wolkenfelder durch. Am Nachmittag entstehen allerdings dann über den Bergen Quellwolken. Und vor allem in der westlichen Obersteiermark gibt's eventuell einzelne Regenschauer oder auch Gewitter. Die bleiben heute aber die Ausnahme. Morgen Dienstag geht's noch heißer. Höchstwerte steigen auf 39, wenn nicht sogar 40 Grad. Dazu viel Sonne, kaum Wolken. Und einzelne Schauer oder Gewitter auch morgen am ersten in der westlichen Obersteiermark. Aber die Gewittergefahr bleibt generell gering.
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2: Da kommen Sie jetzt überall gut voran. Nur eine Meldung gibt es für die Brucker Begleitstraße im Raum Perneck-Mixnitz. Da ist die Straße nämlich gesperrt. Hier wird ein Waldbrand gelöscht. Der Verkehr wird über die S35 umgeleitet.
3: Keine Umleitung bei Ihrem Weg hinein in den Montagmorgen. Schönes Aufstehen.

0: 9 nach halb 6.
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0: Wenn so wie jetzt um diese Tageszeit ein neuer Tag beginnt, dann weicht die Dunkelheit dem Licht. Und so stehen Nacht und Tag auch immer wieder für Tod und Leben, für Trauer und für Hoffnung, wie Pfarrer Roland Werneck aus Wels immer wieder erlebt.
2: In der Mitte der Nacht liegt der Anfang eines neuen Tages. So beginnt ein modernes Kirchenlied, das ich seit meiner Jugendzeit gerne singe. Der Text dieses Liedes will Hoffnung und Trost vermitteln. Und er tut es nicht auf banale Weise, sondern mit Bildworten, die auch Menschen zugänglich sind, die sich nicht als besonders gläubig oder religiös verstehen. Vor kurzem ist mir die Botschaft dieses Liedes auf besonders berührende Weise begegnet. Bei einer ökumenischen Feier am Welser Evangelischen Friedhof, die keine Trauerfeier war, sondern eine Feier des Lebens angesichts des Todes, erzählte eine ältere Frau ihre persönliche Auferstehungsgeschichte. In diese Nacht war ich gefallen. Mein geliebtes Kind war plötzlich nicht mehr. Gestorben bei einem Unfall nach 24 kurzen Jahren. Da half kein Zorn, Schreien, Toben und Wüten. In dieser Dunkelheit und Trauer wäre ich verharrt, auch wenn das Alltägliche und Ungefähre wieder sein Recht eingefordert hatte. Und die Nacht blieb, und die Leere ist damit nicht zu füllen. Erst als ich erkannte, welch ein Geschenk das Leben ist, begann ich den Anfang des Tages zu ahnen. Seitdem darf ich in Dankbarkeit jeden Morgen neu das Fest des Lebens feiern. Lobe den Herrn, meine Seele.

Lollipop. Die Quartetts, 5.43 Uhr. Immer das Gleiche. Jeden Morgen verlangt er dasselbe von uns. Aufstehen nämlich. Bob Seger, still the same.

0: Nathalie Holzner und Norman Langen, besser ohne dich. Quasi der akustische rote Teppich zu dem, was wir Ihnen jetzt gerne erzählen möchten. Wiewohl manche Fragestellungen, also da greife ich mir schon ein bisschen ans Hirn, warum denkt man darüber überhaupt nach? Es geht ums Riechen, also um unser Riechen, um nicht wie wir riechen, sondern wie wir riechen. Also Deos, ja oder nein? Ehrlich gesagt, es wundert mich, dass da überhaupt die Meinungen geteilt sind.
1: Ja, sind sie sogar sehr. Laut einer aktuellen Umfrage verzichten nämlich tatsächlich jeder neunte Österreicher, jede neunte Österreicherin komplett auf Deos oder Antitranspirantien. Und das, obwohl wir an solchen Hitzetagen bis zu einem Liter Schweiß produzieren.
0: Ja, was ist da die Argumentation?
1: Ja, viele meinen, sie stinken nicht oder schwitzen überhaupt gar nicht. Und manche haben ein bisschen Angst vor Aluminium oder eben auch Allergien.
0: Ja, und was machen die dann?
1: Ich habe eine ganz eindeutige Lösung.
2: Ich dusche mich täglich.
0: Ja. Auch gut.
1: Mehrmals wäre auch gut.
0: Ja, nicht schlecht. Deo oder Antitranspirant, bringt das überhaupt was?
1: Ja, das klassische Deo überdeckt nur den Geruch und bekämpft Bakterien, aber man schmitzt genauso viel weiter. Ein Antitranspirant verengt dagegen mit Aluminiumsalzen die Drüsen und stoppt den Schweißfluss tatsächlich um bis zu 60%.
0: Ob das gesund ist, ist die andere Frage, ja. Weil Schwitzen hat ja durchaus einen Sinn an heißen Tagen wie diesen. Oder sie machen es, wie der Herr gemeint hat, ich dusche mich täglich, vielleicht tatsächlich mehrmals täglich und das vielleicht kühl.
1: Ja.

Taylor Swift, 5.56 Uhr, 4 Minuten noch bis 6. Bis dahin, bis zu den Nachrichten, Status Quo, rocking all over the world.

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1: Am Mikrofon ist Lorenz Wildner. Einen schönen guten Morgen. Österreichweit sollen heuer mehr als 1.400 neue Polizistinnen und Polizisten ihren Dienst antreten. Auf sie warten immer vielfältigere Aufgaben. Annabella Mini berichtet.
2: Einen Schuss abgeben und wieder Finger lang geben, okay?
3: Mit mindestens 100 Schießübungen und Techniken wird im Trainingszentrum der Wiener Polizei geübt. Jedes Jahr absolvieren ca. 8000 Polizistinnen und Polizisten 3 Basistrainings. Neben der Praxis erfolgt auch eine theoretische Ausbildung. Angesichts der Herausforderungen in den vergangenen Jahren haben sich laut Walter Huber, dem Koordinator des Landeseinsatztrainings der Wiener Polizei, die Anforderungen in der Ausbildung verändert.
4: Ein Grundphänomen, das sich jetzt über die Landesgrenzen und in Europa jetzt breit gemacht hat, ist der Extremismus. In allen seinen Ausprägungen, auch in der Gewalt. Dem müssen wir Rechnung tragen. Das heißt, wir verändern natürlich das taktische Training, weil wir müssen im Vorfeld vieles erkennen.
3: Auch die technischen Gegebenheiten haben sich geändert. In der Ausbildung spielen digitale und technische Prozesse eine immer größer werdende Rolle.
1: Ein Handyverbot sowie der Bann von KI-Anwendungen wie ChatGPT. In Österreich unterstützt eine Mehrheit von mehr als 60% ein solches Verbot an den Schulen. Ein generelles Social-Media-Verbot bis 14 ist mit mehr als 70% noch höher. Für ein Verbot von KI-Anwendungen wäre hingegen nur jeder Dritte. Seit Mai dürfen Handys in Österreichs Schulen ja nicht mehr privat genutzt werden. Ein Social-Media-Verbot wird gerade vorbereitet. Wir sind mitten in der zweiten intensiven Hitzewelle in diesem Sommer. Das extreme Wetter bei uns bleibt auch in anderen Bereichen der Erde nicht unbemerkt. Es hat Auswirkungen bis weit in den Norden. Paul Siehorsch war in Grönland und hat sich das angesehen.
5: Das vermeintlich ewige Eis schmilzt. Einmal schneller, dann wieder langsamer. Bei der ersten Hitzewelle im Juni hat ein Hochdruckgebiet die kalte Luft nicht nach Mitteleuropa gelassen. In Grönland war es da besonders kühl, Gletscherforscher Wolfgang Schöner.
6: Dieses blockierende Hoch hat dann die Eigenschaft, dass die kalte Luft weit in den Süden vorstoßen kann. Und am Ende bewirkt es natürlich, dass dann auch weit im Süden von Grönland relativ kühl bleibt, während es bei uns besonders heiß ist.
5: Bei der aktuellen Hitzewelle kommt die kalte Luft nicht nach Grönland. Der Eisschild schmilzt also wieder schneller. Das schmelzende Eis hat wiederum Einfluss auf den Golfstrom vor der Haustür Ostgrönlands. Durch die Hitze ist es besonders früh im Jahr extrem trocken, sagt Schöner. Es hängt also alles zusammen. So haben die Wetterextreme, getrieben durch die Klimaerwärmung, nicht nur bei uns massive Auswirkungen.
1: Italien soll mehr Gratisstrände bekommen. Die Regierung will daher strenger gegen illegale Bauten vorgehen und auch gegen die Tradition, dass es tausende privat betriebene Bäder gibt, die Liegen und Schirme vermieten. Obwohl in Italien die Küste dem Staat gehört, ist mehr als die Hälfte der Strände privat verpachtet. Das waren die Nachrichten mit Lorenz Wildner.
7: Und damit gleich weiter zum Wetter.
8: Ja, und da geht die Hitze weiter. Heute in der Steiermark 32 bis 38 Grad mit den höchsten Werten im Süden unseres Landes. Dazu gibt es etwas Frühnebel, danach aber viel Sonne in der gesamten Steiermark. Am Nachmittag entstehen heute über den Bergen Quellwolken und in der westlichen Obersteiermark eventuell einzelne Regenschauer oder auch Gewitter. Die bleiben heute aber die Ausnahme. Morgen am Dienstag geht es noch extremer. Da steigen die Höchstwerte auf 39, wenn nicht sogar 40 Grad. Dazu gibt es viel Sonne, kaum Wolken. Einzelne Schauer oder Gewitter tauchen am ehesten in der westlichen Obersteiermark auf. Sonst ist auch morgen die Gewittergefahr gering.
7: Es ist gleich 6:04. 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
8: Mit guten Nachrichten, da kommen Sie jetzt eigentlich überall ohne Probleme voran, nur auf der Brucker Begleitstraße nicht. Und die ist nämlich im Raum Perneck-Mixnitz gesperrt. Hier wird ein Waldbrand gelöscht. Der Verkehr wird über die S35 umgeleitet.
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7: Wir bringen Sie kerzengrad ohne Umleitung hinein in den Montag und wünschen einen schönen guten
8: Morgen.

0: 10 Minuten nach 6, Montag, heißt neue Arbeitswoche, 3. August heißt neues Monat. Was bleibt, ist die Hitze.
1: Ja genau, Hitzewelle begleitet uns ja schon seit letzter Woche Mittwoch. Diese Woche wird es extrem heiß, mit morgen eventuell sogar bis zu 40 Grad. Ja, da ist Arbeiten für manche derzeit besonders anstrengend und herausfordernd.
0: Zum Beispiel, wer auf einem Dach arbeiten muss, da ist es wirklich extrem, hat auch Guten Morgen Steiermark-Reporter Florian Prattes erfahren.
2: Bei mir ist ein echter Kämpfer. Ja, der Thomas.
3: Hallo, ich bin der Thomas, grüß dich, und wir kämpfen uns jetzt durch die Hitze.
2: Die Hitzewelle, aber ihr montiert Solarpaneele.
3: Genau, wir montieren jetzt Solarpaneele und ja, wir kommen zum Schwitzen, sagen wir so.
2: Das glaube ich, bei Temperaturen über 30 Grad, Solarpanel bekommt dann wie viel Grad bei der Montage?
3: 70, 80, also ohne Handschuhe geht da nichts mehr.
2: Man kommt an seine Grenzen, oder?
3: Es ist schwierig, viel trinken, alle Stunde ein bisschen Pause, dann schafft man das, aber sonst wird's hart, ja.
2: Oben am Dach dann auch gar nicht ungefährlich, nicht nur aufgrund der Höhe.
3: Natürlich ist auch die Hitze ein großes Thema. Also wenn du da mit der blanken Haut zum Modulrahmen zugestoßt, kann es ruhig sein, dass die verbrennst. Ja.
2: Da könnt ihr oben Würstel kriegen quasi.
3: Wird sicher funktionieren. Also Spiegelei, trau ich mir zu.
2: Und ihr habt komplett schwarze Kleidung, dass es ein bisschen kühler wird.
3: Ja, nicht unbedingt, vielleicht der größte Vorteil, aber ja, alles andere wird halt natürlich kein Dreck nicht. Wir arbeiten so früh, wie es geht. Wir starten sehr früh, machen dann, wenn es geht, schon natürlich mehrere Pausen. Aber ja, 10, 12 Stunden sind zu der Jahreszeit für uns normal.
2: Kommt's gut durch die Hitzewelle?
3: Auf jeden Fall. Ja, wir werden uns bemühen und haben trotzdem eine Freude bei der Arbeit.
2: Genau, das ist wichtig. Wir auch. Alles Gute euch.
3: Danke dir, ciao.
0: Dankeschön an alle, die jetzt in dieser Hitzezeit draußen arbeiten. Alles Gute für den heutigen Tag. Da.

großartige Neil Diamond ist das mit Desiree. 6.17 Uhr, 2 Minuten nach 6:45. Ich glaube, wir brauchen ein bisschen mehr Gas für Sie zum Aufstehen, damit Sie ruhig richtig wach werden am Montag. Bryan Adams, You Belong to Me.

0: 11:30.
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0: Wir läuten uns heute nach St. Barbara im Mürztal durch.
2: Hallo?
0: Schönen guten Morgen, sprechen wir mit der Frau Holzer?
2: Ja.
0: Alles Gute zum Geburtstag, hier sprechen
3: Conny Greins.
0: Und
3: danke.
0: Werner Randacher von Radio Steiermark.
2: Dankeschön, danke, danke.
0: Geht's Ihnen gut?
2: Ja, geht mir gut.
3: Wird der 40er schon gefeiert?
2: Ja, es ist schon volles Haus.
0: Gut so, was haben Sie vor heute noch?
2: Ja, jetzt da sind Freunde da und es ist Tag der offenen Tür.
3: Sehr
2: Freunde,
3: gut.
2: Freunde, Familie, gestern bin ich schon niedergelegt worden.
0: Niedergelegt?
2: Schlafen habe ich nicht sehr viel gehabt, aber das passt schon, das gehört schon gefeiert.
3: Aber eine ist, glaube ich, nicht dabei, gell, die Schwester?
2: Ja, leider.
3: Genau, und die hat deshalb gesagt, wir sollen unbedingt anrufen und alles Liebe ausrichten. Sie sind nämlich die wichtigste Person für ihre Schwester. Und oh, das sagt die Manu mit den Andi, Lena und Jonas.
2: Ja, danke schön. Vielen lieben Dank.
0: Frau Holzer, dann schicken wir Sie sofort wieder zurück zu Ihrer Feiergemeinschaft, damit da nicht so lange irgendwie Leerlauf ist. Wir wünschen Ihnen noch einmal alles Gute und haben Sie einen schönen Tag.
2: Danke vielmals. Danke, danke.
0: Auf Wiederhören.
2: Ebenso. Danke.
3: Danke, Baba.

6.24 Uhr, 6 Minuten noch bis halb 7. Los Bravos, Black is Black. Ein Klassiker aus den 60ern. Für Sie zum Aufstehen. Heute ist Montag, der 3. August. Schönen guten Morgen, Steiermark.

0: ganz, ganz großer Song. John Waits, Missing You, hier auf Radio Steiermark. Montagmorgen, 3. August, 6.30 Uhr.
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2: Vor genau 107 Jahren ist die Raiffeisenkasse Kobenz im Bezirk Murtal gegründet worden. Jetzt wird die Filiale geschlossen. Damit setzt sich ein Trend fort, den man über die vergangenen Jahrzehnte schon beobachten konnte. Laut einer Studie des Momentum-Instituts haben allein in der Steiermark in den vergangenen 20 Jahren über ein Drittel aller Bankfilialen zugesperrt. Was bleibt, sind in vielen Fällen Selbstbedienungsstellen, die vor allem für ältere Personen eine Hürde darstellen. Alina Samonikaner berichtet.
3: Bargeld beheben oder einzahlen, Überweisungen tätigen, Sparbücher auflösen. Vor allem ältere Personen haben all das ihr Leben lang in einer Bankfiliale mit einem persönlichen Gegenüber erledigt. In Kobenz gibt es diese Möglichkeit künftig nicht mehr und das führe zu vielen Anfragen und Sorgen in der Bevölkerung, so Bürgermeisterin Eva Bickel.
4: Das bedeutet, dass die ältere Bevölkerung eben nach Knittelfeld in die Stadt fahren muss und es ist halt für viele ältere Leute nicht so einfach, weil die wissen, zum Sparfall in Kobenz, zur Bankfall, aber eben nach Knittelfeld nicht so leicht. Viel Unsicherheit, viel Unmut, vor allem im älteren Personenkreis.
3: Auch Daniela Grabowatz, Leiterin der Antidiskriminierungsstelle Steiermark, bekräftigt, dass die immer schneller werdende Digitalisierung in unserem Alltag ältere Menschen oft benachteilige und ausschließe. Denkt man etwa an Postfilialen, die schließen, Pakete, die nur noch bei Abholstationen ausgelöst werden können oder Selbstbezahlkassen ausschließlich mit Bankomatfunktion. Und auch wenn wir von klassischen Formen der Altersdiskriminierung sprechen würden, gäbe es rechtlich keine Handhabe, so Grabowatz.
5: Bis jetzt gibt es noch kein Recht auf analoges Leben. Es wird aber auf EU-Ebene mit der Verordnung für krisensichere Einrichtungen bestimmt auch noch der Dreh kommen, dass man sagt, man muss Infrastruktur schützen. Also da gehören Banken und Postfilialen, Telekommunikation etc. dazu, wo das Recht darauf bestehen muss, dass es analoge Wege weiterhin gibt.
3: Für Kobenz ändert das nichts mehr. Aber hier zeigt man sich erleichtert, dass zumindest die Selbstbedienungszone mit Bankomat erhalten bleiben wird.
2: Der ehemalige Bürgermeister von Graz, Franz Hasiber, ist gestern gestorben. Hasiber wäre heute 94 Jahre alt geworden. Er war von 1983 bis 85 Grazer Bürgermeister. Danach wechselte er als Landesrat in die Landesregierung. Von 91 bis 93 war er Landeshauptmann Stellvertreter und bis zum Jahr 2000 Landtagspräsident, ehe er sich nach 30 Jahren aus der Politik zurückgezogen hat. Landeshauptmann Stellvertreterin Manuela Kohm von der ÖVP würdigt Hasiber als großen Gestalter, der die Politik jahrzehntelang geprägt habe. Eine kleine Satzungsänderung bei der österreichischen Gesundheitskasse führt offenbar dazu, dass immer weniger Patientinnen und Patienten Anspruch auf eine Kostenübernahme bei Krankentransporten haben. Rettungsdienste wie Taxiunternehmen berichten von starken Rückgängen bei Transportanfragen. Sie warnen vor Versorgungsproblemen, vor allem in ländlichen Gebieten, berichtet Gregor Waltl.
6: Kleine Ursache, große Wirkung. Mit April hat die ÖGK in ihrer Krankentransporttarifordnung die Definition von gehfähig und damit die Kostenübernahme geändert.
7: Gehunfähigkeit ist anzunehmen, wenn sich die versicherte Person außerhalb ihrer Wohnung nicht fortbewegen kann, auch nicht in Begleitung oder unter Verwendung einer Gehhilfe.
6: Wer nach dieser Definition als gehfähig gilt, bekommt die Fahrt etwa zum Facharzt oder zur Therapie nicht mehr bezahlt, auch nicht, wenn kein öffentlicher Verkehrsmittel oder eine Begleitperson verfügbar ist. Bei Taxi Remo in Leibniz führt das zu einem Rückgang von 80% bei Patientenfahrten. Inhaber Burhan Remo beklagt neben dem Umsatzverlust vor allem die Nachteile für seine ehemaligen Kunden.
8: Weniger bewilligter Transport bedeutet weniger Versorgung und gefährden langfristig Arbeitsplätze.
6: Auch beim Grünen Kreuz verzeichnet man einen Rückgang. Gerade am Land bringe das große Probleme, so Obfrau Katharina Hütter.
9: nicht nachvollziehbar ist, dass der oder diejenige keinen Transportschein bekommen, die ich schon als Härtefälle betrachte.
6: Beim Roten Kreuz sind die Krankentransporte laut Landesgeschäftsführer Helmut Schellnecker in den vergangenen 3 Jahren um 20% zurückgegangen, bei Personen, die laut neuer Tarifordnung als nicht gehfähig gelten, sogar um 50%.
10: Das entspricht leider nicht der sozialen Verträglichkeit, welche sich die ÖGK gerne auf ihre eigenen Fahnen heftet.
6: Auch bei den Tarifen lasse die ÖGK ihre Vertragspartner im Stich. Für 2026 sei nicht einmal eine Inflationsanpassung durchgeführt worden, so Schellnecker. Die Verantwortung für Bewilligungen schiebt die ÖGK auf ORF-Anfrage auf die Ärzteschaft. Diese müsse individuell entscheiden, ob eine Gehunfähigkeit vorliege oder nicht.
2: In Fähring in der Südoststeiermark sind gestern bei einem Brand tausende Hühnerküken verendet. Das Feuer ging von einer Werkstatt aus und griff auf den angrenzenden Hühnerstall über. Ein Familienangehöriger bemerkte den Brand und alarmierte die Feuerwehr. Über 90 Personen standen daraufhin stundenlang im Löscheinsatz. Laut Polizei verendete ein Großteil der 15.000 Mastküken. Das Feuer dürfte durch einen technischen Defekt ausgelöst worden sein. Und die Wetteraussichten hat jetzt Conny Krenz für Sie.
11: Ja, die Hitze geht weiter. Heute steigen die Höchstwerte auf 32 bis 36 Grad. Jetzt in der Früh hat es in Mürz Zuschlag und Vohnsdorf 16 Grad, Eibiswald meldet 17 und Feldbach, Gamlitz und Graz melden aktuell 19 Grad. Tagsüber gibt es heute viel Sonne, vor allem südlich von Mur und Mürz. Erst am späten Nachmittag bilden sich Quellwolken, vor allem von den niederen Tauern und den Nockbergen bis nach Eisenerz. Die Gewittergefahr ist heute aber nicht allzu hoch. Morgen am Dienstag bleibt es eigentlich dabei, sonnig und heiß. Es wird Höchstwerte morgen 33 bis 37 Grad. Einzelne Schauer oder Gewitter gibt es am ehesten in der westlichen Obersteiermark, sonst auch morgen kaum Gewitter im Land.
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11: Da gibt es jetzt eine Meldung für die Brugger Begleitstraße im Raum Perneck-Mixnitz. Hier ist die Straße gesperrt. Es wird ein Waldbrand gelöscht. Der Verkehr wird über die S35 umgeleitet.
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0: Schönen guten Morgen.
11: Guten Morgen.
7: Guten Morgen, Brugger Namur.
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0: Benny King, Stand By Me, 6.44 Uhr.
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0: Genau, heute ist Montag, heute kommen wir wieder zu Ihnen mit unserer ganzen Tiefkühltruhe voll Eis. Und zu Ihnen meint zu Ihnen nach Graz Umgebung oder nach Hartberg-Fürstenfeld.
3: Genau.
0: Das sind die beiden Bezirke, die heute mitspielen dürfen. Und jetzt gilt's zu erraten, wie warm es um 12 Uhr Mittag wo wird?
3: Auf der Tauplitz.
0: Beim Herbert Hirzecker. Schönen guten Morgen, Herr Hirzecker.
4: Ja, guten Morgen.
0: Wie ist denn jetzt bei Ihnen? Wie ist das Wetter auf der Tauplitz?
4: Ja, auf der Tauplitz, herrlichstes Wanderwetter, wolkenlos, 11 Grad.
0: 11?
4: 11 Grad haben wir, ja.
0: Ja, wenn es so heiß ist, was sind denn so die Tageshöchsttemperaturen bei Ihnen in der Höhe?
4: Im Schatten so um die 4-25 Grad und in der Sonne auf der Terrasse unter den Schirmen kommt es auch so auf 30 Grad.
0: Okay, aber das Thermometer ist ja genormt, das steht ja im Schatten, nehme ich an, oder?
4: Und das steht im Schatten, genau. Okay.
0: Also 24, 25 Grad, das wäre so ein Richtwert, den Sie heute empfehlen würden zum Mitraten?
4: Ja, genau, das ist so ein Richtwert.
0: Ja, dann machen wir die Telefone auf, hätte ich gesagt, Conny, oder?
3: Ja, gesagt, rufen Sie an 036 42 58 58 und sagen Sie uns, wie warm wird es heute zu Mittag um 12 auf der Tauplitz sein?
0: Bis 11 Uhr ist Ihr Tipp gefragt, anrufen, mitraten. Herr Hirzecker, wir rühren uns später wieder und Sie bitte lesen dann zu Mittag Ihr Thermometer ab für uns, okay?
4: Geht in Ordnung, danke.
0: Danke.

0: das ist der Josie Prokopetz. Musik aus Österreich aus den 80ern. Na gut, dann nicht. 11 vor 7.
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0: Schönen guten Morgen, Steiermark. Montag, 3. August, heißt der 215. Tag in diesem Jahr und Namenstag von Lydia, August und Nikodemus.
3: Aha, noch nie gehört. Alles Gute.
0: Was sagt der Mond?
3: Abnehmender Mond heute im Widder. Idealer Mond für Ernten und Einlagern von Obst und Gemüse. Und wenn man heute Obst einkocht, wird das besonders lang haltbar. Und außerdem ein super Mond für die diversesten Malarbeiten.
0: Malarbeiten?
3: Malarbeiten.
0: Bilder oder zu Hause ausmalen?
3: Wahrscheinlich beides.

Katrina and Waves, Walking on Sunshine. Mehr Sonne als vielleicht so manchem lieb ist, bietet dieser heutige Tag. Die Details zum Wetter dann gleich nach den 7 Uhr Nachrichten.

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1: Am Mikrofon ist Lorenz Wildner, einen schönen guten Morgen. Jahrelang hat sie gedauert, die Diskussion um die Bundesstaatsanwaltschaft. Also eine unabhängige Behörde an der Spitze der Staatsanwaltschaft. Ende Juni schließlich hat Justizministerin Anna Sporrer die Einigung der

0: Regierung dazu im Parlament präsentiert. Seither reißt die Kritik daran aber nicht ab. Berthe Tomasowitsch berichtet.
1: Die ablehnenden Stellungnahmen zur Bundesstaatsanwaltschaft werden fast täglich mehr. Die jüngste kommt von der Oberstaatsanwaltschaft Graz. Leiter Reinhard Kleuphofer.
2: Wenn wir jetzt einen Auswahlmodus haben, der so ausschaut, dass ein Vorschlag an den Nationalrat herangetragen wird, wer Bundesstaatsanwalt werden soll, und der Nationalrat die Möglichkeit hat, diesen Vorschlag unlimitiert und begründungslos zu verwerfen, dann verfestigt das eben diese Anscheinsproblematik noch einmal.
1: Für eine unabhängige Bundesstaatsanwaltschaft dürfe eben nicht der Anschein entstehen, dass die Politik Einfluss auf die Bestellung haben könnte. Zwar läuft die Begutachtung des Gesetzesvorschlags noch bis Ende August, aber dass die Bundesstaatsanwaltschaft in der Form beschlossen wird, scheint immer aussichtsloser. Für einen Beschluss ist die Zustimmung einer der beiden Oppositionsparteien notwendig, und diese wird es aus jetziger Sicht nicht geben.
0: US-Präsident Donald Trump hat für heute neue Gespräche mit dem Iran angekündigt. Im Mittelpunkt steht nach iranischen Angaben die Kontrolle der wichtigen Straße von Hormus. Die Hoffnung auf eine Einigung hat die Ölpreise um knapp 5% sinken lassen. Im Juli waren sie noch um mehr als 20% gestiegen. Heftige Gewitter haben in der Nacht in Salzburg-Stadt für rund 80 Feuerwehreinsätze gesorgt. Überflutete Keller mussten ausgepumpt, umgestürzte Bäume von den Straßen entfernt werden. Mehrere Unterführungen standen unter Wasser. Die Hälfte der rund 60 O-Busse, die unterwegs waren, wurden durch das Wasser beschädigt. Bei zahlreichen fiel die Elektrik aus. Sie mussten abgeschleppt werden. Ab heute dürfen wir Österreicherinnen und Österreicher eigentlich keinen Zucker mehr zu uns nehmen, denn unsere empfohlene Jahresmenge haben wir mit dem heutigen Tag bereits konsumiert. Das sagt die Verbraucherschutzorganisation Foodwatch. Nina Lehmann.
3: Maximal 50 Gramm Zucker soll ein Erwachsener pro Tag zu sich nehmen, so die Weltgesundheitsorganisation. Das sind etwa 14 bis 16 Stück Würfelzucker. In Österreich konsumieren wir pro Tag aber fast doppelt so viel. Weg von der Zuckersucht also. Dazu rät der Gesundheitswissenschaftler Slaven Stekovic.
4: Statt Zucker führt zur Ausschüttung von Glückshormonen ein Spaziergang oder 10 Liegestütze. Sonst ist auch zu empfehlen, eher fettreich zu essen. Dadurch kann auch die Zuckersucht etwas unterdrückt werden.
3: Foodwatch fordert nach wie vor, dass es auch in Österreich eine Steuer auf süße Getränke geben soll. So eine Steuer existiert bereits in mehr als 100 Ländern weltweit. Denn in süßen Getränken steckt besonders viel Zucker.
0: Das waren die Nachrichten mit Lorenz Wildner.
5: Und damit gleich weiter zum Wetter.
6: Ja, die Hitze, die steigert sich in den nächsten Tagen noch einmal. Die Höchstwerte kommen speziell im Osten in den Bereich der höchstens jemals gemessenen Temperaturen in Österreich. Aktuell hat es in Wien und Eisenstadt 21 Grad, St. Pölten 20, in Linz 23, in Salzburg und Innsbruck 17, Bregenz 21 und Klagenfurt und Graz ebenfalls 21 Grad. In der Starnberg legen die Temperaturen zu, steigen auf 32 bis 36 Grad. Dazu gibt es viel Sonne, vor allem südlich von Mur und Mürz. Erst am späten Nachmittag bilden sich dann größere Quellwolken von den niederen Tauern und den Nockbergen bis nach Eisenerz. Gewitter bleiben heute aber die Ausnahme. Morgen eigentlich ganz ähnlich, sonnig und heiß, Höchstwerte bis zu 37 Grad. Einzelne Schauer oder Gewitter gibt es am ehesten in der westlichen Oberstarmark im Laufe des Nachmittags.
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6: Die Brucker Begleitstraße ist im Raum Perneck-Mixnitz weiterhin gesperrt. Ein Waldbrand wird hier gelöscht. Der Verkehr wird über die S35 umgeleitet.
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5: Und an diesem Montagmorgen wünschen wir einen schönen guten
6: Morgen.
5: Richtig. 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

0: Die Monkees, I'm a Believer, 10 Minuten nach 7. Ja, ich glaube auch, das wird wieder eine heiße Arbeitswoche, Conny.
1: Ja, und da gibt es manche Menschen, die sind besonders motiviert in diesen heißen Zeiten, vor allem die Mitarbeiter und Mitarbeiterinnen der steirischen Schwimmbäder.
0: Diese Erfahrung hat Florian Prattes gemacht.
2: Aufpassen bei der Rutsche, bitte.
3: Johanna, wir starten in eine neue Woche. Du arbeitest als Bademeisterin an Tagen wie diesen, wo es über 30 Grad hat. Eigentlich ein sehr cooler Job.
2: Cool und hot. Ich liebe einfach meinen Job. Ich bin top motiviert.
3: Gerald Kampert ist Betriebsleiter von der Auster hier in Graz-Eckenberg.
4: Der coolste Job am heißesten Ort.
3: Wie geht's einem da, wenn man im Saunabereich, im Wellnessbereich arbeiten darf, wenn es so ein schöner Sommertag ist?
4: Na, es macht mir definitiv sogar im Sommer mehr Spaß, weil wenn ich dann die Leute treffe, die leider den ganzen Tag in der Stadt verbringen haben müssen und wirklich in der Hitze brüten haben müssen, dann habe ich zumindest die Möglichkeit gehabt, dann mich zwischendurch in unserem angenehmen Tauchbecken abzukühlen.
3: Patrick, du schaust, dass das Wasser sauber ist.
5: Das heißt, pH-Werte werden überprüft, Chlorwerte, die Temperatur natürlich, die ganz wichtig ist für die Gäste dann immer. Bei plus 36 Grad, was ein brutales Saunawetter eigentlich ist, sind die Tauchbecken ganz wichtig dann.
3: Du darfst mit der Badehose arbeiten gehen?
5: Ich darf mit der Badehose arbeiten gehen, da wir eigentlich durchgehend schwitzen, darf ich auch ohne T-Shirt herumrennen. Die ganze Zeit Aufgüsse in der Sauna sein, entspannte Leute rundherum, das hat schon was.
3: Sanieren im Sommer, Andreas ist auch mit dabei, ja. Schwitzen im Sommer tun wir momentan alle, aber warum dann extra noch in die Sauna gehen?
6: Das ist immer so eine gute Frage. Also es macht einem schon was mit dem Körper drin. Ne? Wenn man reingeht und dann wieder rauskommt, erst hat man das Gefühl, dass es dann viel kühler ist, der Kreislauf. Und also es hat alles nur Vorteile in dem Augenblick. Schwitzen tue ich sehr gut, also das ist überhaupt kein Problem.
3: Dann passt es eh, es wird wieder eine neue schweißtreibende Woche, dann alles Gute.
6: Dankeschön.

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5: Wie immer Montag fragen wir Sie auch heute, wie warm wird's um Punkt 12 Uhr?
4: Auf der Tauplitz.
5: Mitspielen dürfen heute folgende Bezirke in der Steiermark.
4: Und zwar Graz Umgebung und Hartberg-Fürstenfeld.
5: Also wenn Ihr Auto GU oder HF-Kennzeichen hat, bitteschön, raten Sie mit unter 036 42 58 58. Wie warm ist es um Punkt 12 auf der Tauplitz?
6: Schönen guten Morgen, Frau Müller-Mittag. Ich tippe auf 25,3 Grad.
5: Ist eigentlich das, was der Herbert Hirtzecker auch so ungefähr gemeint hat, dass es werden könnte, gell?
4: Wer weiß, vielleicht ist das ja schon der heißeste Tipp.
5: Vielleicht ist es aber auch ganz anders. Was meinen Sie? Anrufen, mittippen und vielleicht eine ganze Tiefkühltruhe voll Eis gewinnen, wenn Sie in Graz Umgebung und Hartberg-Fürstenfeld zu Hause sind.

7:24 Uhr, 6 Minuten noch bis 7:30 Uhr. Nochmal die richtige Telefonnummer, wenn Sie mitspielen wollen bei Wie warm wird's? 036 42 58 58. Wie warm wird's um Punkt 12 auf der Tablet?

0: Es ist genau 7.30 Uhr.
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2: Eine kleine Satzungsänderung bei der österreichischen Gesundheitskasse führt offenbar dazu, dass immer weniger Patientinnen und Patienten Anspruch auf eine Kostenübernahme bei Krankentransporten haben. Rettungsdienste wie Taxiunternehmen berichten von starken Rückgängen bei Transportanfragen. Sie warnen vor Versorgungsproblemen, vor allem in ländlichen Gebieten. Gregor Waltl informiert.
3: Kleine Ursache, große Wirkung. Mit April hat die ÖGK in ihrer Krankentransporttarifordnung die Definition von gehfähig und damit die Kostenübernahme geändert.
4: Gehunfähigkeit ist anzunehmen, wenn sich die versicherte Person außerhalb ihrer Wohnung nicht fortbewegen kann, auch nicht in Begleitung oder unter Verwendung einer Gehhilfe.
3: Wer nach dieser Definition als gehfähig gilt, bekommt die Fahrt etwa zum Facharzt oder zur Therapie nicht mehr bezahlt, auch nicht, wenn kein öffentliches Verkehrsmittel oder eine Begleitperson verfügbar ist. Bei Taxi Remo in Leibniz führt das zu einem Rückgang von 80% bei Patientenfahrten. Inhaber Burhan Remo beklagt neben dem Umsatzverlust vor allem die Nachteile für seine ehemaligen Kunden.
5: Weniger bewilligter Transport bedeutet weniger Versorgung und gefährden langfristig Arbeitsplätze.
3: Auch beim Grünen Kreuz verzeichnet man einen Rückgang. Gerade am Land bringe das große Probleme, so Obfrau Katharina Hütter.
6: Nicht nachvollziehbar ist, dass der oder diejenige keinen Transportschein bekommen, die ich schon als Härtefälle betrachte.
3: Beim Roten Kreuz sind die Krankentransporte laut Landesgeschäftsführer Helmut Schellnecker in den vergangenen 3 Jahren um 20% zurückgegangen, bei Personen, die laut neuer Tarifordnung als nicht gehfähig gelten, sogar um 50%.
7: Das entspricht leider nicht der sozialen Verträglichkeit, welche sich die ÖGK gerne auf ihre eigenen Fahnen heftet.
3: Auch bei den Tarifen lasse die ÖGK ihre Vertragspartner im Stich. Für 2026 sei nicht einmal eine Inflationsanpassung durchgeführt worden, so Schellnecker. Die Verantwortung für Bewilligungen schiebt die ÖGK auf ORF-Anfrage auf die Ärzteschaft. Diese müsse individuell entscheiden, ob eine Gehunfähigkeit vorliege oder nicht.
2: Mit der Schließung der Bankfiliale in Kobenz im Bezirk Murtal setzt sich ein Trend fort, den man über die vergangenen Jahrzehnte schon beobachten konnte. Laut einer Studie des Momentum-Instituts haben allein in der Steiermark in den vergangenen 20 Jahren über ein Drittel aller Bankfilialen zugesperrt. Das führe zu deutlichen Benachteiligungen älterer Menschen, heißt es von der Antidiskriminierungsstelle Steiermark. Viele hätten Probleme mit den Selbstbedienungsbankstellen. Der Grazer Altbürgermeister Franz Hasiber ist tot. Er starb gestern im Alter von 93 Jahren. Hasiber war 30 Jahre lang in diversen politischen Funktionen in der Steiermark tätig, darunter als Landesrat der ÖVP und Landtagspräsident. Martina Großfurtner mit einem Nachruf.
8: Heute hätte Franz Hasiber seinen 94. Geburtstag gefeiert. Der ausgebildete Agraringenieur war von 1966 bis 1973 Landesparteisekretär der Steirischen Volkspartei. Anschließend gehörte er 10 Jahre lang als Vizebürgermeister der Grazer Stadtregierung an, bevor er von 1983 bis 1985 Bürgermeister der Landeshauptstadt war. Danach wechselte er als Landesrat in die Landespolitik. Von 1991 bis 1993 war er Landeshauptmann Stellvertreter. Anschließend gehörte er dem Steiermärkischen Landtag an und stand diesem bis zum Jahr 2000 als erster Präsident vor. Mit der Jahrtausendwende zog er sich aus der Politik zurück. Mit Franz Hasiber verliere die Steiermark einen ihrer großen Gestalter, so Landeshauptmann Stellvertreterin Manuela Kohm in einer ersten Reaktion. Er habe Brücken gebaut zwischen Generationen, unterschiedlichen politischen Zugängen, aber vor allem zwischen Menschen. Auch die Grazer Freiheitlichen bezeichnen Hasiber als eine prägende Persönlichkeit. Sein langjähriger Einsatz für Graz und die Steiermark verdiene Anerkennung.
2: Der Waldbrand in Pernegg im Bezirk Bruckmürz-Zuschlag ist gelöscht. Ein Blitzschlag hatte am Samstag 3 Waldstücke in Brand gesetzt. Seither kämpften bis zu 140 Feuerwehrleute gegen die Flammen und Glutnester an. Auch in der vergangenen Nacht waren noch 14 Personen mit Nachlöscharbeiten beschäftigt. Vor kurzem konnte nun das Brand ausgegeben werden. Aber auch in den kommenden Tagen wird es noch regelmäßige Kontrollen geben, heißt es vom Einsatzleiter der Feuerwehr. Und wie es mit dem Wetter weitergeht, das sagt Ihnen jetzt Conny Krenz.
0: Sonnig und heiß wird es heute. Nachmittag liegen die Werte zwischen 32 und 36 Grad. Tagsüber gibt es dazu viel Sonne, vor allem südlich von Mur und Mürz. Und erst am späteren Nachmittag bilden sich größere Quellwolken, vor allem von den niederen Tauern und den Nockbergen bis nach Eisenerz. Die Gewittergefahr heute aber generell nicht allzu hoch. Morgen am Dienstag bleibt es dabei, sonnig und heiß, Höchstwerte 33 bis 37 Grad. Einzelne Schauer oder Gewitter gibt es auch morgen am ehesten in der westlichen Oberstarmark. Gewittergefahr bleibt aber eher gering.
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0: Ja, wir haben es gerade gehört, der Waldbrand im Raum Perneck-Mixnitz ist zwar gelöscht, aber die Brucker Begleitstraße ist in diesem Bereich noch weiterhin gesperrt, wird aber wahrscheinlich demnächst geöffnet. Der Verkehr wird bis dahin über die S35 umgeleitet.
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3: Schönen guten Morgen.
10: Guten Morgen.
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0: Stadtlauf.
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2: Nichts passiert zufällig.
3: Richtig. Du bist nicht allein, du bist nicht allein, denn du träumst heute Abend.
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0: Paul Simon, großer Hit aus den 80ern, Graceland. 7:50 Uhr, 10 Minuten, noch bis 8. Für Ihre Fans war ja schon in der letzten Woche Weihnachten.
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0: Hurra! Habt ihr sie erkannt? Richtig, Helene Fischer.
2: Ja, und sie kommt am 11. Dezember, wie gesagt, zu uns. Und jetzt gibt es die allerbeste Nachricht für alle, die unbedingt Tickets haben möchten. Die gibt es heute ab 10.
0: Und jetzt, quasi ab sofort, Musik von Helene, die Achterbahn.

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1: Am Mikrofon ist Lorenz Wildner. Einen schönen guten Morgen. US-Präsident Donald Trump hat für heute neue Gespräche mit dem Iran angekündigt. Zuvor hat es aus dem Iran geheißen, man würde nach einer Lösung für die wichtige Meerenge von Hormuz suchen. Die USA hatten die Angriffe auf den Iran zuletzt ausgesetzt. Katharina Wagner berichtet.
2: Jetzt werde wieder verhandelt, sagt US-Präsident Donald Trump während eines Fluges in der Air Force One. Am Montagnachmittag sollen Gespräche mit dem Iran stattfinden, um weder Menschenleben noch unnötige Kraft zu vergeuden, so Trump. Wann, wo und in welchem Format diese für heute angekündigten Gespräche stattfinden sollen, bleibt unklar. Ein iranischer Parlamentsabgeordneter sprach gestern davon, dass Vermittler Gespräche über eine Wiederbelebung des Mitte Juni abgeschlossenen

0: Rahmenabkommens wieder aufgenommen hätten. Im Staatsfernsehen betonte Irans Außenamtssprecher, Gespräche mit dem Oman würden bereits laufen. Die Straße von Hormuz allerdings würde nicht wieder in den Zustand zurückkehren, wie vor dem Ausbruch des Krieges zwischen den USA und dem Iran.
1: Marokko hat sich erstmals zum Ansturm auf die spanische Exklave Ceuta geäußert. Das Innenministerium macht Falschinformationen in sozialen Medien für den massenhaften Grenzübertritt verantwortlich. Vergangene Woche haben zehntausende Menschen die Grenze überquert. Nach spanischen Angaben sind 72 Menschen ums Leben gekommen. Die marokkanische Regierung spricht von 11 Toten. In Österreich ist die Auswahl an Nudelsoßen im Glas groß, aber nicht alles ist bio, wie der Greenpeace-Marktcheck zeigt. Auch das Fleisch im Bolognese-Sugo kommt nur bei jedem zweiten Glas aus Österreich. Mehr von Mariella Gittler.
2: Auf der Pasta der Österreicherinnen und Österreicher landet am liebsten Bolognese-Sugo. Das Fleisch dazu, das kommt zu 47% aus Österreich, zeigt ein Marktcheck von Greenpeace. Ebenfalls 47% kommen aus dem EU-Ausland. Gundi Schachel, Leiterin des Marktchecks, wünscht sich mehr Transparenz bei der Kennzeichnung.
3: Beim kleinen Teil von etwa 6% kennen wir die Herkunft nicht. Das heißt dann EU- oder Non-EU-Länder oder die Hersteller verhalten sich intransparent und schreiben es gar nicht drauf.
2: Außerdem sind nur 7% der Fleischsoßen bio, kritisiert die Umweltorganisation. Bei den pflanzlichen Tomatensugos sind es immerhin 25%. Neben mehr Bioprodukten fordert Greenpeace auch mehr vegane Bolognese. Die sucht man nämlich vor allem in den Discountern, oft vergeblich.
1: Italiens Regierung geht immer öfter gegen privat betriebene Strandbäder vor. In Ostia, dem Stadtstrand von Rom, sind mehrere solcher Bäder auf Anweisung der Stadtverwaltung geschlossen worden. In Regionen wie Ligurien und Apulien gibt es solche Vorhaben bereits. Obwohl in Italien die Küste dem Staat gehört, ist mehr als die Hälfte der Strände privat verpachtet. Landesweit gibt es mehr als 7300 Badeanstalten. Das waren die Nachrichten mit Lorenz Wildner.
4: Das Wetter.
5: Sonnig und heiß. Heute in ganz Österreich. In der Steiermark steigen die Werte auf 32 bis 36 Grad. Dazu gibt es viel Sonne, vor allem südlich von Mur und Mürz. Am späteren Nachmittag bilden sich einige größere Quellwolken, vor allem von den niederen Tauern und den Nockbergen bis nach Eisenerz. Die Gewittergefahr ist heute aber nicht allzu hoch. Morgen am Dienstag schaut es eigentlich ganz ähnlich aus. Höchstwerte legen sogar noch zu, steigen auf 33 bis 37 Grad. Einzelne Schauer oder Gewitter gibt es am ehesten in der westlichen Obersteiermark im Laufe des Nachmittags.
4: Es ist gleich 4:08, Radio Steiermark Verkehrsservice.
5: Mit einer Meldung für die Brucker Begleitstraße, die ist im Raum Perneck-Mixnitz weiterhin gesperrt. Der Waldbrand ist zwar gelöscht, die Straße aber wie gesagt noch gesperrt. Es wird weiterhin über die S35 umgeleitet, da wird aber nicht mehr allzu lang dauern.
4: Also diese Umleitung über die S35, die ist ja an sich problemlos, weil da kann nichts passieren. Da kann man sich ja nicht verfranzen, nicht verfaden.
5: Stimmt.
4: Verfaden, in die falsche Richtung unterwegs sein, ist generell nicht so super, oder?
5: Stimmt.
4: Man kann aber tatsächlich auch Geschichte schreiben, wenn man sich verfährt, wie Sie heute gleich in Kürze hören werden. Schönen guten Morgen wünschen heute
5: Conny Greinz
4: und Werner Ranacher.

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1: Nancy Sinatra, these boots are made for walking. 10 Minuten nach 8. Ein heißer Tag wird das heute wieder werden. Überhaupt die erste Wochenhälfte sehr heiß verlaufen wird. Temperaturen von weit über 30 Grad, 37, 38, 39, womöglich sogar auch 40 Grad. Was weiß man, werden heute und in den nächsten Tagen zu erwarten sein. Arm alle, die draußen arbeiten müssen. Es geht aber auch kühl und süß. Beim Eisstand nämlich, hat unser Guten Morgen Steiermark-Reporter Florian Prates herausgefunden.
2: Ja, Sorten gibt es viele. Ich habe gerade Kaffee und eine Joghurt-Kirsch-Kombination. Und wir sind hier beim Burkhardthofer in Fernitz. Einer der coolsten Orte wahrscheinlich in der Steiermark, wenn es heiß ist. Denn da gibt es ganz frisches Eis, Angelika.
3: Also unser Sortenprogramm wechselt monatlich. Aktuell haben wir eine ganz besonders interessante Sorte. Und zwar ist das fruchtige Topfenkirsche. Das ist eine Sorte, die aus einer Kooperation mit dem Kindergemeinderat von Fernitz-Mellach heraus entstanden ist. So, dass es rausbringt, Topfenkirsche. Und dann haben wir natürlich verschiedenste fruchtige, cremige Eissorten. Wir haben ja die Gelato for Future Eissorten. Das sind unsere Eissorten mit Zutaten aus regenerativen Landwirtschaften.
2: Für euch ist die Hitzewelle kein Problem, wenn man quasi an der Quelle ist, wenn man vor der Eistruhe steht.
3: Ja, also ich meine, 38 Grad sind natürlich für uns auch eine Belastung. Das ist klar, wir versuchen mit ein bisschen einer Kühlung da bei uns im Pavillon hinten den Mitarbeitenden das zu erleichtern. Und dann kommen wir da schon durch.
2: Aber wenn es zu heiß ist, dann geht das Eis besser?
3: Ja, also ich würde sagen schon, wenn es dann zu heiß ist, vielleicht kapseln die Leute dann auch wieder eher zu Hause ein. Aber natürlich, es ist die Abkühlung Nummer eins, die gut schmeckt und die Freude macht.
2: Wie lautet die Mehrzahl von Eis?
3: Eise vielleicht.
2: Wie viele Eise isst du im Sommer?
3: Ja, da kommen schon ein paar zusammen, ja, muss ich zugeben. Muss ich mal eine Stricherliste führen, aber es ist halt gut und es ist so diese kleine Eisfreude im Alltag. Ja.
2: Die Kontrolle, ob es noch immer gut schmeckt.
3: Genau, ja.
2: Ja, dann einen coolen Sommer und kommt's gut durch die Hitzewelle.
3: Ja, kommt's gut durch. Danke fürs Gespräch. Alles Gute allen.
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0: Bam, bam, bam. Marina and the Cats, Wild. 8:21 Uhr, 9 Minuten noch bis 9:30 Uhr. Montag, 3. August, 215. Tag, der schon sehr bedeutsam war im Laufe der Geschichte. Im Jahr 1935 wird zum Beispiel nach 5-jähriger Bauzeit die Großglockner Hochalpenstraße eröffnet.
1: Sehenswert.
0: Oh ja, vor allem mit dem Radl. Lustig auffahren, runterfahren ist lustiger. 1883 wird in Stockholm quasi der Stockholmer Prater eröffnet, der Vergnügungspark Gröna Lund.
1: Besuchenswert.
0: Ja. Ja. Und erwähnenswert. Man kann sich auch einmal sinnvoll verfahren. Am 3. August 1492 bricht ein gewisser Christoph Kolumbus mit seinen 3 Schiffen zu einer Fahrt nach Indien auf. Joey,
1: ja.
0: Falsch abgebogen irgendwo bei den Kanaren. Na, also auch so kann man Geschichte schreiben. Alles Gute zum Geburtstag, wenn Sie heute feiern. Sie teilen Ihren Ehrentag mit interessanten und sehr bekannten Persönlichkeiten, unter anderem auch aus Österreich. Beginnen wir international. 1811 kommt der amerikanische Erfinder Elijah Graves Otis auf die Welt. Sagte der was?
1: Ja, so irgendwo im hinteren...
0: Meistens im vorderen Klingelt's. Teil, im Lift, biegt er irgendwo...
1: Otis, ja, da steht's, genau.
0: Ja?
1: Ja, stimmt.
0: Der Herr Otis hat nämlich Liftfahren sicher gemacht. Der hat die Absturzsicherung erfunden.
1: Ah ja,
0: war vorher gut. Nicht so, da ist manchmal die Kabine runtergerastelt. Ja, grauslich.
1: Horror.
0: Kommen wir zu den Österreichern, zu den Bekannten. 1905 wird der charismatische Priester Franz König, spätere Kardinal von Wien, geboren. Und den kennst du wahrscheinlich gut, Hugo Nationale, 1942, der bekannte Springreiter Hugo Simon.
1: Aber den kennen selbst, glaube ich, jene, die mit der Reiterei nichts am Hut haben.
0: Ja, weil er, glaube ich, alles gewonnen hat, was es zu gewinnen gibt, oder? Wenn auch Sie heute Geburtstag haben.
1: Alles Gute.
0: Genau.

0: Ramon Roselli ist das. 8.26 Uhr, hier ist das Radio Steiermark Verkehrsservice.
1: Ja, bitte Vorsicht auf der A2 der Südautobahn in Fahrt Richtung Wien und zwar zwischen Pinkerfeld und Friedberg-Pingau. Da ist die Überholspur nach einem Unfall gesperrt. Wie gesagt, fahren Sie hier bitte besonders vorsichtig.
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0: Gibson Brothers hier auf Radio Steiermark. Es ist ganz genau 8.30 Uhr.
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2: 1919 ist die Raiffeisenkasse Kobenz im Bezirk Murtal gegründet worden. Jetzt wird die Filiale geschlossen. Damit setzt sich ein Trend fort, den man über die vergangenen Jahrzehnte schon beobachten konnte. Laut einer Studie des Momentum-Instituts hat allein in der Steiermark in den vergangenen 20 Jahren über ein Drittel aller Bankfilialen zugesperrt. Was bleibt, sind in vielen Fällen Selbstbedienungsstellen, die aber vor allem für ältere Personen eine Hürde darstellen. Alina Samonikarner informiert.
3: Bargeld beheben oder einzahlen, Überweisungen tätigen, Sparbücher auflösen. Vor allem ältere Personen haben all das ihr Leben lang in einer Bankfiliale mit einem persönlichen Gegenüber erledigt. In Kobenz gibt es diese Möglichkeit künftig nicht mehr und das führe zu vielen Anfragen und Sorgen in der Bevölkerung, so Bürgermeisterin Eva Pickel.
4: Das bedeutet, dass die ältere Bevölkerung eben nach Knittelfeld in die Stadt fahren muss und es ist halt für viele ältere Leute nicht so einfach, weil die wissen, zum Sparfall in Kobenz zur Bankfall, aber eben nach Knittelfeld nicht so leicht. Viel Unsicherheit, viel Unmut, vor allem im älteren Personenkreis.
3: Auch Daniela Grabowatz, Leiterin der Antidiskriminierungsstelle Steiermark, bekräftigt, dass die immer schneller werdende Digitalisierung in unserem Alltag ältere Menschen oft benachteilige und ausschließe. Denkt man etwa an Postfilialen, die schließen, Pakete, die nur noch bei Abholstationen ausgelöst werden können oder Selbstbezahlkassen, ausschließlich mit Bankomatfunktion. Und auch wenn wir von klassischen Formen der Altersdiskriminierung sprechen würden, gäbe es rechtlich keine Handhabe, so Grabowatz.
5: Bis jetzt gibt es noch kein Recht auf analoges Leben. Es wird aber auf EU-Ebene mit der Verordnung für krisensichere Einrichtungen bestimmt auch noch der Dreh kommen, dass man sagt, man muss Infrastruktur schützen. Also da gehören Banken und Postfilialen, Telekommunikation etc. dazu, wo das Recht darauf bestehen muss, dass es analoge Wege weiterhin gibt.
3: Für Kobenz ändert das nichts mehr. Aber hier zeigt man sich erleichtert, dass zumindest die Selbstbedienungszone mit Bankomat erhalten bleiben wird.
2: Transportunternehmen und Hilfsorganisationen üben massive Kritik an den neuen Transportregeln der österreichischen Gesundheitskasse. Die ÖGK zahlt seit April nur noch Krankentransporte für Personen, die als gehunfähig gelten. Wer diese Voraussetzung nicht erfüllt, muss Fahrten zum Arzt oder zur Therapie selbst bezahlen. Egal, ob ein öffentliches Verkehrsmittel erreichbar ist oder nicht. Seit Inkrafttreten der Regel ist die Zahl der Transporte massiv zurückgegangen. Transportunternehmen warnen vor Versorgungslücken, vor allem im ländlichen Raum. Der Grazer Altbürgermeister Franz Hasiber ist tot. Er starb gestern im Alter von 93 Jahren. Hasiber war 30 Jahre lang in diversen politischen Funktionen in der Steiermark tätig, darunter als Landesrat der ÖVP und Landtagspräsident. Martina Großfurtner mit einem Nachruf.
6: Heute hätte Franz Hasiber seinen 94. Geburtstag gefeiert. Der ausgebildete Agraringenieur war von 1966 bis 1973 Landesparteisekretär der Steirischen Volkspartei. Anschließend gehörte er 10 Jahre lang als Vizebürgermeister der Grazer Stadtregierung an, bevor er von 1983 bis 1985 Bürgermeister der Landeshauptstadt war. Danach wechselte er als Landesrat in die Landespolitik. Von 1991 bis 1993 war er Landeshauptmann Stellvertreter. Anschließend gehörte er dem Steiermärkischen Landtag an und stand diesem bis zum Jahr 2000 als erster Präsident vor. Mit der Jahrtausendwende zog er sich aus der Politik zurück. Mit Franz Hasiber verliere die Steiermark einen ihrer großen Gestalter, so Landeshauptmann Stellvertreterin Manuela Kohm in einer ersten Reaktion. Er habe Brücken gebaut zwischen Generationen, unterschiedlichen politischen Zugängen, aber vor allem zwischen Menschen. Auch die Grazer Freiheitlichen bezeichnen Hasiber als eine prägende Persönlichkeit. Sein langjähriger Einsatz für Graz und die Steiermark verdiene Anerkennung.
2: Auf der Pürenautobahn bei Kammern im Liesingtal ist am Wochenende ein Auto in eine Baustellengrube gestürzt. Der Pkw-Lenker aus Bosnien dürfte laut Polizei vom Beginn des Baustellenbereichs an auf dem gesperrten Fahrstreifen unterwegs gewesen sein. Sein Wagen stürzte in einen etwa 2 Meter tiefen Graben. Der 57-Jährige wurde mit schweren Verletzungen ins LKH Leoben gebracht. Und jetzt zum Wetter. Conny Kreins weiß, wie es wird.
7: Ja, es wird heiß und heißer. 25 Grad hat es jetzt schon in Mariazell, 26 Grad in Leibnitz, 32 bis 36 Grad werden es noch. Dazu gibt es heute den ganzen Tag über viel Sonne im ganzen Land. Erst am späten Nachmittag bilden sich Quellwolken und von den niederen Tauern und den Nockbergen bis nach Eisenerz sind vereinzelt ein paar Wärmegewitter möglich. Morgen Dienstag schaut es eigentlich ganz gleich aus. Sonnig und heiß, Höchstwerte legen noch zu, steigen auf 33 bis 37 Grad. Einzelne Schauer oder auch Gewitter gibt es morgen am ersten in der westlichen Obersteiermark. Gewittergefahr bleibt aber eher gering.
0: 8:55, Radio Steiermark, Verkehrsservice.
7: Ein Problem auf der A2 der Südautobahn in Fahrtrichtung Wien, und zwar zwischen Pinkerfeld und Friedberg-Pingau. Da ist die Überholspur nach einem Unfall gesperrt. Es gibt jetzt kurzen Stau. Und Brucker Begleitstraße im Raum Perneck-Mixnitz. Der Waldbrand ist gelöscht, die Straße aber noch gesperrt. Der Verkehr wird über die S35 umgeleitet.
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0: Schönen guten
7: Morgen.
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Wenn ein Hit aus den späten 1950er Jahren noch immer so einen Drive hat, dann spricht das schon sehr für die Qualität von Fats Domino, I'm Walking. 8:41 Uhr.

0: Vanessa Meisters. 8:45, wichtige Informationen für die steirischen Autofahrer. 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
1: Jetzt noch ein Unfall und zwar auf der B145 Salzkammergutstraße. Da gibt es eine Sperre eben nach einem Unfall zwischen Badersee und dem Pötschenpass. Ausweichen geht dann nur großräumig über Hallstatt. Und noch einmal der Blick auf die A2, die Südautobahn in Fahrtrichtung Wien. Zwischen Pinkerfeld und Friedberg Pingau ist die Überholspur nach einem Unfall gesperrt. Und hier gibt es jetzt kurzen Stau.
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0: Du bist mein Sommer, hat Vanessa Mai gerade gesungen. Ja, das wird heute wieder ein heißer Sommertag, dieser Montag, der 3. August. Aber es ist nicht nur der Montag, nicht nur der 3. August, sondern laut unserem Kalender der kuriosen Feiertage ist heute, und das finde ich ja sehr passend für so einen heißen Tag, Tag der Wassermelone.
1: Ja, es passt eben, wie gesagt, gut zu den heutigen Temperaturen. In Kombination mit einer Ananas ist ein Wassermelonen-Cocktail übrigens der ideale Durstlöscher.
0: Weiß, klar, der Dunkel.
3: Ja, die Wassermelone, wissen viele nicht, nach der chinesischen Medizin ist sie eigentlich im Ernährungsbereich das am stärksten kühlende Mittel. Die Wassermelone hat wahnsinnig viele Mineralstoffe, wirkt entwässernd. Die Ananas hat Vitamin C. Ananas und Wassermelone sind kalorienarm, das heißt, ich habe hier wirklich ein leichtes Getränk. Und wenn ich die zwei entsafte und dann mit einem Mineralwasser so ein bisschen aufspritze, habe ich einen Cocktail, der traumhaft schmeckt und ganz leicht ist.
0: Klingt gut.
1: Super. Oder man kann noch was machen. Ein Tipp übrigens für all jene, die es noch nicht probiert haben. Wassermelonen klein schneiden, Schafkäse dazu. Mhm. Man hat ein herrlich leichtes Mittagessen, ein paar Kräuter drüber, Essigöl ist super.
0: So Wassermelonensalat quasi. Ja. Völlig verdient ist ja der Wassermelone auch ein großes filmisches Denkmal gesetzt worden.
1: Ah ja, bei Dirty Dancing.
0: Genau.
1: Oh ja.
0: Da ist die Originalfilmmusik. Bruce Channel. Hey Baby.

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1: So schaut's aus. Nein, ich will Sie nicht stressen, aber es bleiben nur noch 150 Tage in diesem Jahr, um alles unterzubringen, was Sie sich vorgenommen haben. Nett, dass noch gesagt wird, wir haben Sie nicht rechtzeitig informiert. Als Steirer sagt man Leckbuckel, das ist ein Sommer.
2: Also Leckbuckel. Ja, da ist Arbeiten für manche derzeit besonders anstrengend und herausfordernd.
3: Ihr montiert Solarpaneele.
4: Genau, wir kommen zum Schwitzen, sagen wir so.
3: Bei der Montage?
4: 70, 80, also ohne Handschuhe geht da nichts mehr. Alle Stunden ein bisschen Pause, dann schafft man das. Aber sonst wird's hart, ja.
1: Manche Fragestellungen, also da greifen wir schon ein bisschen ans Hirn. Warum denkt man darüber überhaupt nach? Es geht ums Riechen. Nicht wie wir riechen, sondern wie wir riechen. Also Deos, ja oder nein?
2: Jeder neunte Österreicher, jede neunte Österreicherin verzichtet komplett auf Deos oder Antitranspirantien.
1: Was machen die dann?
2: Eine ganz eindeutige Lösung.
5: Ich dusche mich täglich.
1: Ja. Auch gut.
2: Mehrmals, ja. Wäre auch gut.
1: Ja, nicht schlecht. Heute sind wieder alle Single-Männer und Single-Frauen am Zug.
2: Ja, Liebesgeschichten und Heiratssachen. Und diesmal mit dabei Sabine aus der Steiermark.
6: Er darf ohne weiteres ab 1,85 groß sein. Kleine, rundliche Männer, da fühle ich mich nicht wohl daneben.
2: Und romantisch soll er sein, dann soll er bitte schön essen, also keine Messer abschlecken. Und kein Couch-Potato soll er bitte sein.
1: Und unbedingt bitte glatt rasieren. Ja. Wörtliches Zitat, sie möchte nicht mit einer Kratzbürste schmusen.
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7: Geht in Ordnung, danke.

Ja, das ist feine Musik für den Montag. Josh, wer singt dann Lieder für dich? Ja, wer sie singt, da müssen Sie sich überraschen lassen. Wer sie auflegt nach neun, das sage ich Ihnen gerne. Sigrid Rock ist für Sie da.

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1: Am Mikrofon ist Lorenz Wildner. Durch die Dürre wächst in Österreich kaum noch Gras. Auf vielen Bauernhöfen muss schon jetzt das Futter verfüttert werden, das für den Winter gedacht war. Die heimischen Milchbauern kommen immer stärker unter Druck und fordern jetzt rasche Hilfe. Daniela Dalke berichtet.
2: Durch die Dürre würden viele Milchviehbetriebe mittlerweile um die Existenz kämpfen, schlägt die Interessensgemeinschaft Alarm. Die Wiesen sind braun. Die Kühe bleiben mittlerweile häufig im Stall, weil sie auf den Weiden nichts mehr finden. Bei manchen Betrieben gehe schon das Wasser aus. Futter zuzukaufen sei kaum mehr möglich, weil die Situation in weiten Teilen Österreichs und Europas ähnlich sei, heißt es von der IG Milch. Sie fordert deshalb jetzt eine Reihe von Maßnahmen, darunter Ausgleichszahlungen aus dem Katastrophenfonds, Zuschüsse für Futtertransporte und eine österreichweite Futtermittelbörse. Es brauche rasche und unbürokratische Hilfe. Viele Milchviehbetriebe haben laut IG Milch keine finanziellen Reserven mehr.
1: Russland hat heute erneut einen Angriff auf einen Online-Versandhändler gemeldet. Und auch in der Ukraine sind gestern bei russischen Angriffen in mehreren Regionen mindestens 3 Menschen getötet und Dutzende verletzt worden. Mehr von Katharina Wagner.
3: Die Region Saporischschja im Südosten der Ukraine. Rettungskräfte sind dort gestern im Einsatz, um Verletzte zu versorgen. Einer von ihnen ist der

0: 30-jährige Mikola, der sagt, alles sei zerstört. Kleiderschränke, Fernseher, Kühlschränke und auch Türen und Fenster. Nichts sei heil geblieben. Saporischschja war in den vergangenen Monaten immer wieder Ziel heftiger Angriffe. Inmitten von Trümmern klagt der 35-jährige Oleksandr. Der anhaltende Beschuss Russlands solle es unmöglich machen, hier zu leben. Die Ukraine greift unterdessen weiter mit Drohnen Ziele in Russland an. Russlands größter Versandhändler Wildberries meldet heute früh erneut einen Brand in einem Logistikzentrum.
1: Ein Erdbeben der Stärke 5,3 hat in der Nacht den Nordosten Ägyptens erschüttert. Das Epizentrum lag rund 30 Kilometer östlich der Stadt Fayette, unweit von Kairo. Berichte über Schäden oder Verletzte gibt es bisher nicht. Stärkere Erdbeben sind in dieser Region vergleichsweise selten. Und eine starke Gewitterzelle mit Muren und Überflutungen ist am Abend über Tirol gezogen. Besonders betroffen war der Raum Kufstein. 9 Menschen waren in der Kundlerklamm vorübergehend in einem Gasthaus eingeschlossen. Auf der Tiroler Straße B171 trat im Bereich der Bachunterführung Wasser über die Fahrbahn. Die gesamte Bundesstraße stand unter Wasser und war rund 2 Stunden lang gesperrt. Das waren die Nachrichten mit Lorenz Wildner. Wir kommen abschließend noch zum Wetter.
2: Extreme Hitze erwartet uns in den nächsten Tagen. Heute werden es meist 31 bis etwa 39 Grad. Der Sonnenschein überwiegt, im Bergland sind am Nachmittag einzelne, aber teils heftige Gewitter möglich. Im Osten frischt lebhafter Südwind auf. Morgen und am Mittwoch weiter viel Sonne und ein paar teils kräftige Gewitter im Bergland am Nachmittag. Die Hitze steigert sich noch, im Nordosten sind um 40 Grad möglich. In Westösterreich gehen die Temperaturen am Donnerstag, im übrigen Land am Freitag spürbar zurück. So viel zum Wetter mit Nicola Biermeier.
3: Gleich 9:04, das Radio Steiermark Verkehrsservice. A2 Südautobahn Richtung Wien, die Unfallstelle zwischen Pinkerfeld und Friedberg-Pingau ist geräumt. Es sind wieder alle Fahrspuren frei. Die Brucker Begleitstraße ist im Raum Pernecken-Mixnitz gesperrt, da wird ein Waldbrand gelöscht. Es sind Hubschrauber im Einsatz, der Verkehr wird über die S35 umgeleitet. Und B145 Salzkammergutstraße, Sperre nach einem Unfall zwischen Bad Aussee und dem Pötschenpass. Ausweichen ist nur großräumig über Hallstatt möglich. Gute und vor allem sichere Fahrt wünsche ich Ihnen.
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3: Wir stehen vor einem weiteren Hitzetag, einer weiteren Hitzewoche. Schauen wir, dass wir sie gemeinsam gut überstehen. Ich versorge Sie auf alle Fälle mal mit extra viel guter Musik. Geht gleich los mit Julian Grabmeier, Tom Jones und Bayer con Dios.

86 Jahre und kein bisschen leise. Tom Jones tritt heute übrigens auf der Seebühne in Mörbisch auf. Einen Vorbericht zum Konzert gibt's noch in dieser Sendung. 10 nach 9 ist es.

0: Ein Gruß und ein Danke an all die heimlichen Helden da draußen im Land. 2:15.
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2: Radioapothekerin Eda Trebel aus Gradweinstraß-Engel weiß, dass auch Tiere unter der Hitze leiden. Was kann man tun für Hund und Katz?
3: Prinzipiell einmal ganz klar, man sollte, wenn die Tiere im Haus oder in der Wohnung sind, also Hund und Katze, aber auch Kanarienvogel oder das Aquarium, möglichst nicht direkt der Sonne aussetzen. Das ist einmal so Regel Nummer 1. In der Früh und am Abend gut durchlüften, damit die Wohnung, damit das Zimmer kühl bleibt. Die Spaziergänge mit dem Hund natürlich auch eher in den frühen Morgenstunden und am Abend erledigen.
2: Nicht über den brennend heißen Asphalt und wenn es draußen zu warm ist, bitte auch nicht lüften. Was ist, wenn der Kreislauf kippt?
3: Wichtig ist kühl. Also es gibt jetzt mittlerweile schon für Hunde und auch für Katzen so Kühlmatten. Das ist recht angenehm, das kann man dem Tier hinlegen. Man kann sie auch mit feuchten Tüchern abreiben. Vielleicht vorsichtig mit einem, bei den Hunden geht es, bei den Katzen eher nicht, vorsichtig auch mit ein bisschen mit einem Schlauch die Pfoten und die Beine abspritzen. Also diese Möglichkeiten des Kühlens gibt es und natürlich ständig frisches Wasser anbieten.
2: Und das Kühlen und das Abspritzen ist auch bei den Pferden ein großes Thema, aber Vorsicht, wo sie beginnen.
3: Richtig. Die Pferde haben zwar das große Glück, dass sie mit der Hitze durch die spezielle Thermoregulation, die sie besitzen, recht gut zurechtkommen. Und sie können auch schwitzen im Unterschied zu den Hunden. Aber trotzdem einen anstrengenden Ritt oder nach anstrengender Arbeit tut es ihnen gut, wenn sie ein bisschen gekühlt werden. Und da immer bei den Beinen vorsichtig beginnen mit dem Schlauch und erst langsam dann nach oben arbeiten.
2: Und auch hier gilt, bitte nicht im strahlenden heißen Sonnenschein, sondern auch eher in der Früh und am Abend. Und als Erfrischungstrink für Tierbesitzer empfiehlt Eda Trebel Folgendes.
3: Vielleicht einen gekühlten Kräutertee, den man schon in der Früh zubereitet und dann mit Eiswürfel und Zitronenscheibe serviert.
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0: Die Travelling Wilburys, 9.30 Uhr ist es.
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2: Ab heute dürfen die Österreicherinnen und Österreicher eigentlich keinen Zucker mehr essen. Die empfohlene Jahresmenge hätten wir mit dem heutigen Tag bereits konsumiert, heißt es von der Verbraucherschutzorganisation Foodwatch. Ein Erwachsener soll laut WHO maximal 50 Gramm Zucker pro Tag konsumieren. Die Österreicherinnen und Österreicher essen im Schnitt doppelt so viel. Foodwatch fordert deshalb eine Steuer auf süße Getränke. Der Waldbrand in Pernäck im Bezirk Bruckmürz-Zuschlag ist gelöscht. Blitzschläge haben am Samstag gleich drei Waldstücke in Brand gesetzt. Seither kämpften bis zu 140 Feuerwehrleute gegen die Flammen und Glutnester an. Auch in der vergangenen Nacht waren noch 14 Personen mit Nachlöscharbeiten beschäftigt. Heute früh konnte das Brand ausgegeben werden. Aber auch in den kommenden Tagen wird es noch regelmäßige Kontrollen geben, heißt es vom Einsatzleiter der Feuerwehr. Im Bezirk Bruckmürz-Zuschlag haben sich am Wochenende zwei schwere Alpinunfälle ereignet. In Törl stürzte ein deutscher Urlauber beim Klettern kurz nach dem Einstieg ins Seil und erlitt dabei schwere Verletzungen. Der 34-Jährige wurde von einem Notarztteam an der Unfallstelle versorgt und mit dem Rettungshubschrauber ins Krankenhaus gebracht. Und in Neuberg an der Mürz erlitt ein Mann während einer Wanderung einen medizinischen Notfall. Der 56-Jährige wurde mit dem Tau geborgen und ebenfalls ins Spital gebracht. Zum Wetter. Die Temperaturen legen heute wieder ordentlich zu auf heiße 32 bis 38 Grad. In 1500 Meter Höhe hat es immer noch 24 Grad. Dazu gibt es viel Sonnenschein. Am Nachmittag entstehen in der westlichen Obersteiermark einzelne Regenschauer oder Gewitter. Morgen bleibt es sonnig und extrem heiß mit Höchstwerten bis 40 Grad. Die Gewittergefahr ist gering.
0: 9.32 Uhr, wir haben es gerade gehört, der Waldbrand ist gelöscht bei Pernäck Mixnitz. Allerdings die Brucker Begleitstraße, die bleibt nach den Löscharbeiten weiterhin gesperrt. Der Verkehr wird noch über die S35 umgeleitet. Ansonsten sind uns keine Behinderungen gemeldet worden. Gute und sichere Fahrt wünsche ich Ihnen.
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0: Naja, das Wochenende ist zwar schon vorbei, aber wir starten hinein in diesen Montag. Schön, dass Sie da sind.

0: Maniac, Michael Zambello aus dem Film Flashdance, einer der großen Tanzfilme der 1980er Jahre. 9.36 Uhr ist es.
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0: Und wir haben eine Straßensperre und zwar betrifft sie die B76, die Radlpassstraße. Sperre nach einem Unfall zwischen Rassach und Frauenthal. Ausweichen ist zwischen Frauenthal und Steins über eine Landesstraße möglich. Gute Fahrt.

0: 10 Minuten nach 9:30 am Montag. Ein bisschen was können wir trotzdem für unseren Körper tun, auch wenn es so heiß ist. Jetzt geht's gerade noch.
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0: Und da machen wir heute nichts Anstrengendes, sondern im Gegenteil eine Lockerungs- und Mobilisationsübung. Und zwar für die Schultern. Das kann man immer wieder machen.
2: Wir stellen uns einmal vor die Wand hin, ungefähr eine Fußlänge davon entfernt. Dann lehnen wir uns nach hinten an die Wand, drücken die Wirbelsäule, gehen noch ein, zwei kleine Schritte nach vorne und drücken die Wirbelsäule in die Wand, bleiben mit den Knien leicht abgewinkelt. Dann gehen wir die Arme auf die Seite wie ein T. Das heißt, sie berührt, der ganze Arm berührt die Wand, der Rücken auch, der Kopf auch. Dann winkeln wir den Arm ab im Ellenbogen. Das heißt, die Fingerspitzen zeigen Richtung Decke. Und jetzt schieben wir beide Arme ein Stück hoch, so dass die Arme, Oberarm, Unterarm und Finger immer die Wand berühren. Gleichzeitig nach oben und nach unten. Bei manchen geht es 2-3 cm, bei manchen geht es viel mehr, ober dem Kopf zusammen und wieder zurück. Das machen wir ein paar Mal. Dann lockern wir die Schultern aus, bleiben so bei der Wand stehen und machen das noch 2-3 Mal.
0: Du, und was bringt die Übung?
2: Das ist unsere Schulter und unsere Armmobilität, dass wir einfach beim Heben uns leichter tun.
0: So beweglicher bleiben.
2: Beweglicher bleiben, genau.
0: In diesem Sinn machen wir jetzt alle mit.

Gleich 9.48 Uhr. In 12 Minuten also geht's los. Für alle Helene Fischer-Fans. Dann werden die Leitungen freigegeben. Dann gibt's die Tickets für das Konzert, das Ski-Opening am 11. Dezember in Schladming. Und die Frage ist, wie schnell wird dieses ausverkauft sein und wie viele Konzerte wird es in Schladming geben? Auf alle Fälle, keine Frage, da ist sie jetzt bei uns. Heute Nacht, Helene Fischer.

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Follow Me, Genesis, 6:06. Ein weiterer heißer Tag erwartet uns heute in der Steiermark. Ich hoffe, Sie haben es möglichst angenehm, wenn Sie am heutigen Tag arbeiten. Und bitte auch vielleicht schauen in Ihrer Umgebung, wo gibt es besonders gefährdete Personen, auf die wir ein bisschen Acht geben müssen. Tun wir es gemeinsam. Kommen wir gemeinsam gut durch die Hitze.

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1: Am Mikrofon ist Lorenz Wildner. Die Arbeitslosigkeit ist im Juli wieder leicht gestiegen. Mehr als 364.000 Menschen waren im Vormonat beim AMS arbeitslos oder in Schulung gemeldet. Ein Anstieg von 1,3% im Vergleich zum Juni. Seit dem Frühjahr 2023 steigt die Arbeitslosigkeit aufgrund der schwachen Konjunkturentwicklung stetig. Als Grund nennt AMS-Vorstand Johannes Kopf zu wenig internationale Nachfragen, zu hohe Energiekosten und zu wenig Konsum sowie Investitionen. Es war ein großer Hackerangriff gegen das Fürstentum Liechtenstein. Täter haben mehr als 30.000 Datensätze gestohlen, die Details zu Stiftungen, Treuhandschaften und Firmen enthalten. Die Regierung hat einen Krisenstab eingerichtet. Mehr von Volker Obermeier.
2: Das Ziel des Angriffs war das sogenannte Verzeichnis wirtschaftlich berechtigter Personen. Auf der Liste steht, wer hinter einem Unternehmen oder einer Stiftung steht, wem Firmen oder Konten wirklich gehören und wo sie ihren Wohnsitz haben. Es gebe bisher keinen Hinweis auf den oder die Täter, sagte Liechtensteins Regierungschefin Brigitte Haas am Abend.
3: Es gibt weder Lösegeldforderungen, noch ist das Verzeichnis im Darknet und gemäß unserem Wissen beispielsweise zum Verkauf angeboten.
2: Derzeit würden die Betroffenen informiert. Das sogenannte Verzeichnis wirtschaftlich berechtigter Personen ist nach einer Richtlinie der EU entstanden. Die Eintragung über ein Online-Portal ist Pflicht. Die Daten sollen helfen, Geldwäsche oder Terrorismusfinanzierung wenigstens zu erschweren.
1: Der Iran führt nach Angaben seines Außenministeriums derzeit keine Verhandlungen mit den USA. US-Präsident Donald Trump hatte für heute Nachmittag eigentlich neue diplomatische Gespräche mit Teheran angekündigt. Der Iran führe aber Gespräche mit dem Oman über die strategisch wichtige Meerenge von Hormus, so Irans Außenamtssprecher Bagai. An Italiens Stränden gehen die Behörden strenger gegen

0: Illegale Bauten vor. Es sollen mehr öffentliche Strände entstehen, die für alle frei zugänglich und kostenlos sind. Cornelia Krebs.
1: Entlang von Italiens 7500 Kilometer langen Mittelmeerküste gibt es tausende privat betriebene Bäder, eine über Jahrzehnte gewachsene Tradition. Doch nun gehen die Behörden in mehreren Regionen dagegen vor, dass man nur ans Meer gelassen wird, wenn man dafür bezahlt. In Ostia, dem Stadtstrand der Hauptstadt Rom, wurden nun mehrere privat betriebene Strandbäder auf Anweisung der Stadtverwaltung geschlossen. Mitten in der Hochsaison werden außerdem zwei kommerzielle Bäderbetriebe abgerissen. Auch in anderen Regionen wie Ligurien und Apulien gibt es Bestrebungen, die Strände für alle Menschen zugänglich zu machen. Das striktere Vorgehen der Behörden hängt auch mit einer EU-Richtlinie von bereits 2006 zusammen. Demnach müssen die staatlichen Konzessionen für Strandabschnitte regelmäßig neu ausgeschrieben werden.
0: Das waren die Nachrichten mit Lorenz Wildner. Das Wetter.
2: Es wird extrem heiß in den nächsten Tagen. Heute meist 31 bis etwa 39 Grad. Der Sonnenschein überwiegt, im Bergland sind am Nachmittag einzelne, aber teils heftige Gewitter möglich. Im Osten frischt lebhafter Südwind auf. Morgen und am Mittwoch weiter viel Sonne und ein paar teils kräftige Gewitter im Bergland am Nachmittag. Die Hitze steigert sich noch. Im Nordosten sind um 40 Grad möglich. In Westösterreich gehen die Temperaturen am Donnerstag, im übrigen Land am Freitag spürbar zurück. So viel zum Wetter mit Nicola Biermeier.
3: 10:04, das Radio Steiermark Verkehrsservice. B76 Radlpassstraße, da gibt es immer noch eine Sperre nach einem Unfall zwischen Rassach und Frauenthal. Ausweichen ist zwischen Frauenthal und Steins über eine Landesstraße möglich. Und die Brucker Begleitstraße im Raum Perneck-Mixnitz bleibt nach den abgeschlossenen Löscharbeiten noch gesperrt. Der Verkehr wird über die S35 umgeleitet. Ah ja, die Hitze macht sich schon bemerkbar. Schönen Montag wünscht Ihnen Sigrid Roch.
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1: Wir schauen auf die B54 Wechselstraße zwischen Kaindorf und Schildbach. Da steht ein defekter LKW an einer unübersichtlichen Stelle. Bitte hier besonders vorsichtig fahren. Und nach wie vor gesperrt die B76, die Radlpassstraße zwischen Rassach und Frauenthal. Da können Sie zwischen Frauenthal und Steins über eine Landesstraße ausweichen. Gute Fahrt!

0: Sunny and Cher, I got you, babe. Das ist gleich einmal die richtige Überleitung. Wir haben ein schönes Thema jetzt.
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0: Ja, da geht's heute um Flirten. Sommerzeit, Flirtzeit. Im Gastgarten, am See, im Freibad, bei einem Fest, da überall kommen Menschen zusammen. Naja, und vielleicht begegnet man da dem einen oder anderen und die einem gefiele. Aber wie spreche ich ihn, sie an? Viele werden da nervös und unsicher und wissen nicht, wie sie sich verhalten sollen. Also Manuel, wie gelingt richtiges Flirten?
2: Ja, Flirten richtig leicht gemacht. Gleich mit dem Tipp Nummer 1, mit dem inneren Scheinwerfer. Wenn wir nervös sind, beobachten wir uns ständig selbst. Was soll ich sagen? Merkt man vielleicht meine Unsicherheit? Richten Sie aber Ihren inneren Scheinwerfer lieber auf die andere Person. Dieser Blick nach außen nimmt den Druck von Ihnen und macht ein echtes Gespräch viel lockerer. Tipp Nummer 2 ist das Hallo-Training. Wer beim Flirten Profi werden möchte, sollte nicht erst auf den besonderen Moment warten, sondern schon im Alltag trainieren. Sprechen Sie einfach fremde Menschen öfter an. Jedes kleine Gespräch macht das nächste schon ein bisschen leichter. Und Tipp Nummer 3 ist der Irrglaube. Nach einem Flirt haben viele nicht das allerbeste Erfolgsgefühl und geben auf. Das kann täuschen und ich darf Sie jetzt motivieren, weiterzumachen. Eine spannende Studie zeigt nämlich, dass wir nach einem Gespräch oft viel sympathischer angekommen sind, als wir selbst glauben.
0: Ja, und ich hoffe, das Flirten fällt Ihnen jetzt ein bisschen leichter. Ich weiß, bei der Hitze, aber blaue Sommernächte würden sich eignen.

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1: Wir sind zwar mittendrin im Hochsommer, aber es gibt kaum einen schöneren Song, der die Gefühle in der Nachsaison besser beschreibt als der von Don Henley. The Boys of Summer. Schönen Vormittag.

0: Fake or True. Musik aus der Steiermark, Opus, 10.30 Uhr mittlerweile.
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2: Vor einem Jahr ist am LKH Weiz die Abteilung für Orthopädie und Traumatologie neu gegründet worden. Am standortübergreifenden Verbund mit dem Universitätsklinikum in Graz sollen so zusätzliche Operationskapazitäten und verkürzte Wartezeiten ermöglicht werden, hieß es damals. Eine erste Bilanz der KGS fällt positiv aus. Bisher konnten 2500 Operationen und 750 Prothesenimplantationen durchgeführt werden. In Fähring in der Südoststeiermark sind gestern bei einem Brand tausende Hühnerküken verendet. Das Feuer ging von einer Werkstatt aus und griff auf den angrenzenden Hühnerstall über. Ein Familienangehöriger bemerkte den Brand und alarmierte die Feuerwehr. Mehr als 90 Personen standen daraufhin stundenlang im Löscheinsatz. Laut Polizei verendete ein Großteil der 15.000 Mastküken. Das Feuer dürfte durch einen technischen Defekt ausgelöst worden sein. Auf der Pyrnautobahn bei Kammern im Liesingtal ist am Wochenende ein Auto in eine Baustellengrube gestürzt. Der Pkw-Lenker aus Bosnien dürfte laut Polizei vom Beginn des Baustellenbereichs an auf dem gesperrten Fahrstreifen unterwegs gewesen sein. Sein Wagen stürzte in einen etwa 2 Meter tiefen Graben. Der 57-Jährige wurde mit schweren Verletzungen ins LKH Leoben gebracht. Ja, und das Wetter ist und bleibt hochsommerlich. Bis zu 37 Grad sind heute in der Steiermark möglich. Es gibt viel Sonnenschein und nur vereinzelt ein paar Wolken. Die Gewittergefahr ist heute auch gering. Und ähnlich geht es dann auch weiter. Morgen Dienstag wird es wieder heiß und sonnig. Lokale Gewitter sind morgen in der Obersteiermark möglich.
0: 10.32 Uhr, schauen wir auf die steirischen Straßen. Gibt es noch immer ein Problem auf der B54, der Wechselstraße zwischen Kaindorf und Schildbach? Da steht ein defekter LKW an einer unübersichtlichen Stelle. Bitte hier vorsichtig fahren. B76 Radlpassstraße, da gibt es immer noch eine Sperre nach einem Unfall, und zwar zwischen Rassach und Frauenthal. Ausweichen ist zwischen Frauenthal und Steins über eine Landesstraße möglich. Und die Brucker Begleitstraße ist im Raum Perneck-Mixnitz nach den abgeschlossenen Löscharbeiten beim Waldbrand immer noch gesperrt. Der Verkehr wird über die S35 umgeleitet. Sollten Sie weitere Verkehrsinformationen für uns haben, dann bitte einfach anrufen, kostenfrei unter Stern 300. Gute Fahrt!
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0: Schön, dass Sie da sind.

0: 10.39 Uhr.
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0: Ja, ordentlich schon die Temperaturen in der Steiermark. Wir haben schon etliche Male den 30er überschritten. Feldbach bereits, Gleisdorf, Mooslandl, Bad Gleichenberg. 31 haben wir bereits in Rohrbach an der Lafnitz und in Hartberg. Aber wir wollen wissen, auf der Tauplitz, heute um 12, wie warm wird es da sein? Und Sie dürfen mitraten, wenn Sie aus den Bezirken Graz-Umgebung oder Hartberg-Fürstenfeld kommen. Und haben wir schon gesehen, Hartberg-Fürstenfeld, da braucht man das Eis besonders dringend. Da ist es jetzt schon extrem heiß. Aber ja, mitraten geht unter 0316 42 58 58. Bis 11 Uhr ist Ihr Tipp noch gefragt. Und bitte immer dran denken, ein Tipp zählt. Und zwar immer der erste Anruf. Gut, dann hoffen wir, dass wir die richtige Temperatur erraten, dass der Mario Fellner heute Eis ausliefern darf. Ich drücke Ihnen die Daumen.

0: Bonfire Heart. James Blunt.
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0: Eine Ferienwoche liegt für viele vor uns. Für andere eine wahrscheinlich anstrengende Arbeitswoche wegen der Hitze. Schönen Vormittag, Alexander Hedenik von der Geosphere Austria. Wir stecken mittendrin in dieser zweiten Hitzewelle und es bleibt heiß.
2: Ja genau, es bleibt heiß in den kommenden Tagen. Wir haben sehr warme Luftmassen vom westlichen Mittelmeer, die zu uns in die Steiermark kommen. Und vor allem im Süden der Steiermark von Graz bis Bad Radkersburg sind 36 bis 38 Grad am Morgen Dienstag und Mittwoch möglich. In der Obersteiermark ist es etwas weniger heiß, aber auch hier sind die 35 Grad beispielsweise in Leoben möglich. In der nördlichen Obersteiermark werden es 34 Grad.
0: Und die Gewittergefahr in den nächsten beiden Tagen ist gering, oder?
2: Genau, also heute und morgen ist die Gewittergefahr gering. Gerade in den Niederauern könnte das eine oder andere Hitzegewitter aufploppen. Aber sonst ist die Gewittergefahr überall sehr gering. Mittwoch steigt sie dann langsam etwas an.
0: Wie geht es dann am Donnerstag weiter?
2: Ja, Donnerstag wird es dann spannend. Da nähert sich eine Luftmassengrenze, also Kälteluftmassen von Norden her. Und die könnten da bereits in der Obersteiermark verbreitet zu teils kräftigen Gewittern führen. Am Freitag kommt dann die Abkühlung auch in den Südosten. Auch hier sind dann Regenschauer und Gewitter möglich.
0: Und das Wochenende, kann man das jetzt schon sagen?
2: Aus jetziger Sicht etwas beständiger, leichter Hochdruckeinfluss und es kommen auch wieder milde Luftmassen zu uns, aber ganz so heiß wird es nicht mehr. Um die 30 Grad sind zu erwarten.
0: Also trotzdem sommerlich. Wir müssen durch die Hitze dieser Woche. Schaffen wir gemeinsam.

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3: Ja, und jetzt ist es bereits vorbei. 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
4: Am Mikrofon ist Lorenz Wildner. In den vergangenen Wochen haben KI-Modelle Unternehmen und Online-Dienste angegriffen. Die Vorfälle haben die Frage aufgeworfen, wie KI-Systeme besser reguliert werden können, um das künftig zu verhindern. Seit dem 1. und 2. August wird in der EU deshalb strenger kontrolliert, ob sich Unternehmen an bestehende Regeln halten. Mehr von Paula Schönberger und Julian Kern.
5: KI-Anbieter müssen die Risiken ihrer Systeme laufend überwachen und auch sicherstellen, dass ihre Modelle vor Hackerangriffen geschützt sind. Die Regeln gelten bereits seit letztem Jahr. Jetzt komme es darauf an, dass die EU die Regeln konsequent durchsetzt, sagt Juristin und KI-Expertin Jeanette Gorzala.
6: Erstens, hier in die Evaluierung zu gehen und zweitens, natürlich Verstöße zu identifizieren. Und dann natürlich auch die entsprechenden Strafen zu verhängen, weil ein Gesetz ohne Zähne ist im Wesentlichen wertlos.
5: Die Expertin ist zuversichtlich, dass sich große Tech-Konzerne auch daran halten werden. Denn bei einem Verbot würde die EU als wichtiger Markt wegfallen. Auch bei der KI-Entwicklung in der EU sehe sie Chancen, vor allem bei KI-Modellen für die Industrie.
4: Israels Regierung äußert Bedenken zum Gaza-Plan von US-Präsident Donald Trump. Die Entwaffnung der radikal-islamistischen Hamas spiegelt die israelische Position nicht wider, betonte ein Sprecher des Büros von Ministerpräsident Benjamin Netanyahu heute. Trumps Plan sieht eine schrittweise Entwaffnung der Hamas vor. Anschließend soll sich Israels Militär aus dem Gazastreifen zurückziehen. Jahrelang hat sie gedauert, die Diskussion um die Bundesstaatsanwaltschaft, also eine unabhängige Behörde an der Spitze der Staatsanwaltschaft. Ende Juni schließlich hat Justizministerin Anna Sporrer die Einigung der Regierung dazu im Parlament präsentiert. Seither reißt die Kritik daran nicht ab. Berthe Tomasovic.
7: Die ablehnenden Stellungnahmen zur Bundesstaatsanwaltschaft werden fast täglich mehr. Die jüngste kommt von der Oberstaatsanwaltschaft Graz. Leiter Reinhard Kleuphofer.
8: Wenn wir jetzt einen Auswahlmodus haben, der so ausschaut, dass ein Vorschlag an den Nationalrat herangetragen wird, wer Bundesstaatsanwalt werden soll, und der Nationalrat die Möglichkeit hat, diesen Vorschlag unlimitiert und begründungslos zu verwerfen, dann verfestigt das eben diese Anscheinsproblematik noch einmal.
7: Für eine unabhängige Bundesstaatsanwaltschaft dürfe eben nicht der Anschein entstehen, dass die Politik Einfluss auf die Bestellung haben könnte. Zwar läuft die Begutachtung des Gesetzesvorschlags noch bis Ende August, aber dass die Bundesstaatsanwaltschaft

0: Staatsanwaltschaft in der Form beschlossen wird, scheint immer aussichtsloser. Für einen Beschluss ist die Zustimmung einer der beiden Oppositionsparteien notwendig. Und diese wird es aus jetziger Sicht nicht geben.
1: Das waren die Nachrichten mit Lorenz Wildner. Wir werfen noch einen Blick auf das sehr heiße Wetter.
2: Extreme Hitze erwartet uns in den kommenden Tagen. Heute 31 bis etwa 39 Grad. Morgen und am Mittwoch sind vom Weinviertel über Wien bis ins Nordburgenland vereinzelt sogar um 40 Grad möglich. Hier ist die Hitzebelastung enorm, auch durch sehr warme Nächte. Und auch die Geosphere Austria hat für diesen Bereich für morgen und übermorgen die höchste Hitzewarnstufe ausgerufen. Zudem gibt es viel Sonne, speziell im Bergland am Nachmittag einzelne, aber teils heftige Gewitter. Ein deutlicher Rückgang der Temperaturen ist dann im Westen am Donnerstag, am Freitag in ganz Österreich zu erwarten. So viel zum Wetter mit Nicola Biermeier.
3: 11:04, das Radio Starmark Verkehrsservice. Nach wie vor zwei Straßensperren. B76 Radlbassstraße. Da gibt es eine Sperre nach einem Unfall zwischen Rassach und Frauenthal. Ausweichen ist zwischen Frauenthal und Steins über eine Landesstraße möglich. Und die Brucker Begleitstraße ist im Raum Perneck-Mixnitz nach den abgeschlossenen Waldbrandlöscharbeiten immer noch gesperrt. Der Verkehr wird über die S35 umgeleitet. Sollten Sie weitere Informationen für uns haben, bitte einfach anrufen, Stern 300, kostenfrei. Gute und sichere Fahrt.
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3: Wir haben ja heute schon übers Flirten gesprochen. Und wer sich so gar nicht drüber traut, übers Flirten, naja, der setzt sich ganz einfach vor den Fernseher und schaut sich die Liebesgeschichten und Heiratssachen an. Wer da heute das große Glück sucht, das schauen wir uns genauer an in der nächsten halben Stunde. Jetzt gibt's einmal Caro Fuchs, die Beatles sind mit dabei und Toto, Hold the Line. Schönen Montag.

0: Caro Fuchs, Hund und Bam.
1: Du bist nicht allein, bist nicht allein, denn du träumst heute Abend.
0: Ja. Das Abenteuer Liebe geht in die nächste Runde. Heute Abend vierte Folge der großen Jubiläumsstaffel von Liebesgeschichten und Heiratssachen. Und die drei Damen und die drei Herren, die sich heute vorstellen, kommen aus Wien, Tirol, Oberösterreich und der Steiermark. Alexandra Ludwig, wie soll der Traummann, die Traumfrau für die Singles heute am Abend ausschauen?
2: Ja, die Sehnsucht nach der großen Liebe verbindet sie alle, aber die Ansprüche sind auch in dieser Folge durchaus verschieden. Während die Wienerin Rea beim Küssen klare kulinarische Grenzen zieht, vermisst Markus aus Kitzbühel unter der Woche die nötige Leidenschaft.
3: Wenn einer gerade Knoblauch gegessen hat, dann muss ihm klar sein, kein Schmusen, kein Küssen mit mir.
4: Erotik ist für mich sehr wichtig und zurzeit praktiziere ich sowieso nur ausgefallenen Sex. Montag bis Sonntag fallen bei mir aus beim Sex.
5: Aber das soll sich jetzt ändern.
2: Humor und viel Aktivität im Alltag stehen in der Steiermark und im Burgenland ganz oben auf der Wunschliste. Genauer gesagt bei Pensionist Gigi und der lebensfrohen Jutta.
6: Die Frau soll weiblich sein, sie soll lustig sein, sie soll mit mir die Freizeit verbringen, mit dem Camper unterwegs sein, mit dem Motorrad fahren, ab und zu Radfahren, spazieren gehen.
5: Eine Schlaftablette brauche ich keine. Weil wenn ich das schon sehe in der Früh und die einem hängen schon einmal die Augen runter, wenn er geht und nicht schon strahlt so wie ich, nein, das, sowas brauche ich schon überhaupt nicht.
0: Also
5: in der Früh muss schon der Schmäh rennen.
0: Also für alle Fans von Liebesgeschichten und Heiratssachen, die sind draufgekommen, die kennen wir ja schon. Das waren die aus der Vorwoche. Ja, da haben wir den falschen Beitrag erwischt. Wir suchen den richtigen.

Also bei aller Liebe zu Toni Christie, Dancing in the Sunshine würde ich bei der Hitze nicht unbedingt empfehlen. Stattdessen Schuhe aus, T-Shirt aus, so wie es Tobacco Road Blues und Gottfried Würcher jetzt vorschlagen.

0: Gemütlicher geht's durch den Montagvormittag. 11.30 Uhr ist es.
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2: Die wirtschaftliche Lage in Österreich und der Steiermark hat sich im vergangenen Jahr stabilisiert. Der steirische Arbeitsmarkt entwickelt sich laut AMS in die richtige Richtung. Zwar gibt es nach wie vor Herausforderungen wie eine leidende Exportwirtschaft, hohe Energie- und Lohnkosten sowie einen verhaltenen Konsum. Es seien laut AMS aber auch zahlreiche Maßnahmen von der Politik und von den Unternehmen selbst getroffen worden, um mit den Bedingungen zurechtzukommen. Im Schnitt waren im ersten Halbjahr dieses Jahres dennoch 40.871 Menschen in der Steiermark arbeitslos. Das ist ein Plus von 3,7%. Zwei Alpinisten sind gestern bei einem Kletterunfall auf der Tauplitz in Bad Mitterndorf verletzt worden. Der Vorsteiger stürzte ins Seil, nachdem sich ein Fels gelöst hatte und erlitt dabei schwere Fußverletzungen. Der hinter ihm kletternde Mann wurde ebenfalls von einem Stein im Gesicht getroffen. Die Rettungsaktion gestaltete sich schwierig. Die Männer mussten per Seil aus der Felswand geborgen werden. Sie wurden vom Rettungshubschrauber ins Krankenhaus gebracht. Ein Erwachsener soll laut Weltgesundheitsorganisation WHO maximal 50 Gramm Zucker pro Tag konsumieren. Die Österreicherinnen und Österreicher essen im Schnitt aber fast doppelt so viel. Die empfohlene Jahresmenge hätten wir mit dem heutigen Tag bereits konsumiert, heißt es von der Verbraucherschutzorganisation Foodwatch. Foodwatch fordert deshalb eine Steuer auf süße Getränke. Und wir schauen auch aufs Wetter und das ist weiterhin hochsommerlich. Bis zu 37 Grad und Sonnenschein gibt es heute in der Steiermark. Gewitter sind kaum zu erwarten. Am ersten kann es in der westlichen Obersteiermark gewittrig werden. Und ganz ähnlich schaut auch die Prognose für morgen Dienstag aus. Es wird wieder sonnig und heiß. Bis zu 39 Grad sind morgen möglich. Und wieder kann es am ersten Gewitter in der westlichen Obersteiermark geben.
0: Gleich 11.32 Uhr. Schauen wir auf die steirischen Straßen. A9-Pyrn-Autobahn Richtung Slowenien. Zwischen Lebring und Leibnitz, da gibt es eine Tagesbaustelle. Und Radio Steiermark-Hörer melden bereits 15 Minuten Zeitverlust. Dann gesperrt immer noch die B76, die Radlpassstraße, nach einem Unfall zwischen Rassach und Frauenthal. Da kann man zwischen Frauenthal und Steins über eine Landesstraße ausweichen. Und gesperrt auch die Brucker Begleitstraße im Raum Perneck-Mixnitz nach den abgeschlossenen Löscharbeiten beim Waldbrand. Der Verkehr wird über die S35 umgeleitet. Das war's. Gute und vor allem auch sichere Fahrt.
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0: Ich freue mich, dass Sie mit dabei sind.

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2: So schaut's aus. Ich meine, ich will Sie nicht stressen, aber es bleiben nur noch 150 Tage in diesem Jahr, um alles unterzubringen, was Sie sich vorgenommen haben. Nicht, dass noch gesagt wird, wir haben Sie nicht rechtzeitig informiert. Als Steirer sagt man Leckbuckel, das ist ein Sommer.
3: Also,
4: ja, da ist Arbeiten für manche derzeit besonders anstrengend und herausfordernd.
5: Ihr montiert Solarpaneele.
6: Genau, wir kommen zum Schwitzen, sagen wir so.
5: Bei der Montage?
6: 70, 80, also ohne Handschuhe geht da nichts mehr. Alle Stunden ein bisschen Pause, dann schafft man das, aber sonst wird's hart, ja.
2: Manche Fragestellungen, also da greifen wir schon ein bisschen ans Hirn. Warum denkt man darüber überhaupt nach? Es geht ums Riechen. Nicht wie wir riechen, sondern wie wir riechen. Also Deos, ja oder nein?
4: Jeder neunte Österreicher, jede neunte Österreicherin verzichtet komplett auf Deos oder Antitranspirantien.
2: Was machen die dann?
4: Wir haben eine ganz eindeutige Lösung.
7: Ich dusche mich täglich.
2: Ja, auch gut.
4: Mehrmals wäre auch gut.
2: Ja, nicht schlecht. Heute sind wieder alle Single-Männer und Single-Frauen am Zug.
4: Ja, Liebesgeschichten und Heiratssachen. Und diesmal mit dabei Sabine aus der Steiermark.
8: Er darf ohne weiteres ab 1,85 groß sein. Kleine, rundliche Männer, da fühle ich mich nicht wohl dann.
4: Und romantisch soll er sein, dann soll er bitte schön essen, also keine Messer abschlecken. Und kein Couchpotato soll er bitte sein.
2: Und unbedingt bitte glatt rasieren. Ja. Wörtliches Zitat, sie möchte nicht mit einer Kratzbürste schmusen.
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9: Geht in Ordnung, danke.
4: Aber das mit der Lieblingsmusik, das geht gleich weiter. Mit einem Hit aus den 1960ern, die Hollies, Bus Stop.

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1: 9:09 ist es und wir haben bereits 33,8 Grad in Fürstenfeld, 33,5 in Hartberg und 33,1 teilen sich Bad Gleichenberg und Mooslandl. Allerdings die spannende Frage, wie warm wird es heute auf der Tauplitz sein? Punkt 12. Und wer wird die Eistruhe gewinnen?

0: Kleiner Ausflug nach Frankreich mit France Gall. Was gibt's nächste Stunde? Da hätten wir Status Quo anzubieten. Außerdem ganz Neues von der John Fox Band, Tag und Nacht. Und Marty Webb ebenfalls mit dabei. Alles in der nächsten Stunde.
1: Es ist 12 Uhr. Sie hören die Glocken der Pfarrkirche von Winden am Neusiedlersee im Burgenland.

0: Das alte Weinhauerdorf Winden, an der Straße von Neusiedl nach Eisenstadt gelegen, ist eine mittelalterliche Gründung. 1208 schenkte Graf Pot seinen zwischen dem Schilfgürtel am Nordwestufer des Neusiedlersees und dem Leitergebirge gelegenen Besitz dem Zisterzienserstift Heiligenkreuz, das hier eine Pfarre errichtete. Die heutige barocke Pfarrkirche zum heiligen Florian wurde nach der Zerstörung des Ortes durch die Türken erbaut. Sie ist vor allem wegen ihrer Einheitlichkeit und harmonischen Gestaltung sehenswert.
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2: EU gespalten nach Ansturm zehntausender Migranten auf Ceuta. Hackerangriffe in Liechtenstein, 30.000 Datensätze gestohlen. Zum Mittagsjournal begrüßt sie Paul Kanker. Es ist ein Schock, der in der EU noch immer zu spüren ist. Der Ansturm von 60.000 Migranten auf die Exklave Ceuta vor 4 Tagen. Mindestens 74 Menschen sind ertrunken. Ein Großteil der 10.000 Migranten aus Marokko ist zurückgekehrt. Aber es hat sich gezeigt, Polizisten und Grenzschützer sind überfordert. In Brüssel ist unsere Korrespondentin Verena Sophie Meyer. Der Ansturm auf Ceuta war die erste große Bewährungsprobe für das neue gemeinsame Asylsystem der EU. Die EU erscheint aber in der Migrationsfrage noch mehr gespalten als bisher.
3: Spaniens Premier Pedro Sanchez steht gerade ziemlich alleine da. Zwar gab es Solidaritätsbekundungen, etwa von Frankreich, aber der Großteil, 22 EU-Länder, haben ihm über einen Brief scharfe Kritik an seiner Politik ausgerichtet und stärkeren Grenzschutz gefordert. Ihnen wirft Pedro Sanchez wiederum Ignoranz vor und dass sie die Situation nutzen, um politisches Kapital daraus zu schlagen. Klar ist, dass das Asylsystem der EU in dem Fall durch die Ereignisse aber eigentlich gar nicht zu tragen gekommen ist, weil die meisten Menschen zurückgekehrt sind, ohne Asyl zu beantragen.
2: Was geschieht, um das Zerwürfnis wieder zu kitten?
3: Die EU-Botschafter der Mitgliedstaaten schalten sich heute in einer Videokonferenz zusammen. Spanien wird da wohl nochmal über die Situation informieren und dann wird es darum gehen, welche Lehren gezogen werden sollen. Und was die Innenministerinnen und Innenminister da morgen besprechen wollen, einige EU-

0: EU-Länder werden die Gelegenheit wohl nutzen, rasch Abschiebezentren zu fordern. Anderen geht es um Asylverfahren außerhalb der EU. Aber allgemein kann man sagen, die Solidarität unter den Mitgliedstaaten, die scheint derzeit angeknackst.
1: Verena Sophie Meyer aus Brüssel. Im Fürstentum Liechtenstein hat es einen umfangreichen Hackerangriff gegeben. Die Täter haben Daten von mehr als 30.000 Menschen gestohlen. In den Daten finden sich Einzelheiten zu Stiftungen, Treuhandschaften und Firmen. In der Hauptstadt Vaduz ist unsere Korrespondentin Bettina Prendergast. Was weiß man denn bisher über den Cyberangriff?
2: Nicht viel. Angeblich soll es heute noch neue Informationen geben. Die Regierung hat gestern Abend sehr eilig eine Pressekonferenz einberufen. Nicht, weil man schon irgendwas über die Täter weiß oder wer betroffen ist, aber Liechtenstein ist als EWR-Mitglied verpflichtet, die Europäische Datenschutzverordnung umzusetzen und muss so schnell wie möglich informieren, wenn zum Beispiel sensible Daten gestohlen wurden. Der Cyberangriff ist natürlich für das Fürstentum enorm unangenehm und potenziell auch rufschädigend. Die Täter haben Namen, Geburtsdaten, die Nationalität und das Wohnsitzland von mehr als 30.000 Menschen kopiert. Jetzt muss man erstmal alle Daten aus dem Verzeichnis abfragen. Das Amt der Justiz hebelt dazu die eigenen Sicherheitsvorkehrungen aus und dann können die Betroffenen informiert werden.
1: Bettina Prendergast aus Vaduz. Am 12. August wird eine totale Sonnenfinsternis in Spanien, Portugal, Grönland und Island zu sehen sein. Und in Österreich, wenn auch nicht ganz. Der Mond wird die Scheibe der Sonne aber immerhin um bis zu 90% bedecken. Um die Sonne also nicht zu sehen, sollte man möglichst weit oben stehen. Wer die Sonnenfinsternis erleben will, muss auf den Sonnenuntergang warten. Tobias Mayer berichtet.
3: Am Abend des 12. August schiebt sich der Mond genau zwischen Sonne und Erde. In Spanien, Portugal, Grönland und Island wird es kurzzeitig ganz finster. Bei uns in Österreich teilweise, wie ESA-Wissenschaftsdirektorin Carol Mandl erklärt.
4: You won't have totality over in Austria.
5: Eine totale Verfinsterung wird man in Österreich nicht sehen. Aber wenn man durch eine Sonnenfinsternisbrille blickt, dann wird man den Schatten des Mondes sehen, so als hätte jemand ein Stück aus der Sonnenscheibe herausgebissen. Das Umgebungslicht wird dabei etwas gedimmt, allerdings findet die Verfinsterung genau bei Sonnenuntergang statt und ist deshalb nicht ganz so deutlich zu merken.
3: Die partielle Sonnenfinsternis beginnt in Österreich um 19.22 Uhr. Wer sie beobachten möchte, sollte unbedingt eine Sonnenfinsternisbrille tragen, denn der ungeschützte Blick in die Sonne schädigt die Augen.
1: Das war das Mittagsjournal mit Paul Kranker. Und nun zum Wetter.
6: Wir steuern auf den Höhepunkt dieser Hitzewelle zu. Höchsttemperaturen bis etwa 40 Grad erwarten uns morgen und übermorgen in Ostösterreich. Der nationale Wetterdienst Geosphere Austria hat für morgen und übermorgen die höchste Hitzewarnstufe ausgegeben. Heute Mittag hat es in Wien 34 Grad, in Eisenstadt 33, in St. Pölten 30, in Linz und Salzburg 31, in Innsbruck im Moment 29 Grad, in Bregenz 32, Graz 33, in Klagenfurt 30 Grad und in allen Landeshauptstädten scheint die Sonne. Am Nachmittag steigen die Temperaturen auf 31 bis etwa 39 Grad. Die Hitzepole liegen im Norden und im Osten, vom Zentralraum Oberösterreichs bis zum Nordburgenland. Außerdem ist es zum Teil drückend schwül. Der Sonnenschein überwiegt meistens, im Bergland und im Hügelland allerdings entstehen im Lauf des Nachmittags da und dort heftige Wärmegewitter. Das Ende der extremen Hitze zeichnet sich in der zweiten Wochenhälfte ab. Am Donnerstag von Vorarlberg bis zum oberen Waldviertel ein paar Grad weniger, am Freitag dann auch weiter im Osten und im Süden keine extreme Hitze mehr. So viel zum Wetter von Daniel Zeinlinger.
7: 12:07 schauen wir noch auf die steirischen Straßen. B76 Radlpassstraße. Da gibt es immer noch eine Sperre nach einem Unfall zwischen Rassach und Frauenthal. Zwischen Frauenthal und Steins können Sie über Landesstraßen ausweichen. Die Brucker Begleitstraße im Raum Perneck-Mixnitz ist ebenfalls noch gesperrt nach den Löscharbeiten eines Waldbrandes. Der Verkehr wird über die S35 umgeleitet. Und in Graz auf der Puntigamer Straße Richtung Liebenau vor der Baustelle bei der Buchstraße brauchen Sie knapp 10 Minuten länger. Gute und sichere Fahrt.
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7: 12 Uhr mittags, High Noon. Wenn es nicht unbedingt nötig ist, dann bitte drinnen bleiben, nicht rausgehen, die Rollo runter, Radio laut aufdrehen. Extra viel gute Musik habe ich mit dabei. Und wir werden auflösen, wie warm es um Punkt 12 auf der Tauplitz war und wer heute Eis bekommt. Schönen Montagmittag.

Viertel eins. Und gleich ist es soweit. Dann lösen wir auf. Die Temperatur auf der Tauplitz um Punkt 12.

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2: 35 Grad hat es bereits in Fürstenfeld jetzt um diese Zeit. Da muss man flüchten, irgendwo hinauf auf die Alpen, wo es noch angenehme Sommertemperaturen gibt. Und deshalb haben wir für heute ausgesucht die Tauplitzalm und bin schon sehr gespannt auf die Temperatur um Punkt 12. Unser Eisreporter, das ist heute der Mario Fellner und er hat gleich angerufen.
3: Ja, grüß Gott, ist da der Hirzecker Herbert?
4: Ja, was hat's?
3: Servus, der Mario Fellner ist da vom ORF Steiermark. Grüß dich.
4: Ja, grüß dich.
3: Hallo. Ja, ich rufe natürlich an, um zu wissen, wie warm es bei dir ist auf der Tauplitz.
4: Ja, jetzt genau, 23,7 Grad.
3: Also bei deiner Messstation auf der Tauplitzalm kann man sagen, um 12 Uhr 23,7 Grad.
4: Genau, es geht ja ein bisschen der Winter da herum. Das ist schon angenehm zum Aushalten.
3: Danke, Hirzecker Herbert. Was machst du gerade? Wie schaut dein Montag so aus?
4: Ich fahre jetzt gerade mit dem Traktor zum Haus zu, weil da ein paar Leute sitzen, die eine Rundfahrt machen da herum. Über das Plateau da oben, da erkläre ich die Gegend. Dann schauen sie runter zum Steirer See, große. Wir sind ja eines der größten Seen. Hochplateaus in den Alpen aus der Tauplitzalm.
3: Ja, wunderschön. Dann wünsche ich euch eine wunderbare Fahrt. Genießt das den Montag.
4: Ja, danke. Liebe Grüße von der Tauplitzalm und die Radio Steiermark-Hörer, gell?
3: Danke vielmals. Grüß dich. Servus.
4: Danke. Pfiat dich gut.
2: Servus. Dankeschön. Und wer das jetzt schön da oben auf der Tauplitz zu sein. Schauen wir, wo das Eis heute hingeht. Wir werden es auflösen noch in dieser Stunde.

0: Das ist wirklich Kult. Status Quo. 12.30 Uhr ist es am Montag, dem 3. August.
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2: Die anhaltende Hitzewelle erfordert es, einmal mehr sparsam mit Wasser umzugehen. Gleich mehrere Gemeinden in der Steiermark appellieren derzeit an ihre Bewohner, den Wasserverbrauch auf ein Minimum einzuschränken. In St. Martin am Wölmisberg hat man zur Sicherheit bereits einen Trinkwasservorrat angelegt. Details von Johann Puntigam.
3: 20.000 Liter Trinkwasser hat die Feuerwehr aus Köflach in einen der drei Hochbehälter für St. Martin am Wölmisberg gefüllt. Ein sehr ungewöhnlicher Vorgang.
4: Meines Wissens ist es noch nicht vorgekommen.
3: So Vizebürgermeister Andreas Graschi. Die weststeirische Gemeinde ruft die Bevölkerung seit dem Wochenende jetzt dazu auf, das Trinkwasser vor dem Verzehr abzukochen.
4: Eine Vorsichtsmaßnahme, weil natürlich von der Feuerwehr Trinkwasser angeliefert wird, aber durch die Manipulation, durch die Schläuche kann natürlich eine Verunreinigung nicht ausgeschlossen werden.
3: Grundsätzlich sei mit der Nachfüllung die Wasserversorgung jetzt stabil. Sie war notwendig, um Wasserverbrauchsspitzen auszugleichen.
4: Dass eben zu den Abendstunden, wenn die Bevölkerung Gärten gießt oder auch sich duschen, dass dann das Wasser eben nicht ausgeht.
3: Und auch ein Appell zum Wassersparen ist auf der Homepage der Gemeinde Grafendorf bei Hartberg in der Oststeiermark zu lesen. Hier wird aufgrund des niedrigen Wasserstands gebeten, bis zum Ende der Hitzewelle etwa auf Rasenbewässerung zu verzichten. Und einen außergewöhnlich hohen Wasserverbrauch verzeichnet schon seit letzter Woche die Gemeinde Kleinstetten. Bei solch hohem Wasserbedarf in kurzer Zeit können jetzt die Speicher nicht mehr vollständig befüllt werden, sagt Bürgermeisterin Elke Halbwirt.
5: Und in der Nacht, wo sich normalerweise unsere Hochbehälter wieder befüllen bzw. halt einfach regenerieren können, auch nicht regenerieren. Und irgendwann kommt es dann halt einmal kurzzeitig zu einem Engpass. Und deswegen ist die Bevölkerung im gesamten Gebiet, das der Wasserverband Eiviswald-Wies versorgt, aufgefordert, einfach sorgsam mit dem Wasser umzugehen.
3: Ein dringender Aufruf zum Wassersparen gilt so auch in Eiviswald-Wies. Gebeten wird etwa auch darauf zu verzichten, Autos zu waschen, und Poolbefüllungen müssen beim zuständigen Wasserverband gemeldet werden. Daher der Aufruf diese Woche: Bitte Wasser sparen.
2: In der Steiermark fahren mit Ende Juli offiziell 37.739 Menschen arbeitslos gemeldet. Das sind um 3,8% mehr als im Juli des Vorjahres. Besonders stark ist der Anstieg bei den über 50-Jährigen und bei Frauen ausgefallen. Das AMS Steiermark ortet dennoch eine Stabilisierung der wirtschaftlichen Lage. Zwar gibt es nach wie vor Herausforderungen wie eine leidende Exportwirtschaft, hohe Energie- und Lohnkosten sowie einen verhaltenen Konsum. Es seien laut AMS aber auch zahlreiche Maßnahmen von der Politik und von den Unternehmen getroffen worden, um mit den Bedingungen zurechtzukommen, heißt es. Im Süden von Graz in der Herrgott-Wies-Gasse hat das Rote Kreuz Steiermark bereits vor einem Dreivierteljahr ein neues Quartier bezogen. Mittlerweile sind alle Arbeitsabläufe im hochmodernen fünfstöckigen Gebäude zur Routine geworden. Die neue Leitstelle ist deshalb heute zum ersten Mal auch den Medien präsentiert worden. Christian Brattes hat sich die neue Rotkreuz-Zentrale angesehen, die für Patientinnen und Patienten vieles verbessern wird und auch krisenfest ist.
6: Das alles geschieht mehr oder weniger unbemerkt. Qualitativ ändert sich nämlich für die Bevölkerung nichts, denn es sind vor allem die zahlreichen neuen Sicherheitssysteme, die den Standort und auch die erbrachten Leistungen hinter den Kulissen nun besser absichern werden. Sämtliche Bereiche des Roten Kreuz Steiermark sind ab sofort in dieser Landeszentrale gebündelt, ebenso die komplette Technik, Betriebssicherheit gepaart mit jeglichem vorhandenen Know-how, das alle 136 Mitarbeiterinnen und Mitarbeiter nun an einem statt an bislang 10 Standorten vereint.
7: Ein Arbeitsplatz nach modernsten Maßstäben, und gleichzeitig ist der ehemalige Standort der Rettungsleitstelle ein redundanter Standort, das heißt im Ausfall haben wir immer eine Leitstelle im Betrieb.
6: Erklärt Peter Hansack, der Landesrettungskommandant. Größtes Thema, das nun bestens abgedeckt ist, sind die Krisensituationen. Das Rote Kreuz kann mit der neuen Leitstelle und dem neu geschaffenen Lagezentrum ab sofort effizienter auf etwaige Ereignisse reagieren.
7: Das ist ein Raum, aus dem Einsätze in der gesamten Steiermark Steiermark koordiniert werden. Wenn man zum Beispiel zurückdenkt an den Covid-Einsatz oder an die Flüchtlingskrise oder auch die Amoklage, wird von hier aus abgearbeitet und betreut.
6: Dazu gibt es eine Ausfallsicherheit durch ein isoliertes, absturzsicheres internes Kommunikationssystem. 3 Tage lang kann die neue Rotkreuzzentrale so im Krisenfall autonom arbeiten.
7: Das ist also eine wesentliche Veränderung für die Bevölkerung, diese 72 Stunden Autonomie, die wir hier aufgebaut haben, und die Erreichbarkeit.
6: Neu auch, das Rote Kreuz kann von hier aus im Notfall ständig auf das nahegelegene Sparzentrallager zugreifen, um selbst einsatzfähig zu bleiben oder um eine Notversorgung für die Bevölkerung herstellen zu können.
2: Seit einem Jahr gibt es am Landeskrankenhaus Weiz die Abteilung für Orthopädie und Traumatologie. Heute hat die KAGE seine erste Bilanz gezogen. In diesem Jahr wurden 2500 Operationen durchgeführt, 750 Prothesen wurden implantiert. Michael Pendel berichtet.
6: Das alles geschieht mehr.
8: Am 1. August 2025 wurde die bisherige Abteilung für Chirurgie am LK Graz in die Abteilung Orthopädie und Traumatologie umgewandelt. Seither wird sie im Verbund standortübergreifend mit der Abteilung am LK Graz geführt. Mehr Operationen, kürzere Wartezeiten, so fasst Andreas Leitner von der Abteilung in Weiz die Situation zusammen. Die Neuausrichtung habe sich absolut bewährt, ergänzt Gesundheitslandesrat Karl-Heinz Kornhäusl. Profitieren würden Patientinnen und Patienten aus der Oststeiermark, aber auch aus dem Großraum Graz, teilt die KAGES mit. Die neue Abteilung Orthopädie und Traumatologie in Weiz verfügt über 2 Operationssäle, die sind laut KAGES zu 92% ausgelastet. 2500 Operationen wurden im ersten Jahr in Weiz durchgeführt, darunter 750 Implantationen von Hüft-, Knie- und Schulterprothesen. Aber auch sportorthopädische Eingriffe oder gelenkserhaltende Operationen werden hier durchgeführt. Schwerstverletzte Patientinnen und Patienten werden weiterhin am LK Graz behandelt. Gleichzeitig können bestimmte Akutpatienten aus Graz nach Weiz übernommen werden. Im ersten Jahr wurden so 103 verletzte Patienten nach Weiz gebracht, 67 zur Operation, die restlichen zur stationären Beobachtung.
2: Der SK Sturm spielt in der 3. Runde der Champions League Qualifikation, bekanntlich schon diese Woche gegen Fenerbahce aus Istanbul. Vor kurzem ist in Nyon ausgelost worden, wer im Playoff der Champions League nächster Gegner für Sturm wäre. Der Sieger der Paarung Sturm gegen Fenerbahce trifft hier auf den Sieger der Paarung Sparta Prag gegen Olympique Lyon. Schafft es Sturm also ins Playoff, würde das Hinspiel am 18. oder 19. August stattfinden. Eine Woche später dann das Auswärtsspiel. Der LASK trifft im Playoff übrigens auf den schottischen Traditionsclub und Rekordmeister Celtic Glasgow. Wir schauen aufs Wetter und das ist und bleibt sonnig und heiß. Die Geosphere Austria hat für Teile Niederösterreichs und des Nordburgenlands sogar die höchste Wetterwarnstufe rot ausgerufen. Der Allzeittemperaturrekord von 40,5 Grad aus dem Jahr 2013 könnte morgen oder übermorgen in Österreich fallen, heißt es. In der Steiermark sind heute bis zu 37 Grad möglich. Abkühlung in Form von Regen kann es am ehesten in der westlichen Obersteiermark geben, aber auch hier ist die Wahrscheinlichkeit nicht allzu groß. Morgen sind dann bis zu 39 Grad und viel Sonnenschein zu erwarten. Wieder die Gewittergefahr relativ gering, wenn, dann am ehesten in der westlichen Obersteiermark.
9: 12.38 Uhr, Blick auf die steirischen Straßen. B76 Radlpassstraße, immer noch gesperrt nach einem Unfall zwischen Steins und Frauental. Ausweichen ist großräumig über eine Landesstraße möglich. Und die Brucker Begleitstraße ist ebenfalls weiterhin gesperrt im Raum Perneck-Mixnitz nach den abgeschlossenen Löscharbeiten eines Waldbrandes. Der Verkehr wird über die S35 umgeleitet. Sollten Sie noch Verkehrsinformationen für uns haben, einfach anrufen, Stern 300, das Ganze kostenfrei. Ich bin Sigrid Roch, begleite Sie durch diesen heißen Montag.

0: 12.46 Uhr, eine Minute nach dreiviertel eins. So ein Eis wäre jetzt schon was Nettes. Das wird jetzt schmecken.
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0: Aber unser Mario ist mit der Eistruhe schon losgefahren. Nicht ohne vorher natürlich telefoniert zu haben, weil er musste ja schauen, wohin geht's heute.
3: Ja, grüß Gott.
4: Grüß Gott, hallo, spricht da der Kilian Bayerl?
3: Ja, genau.
4: Servus. Hast du eine Vermutung, wer da ist?
3: Ja, Radio Steiermark.
4: Absolut richtig, gratuliere dir, Kilian.
3: Ja, danke.
4: Bravo, du hast richtig geraten, Weltklasse.
3: Super.
4: Kilian, woher bist du?
3: Aus Großsturmbach, Bezirk Kappeck Fürstenfeld.
4: Die Eiskiste wandert heute nach Großsteinbach in den Bezirk Hartberg-Fürstenfeld.
3: Ja.
4: Du hast nämlich, wie viel Temperatur, wie viel Grad hast du getippt, weißt du das noch?
3: 23,8.
4: Ganz genau. Und jetzt ist Folgendes passiert, Kilian. Es hat ein Herr punktgenau 23,7 Grad getippt, gell?
3: Ja.
4: Aber der ist nicht erreichbar, dieser Herr.
3: Ah, okay.
4: Und somit warst du demnächst, ja, hast du Glück gehabt, Kilian. Gratuliere. Wo darf ihn genau hinkommen mit der riesengroßen Eiskiste? Wem gibst denn du alles Bescheid? Was ist denn in Großsteinbach so ein cooles Platzerl?
3: Es geht zwar die Gemeinde.
4: Ja?
3: Das Gemeindehaus.
4: Und dort bist du dann auch?
3: Ja, ich warte auf euch dort.
4: Ja, Weltklasse. Kilian, wieso weißt du das, wie warm es auf der Taublitz genau ist?
3: Ja, gesagt, das heißt, Weiterbericht geschaut.
4: Weiterbericht geschaut und gut geschätzt.
3: Ja, genau.
4: Weltklasse. Wir sind zwischen 13 Uhr und 13.30 Uhr sind wir in Großsteinbach vor der Gemeinde mit der riesengroßen Eiskiste gemeinsam mit Radio Steiermark mit der Eiszeit. Gratuliere, Kilian.
3: Ja, passt. Bis später.
0: Achtung, Großsteinbach. Mario Fellner im Anflug.

ein Superhit aus den 1980ern. Marty Webb, Take That Look Off Your Face. Und das ist neue Musik aus der Steiermark. Die John Fox Band, Tag und Nacht.

0: Wörtscheiben. Manfred Manns Earthband, Blinded by the Light. Und noch mehr Wörtscheiben gibt's dann nach den Nachrichten.
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2: Am Mikrofon Paul Kracker. In Österreich steigt die Zahl der Arbeitslosen weiter. Wie das AMS mitteilt, sind Ende Juli 364.000 Menschen arbeitslos gewesen oder in Schulung, 1,3% mehr als vor einem Jahr. Die Arbeitslosigkeit in Österreich steigt seit mehr als 3 Jahren ununterbrochen. Eine andere Tendenz zeigt sich bei der sogenannten Weiterbildungszeit. Sie ist kürzlich als Nachfolgemodell der Bildungskarenz eingeführt worden, um die Zahl der Teilnehmer zu senken. Das gelingt offenbar. Martin Raucher berichtet.
3: Seit Juni haben 1460 Menschen die Weiterbildungszeit beantragt. Deutlich weniger als damals die Bildungskarenz, sagt AMS-Chef Johannes Kopf.
4: Aber das war zu erwarten, das war sogar Aufgabe der Reform, weil ja die Kosten völlig explodiert sind, damals mit mehr als 600 Millionen und man jetzt eine viel engere Budgetvorgabe gegeben hat.
3: Die Weiterbildungszeit soll nicht mehr als Auszeit oder Verlängerung der Elternkarenz genutzt werden können und soll auch mehr niedriger Qualifizierte ansprechen. Das tut sie nur zum Teil, so Kopf.
4: Es gibt Gott sei Dank auch Leute, die nur eine mittlere Schule oder die Pflichtschule besucht haben. Aber die höheren, die großen Zahlen sind bei denen, die Matura oder ein Studium haben.
3: Fast die Hälfte der bearbeiteten Anträge wurde abgelehnt. Das liege daran, dass viele zu voreilig waren. Der Antrag auf Weiterbildungszeit kann frühestens 3 Monate vor Beginn der Weiterbildung gestellt werden.
2: Über mögliche weitere Gespräche zwischen den USA und dem Iran gibt es erneut unterschiedliche Angaben. Der Iran teilt mit, es gebe bisher keine neuen Verhandlungen. Daran werde sich erst etwas ändern, wenn die USA ihre Aggression einstellen würden. Zuvor hat US-Präsident Donald Trump weitere Luftangriffe auf den Iran gestoppt und Gespräche angekündigt. Diese würden im Laufe des heutigen Tages beginnen. In Frankfurt ist der mutmaßliche Gründer einer der weltweit größten Handelsplattformen für Drogen im Darknet angeklagt worden. Dem 31-Jährigen wird vorgeworfen, er habe auf seiner Plattform Archetype Market Drogen gehandelt, wie Kokain, Heroin, Crystal Meth, Fentanyl, Crack oder Cannabis. Der Mann soll damit 20 Millionen Euro verdient haben. Bezahlt wurde er mit einer Kryptowährung. Der Angeklagte ist weitgehend geständig. In Nyon in der Schweiz werden heute die Spiele im Europacup-Playoff ausgelöst. Seit wenigen Minuten kennen Fußballmeister LASK und Sturm Graz die letzten Hürden zur Champions League. Gerhard Prohaska.
5: Ja, das scheint durchaus lösbar für den LASK. Die Linzer treffen auf Celtic Glasgow, das ist der schottische Rekordmeister. Celtic war zuletzt 5-mal in Serie Meister. Das wird ein Duell auf Augenhöhe. Das erste Spiel findet in Glasgow statt, das Rückspiel in Linz dann am 25. oder 26. August. Für Sturm Graz gibt es noch 2 Hürden. Wenn man Fenerbahce Istanbul ausschalten sollte, dann wartet als letzter möglicher Stolperstein zu den Millionen entweder Olympique Lyon oder Sparta Prag.
2: Gerhard Boaske hat berichtet. Das waren die Nachrichten mit Paul Kracker. Und nun zum Wetter.
6: Große Hitze bringt der Nachmittag in vielen Regionen. Die Temperaturen steigen noch auf 31 bis etwa 39 Grad. Die Hitzepole liegen im Norden und im Osten, vom Zentralraum Oberösterreichs bis zum Nordburgenland. Außerdem ist es teilweise drückend schwül. Zum Sonnenschein kommen einige Quellwolken in den nächsten Stunden. Im Bergland und im Hügelland da und dort auch heftige Wärmegewitter. Morgen und übermorgen erreicht die Hitzewelle den Höhepunkt. Um die 40 Grad erwarten uns im östlichen Niederösterreich, in Wien und im Nordburgenland. So viel zum Wetter von Daniel Zeidlinger.
0: 13.04 Uhr, das Radio Steiermark Verkehrsservice. B76 Radlpassstraße. Die Sperre zwischen Steins und Frauenthal sollte in diesen Minuten laut Polizei aufgehoben werden. Die Unfallstelle ist mittlerweile geräumt. Gesperrt nach wie vor die Brucker Begleitstraße im Raum Perneck-Mixnitz nach den abgeschlossenen Löscharbeiten. Der Verkehr wird

0: über die S35 umgeleitet. Gute und vor allem auch sichere Fahrt.
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0: Und jetzt gleich auch mit Georg Neumann, mit Lindsay DePaul und mit Nick Straker. Extra viel Musik für Ihren Montagmittag zum Abkühlen. Ja, doch heiße Rhythmen. A Walk in the Park.

Oh, Walk in the Park. Durchaus was Angenehmes. Aber bitte derzeit alle Aktivitäten in die frühen Morgenstunden oder in den Abend verschieben. 13.08 Uhr. Song Contest 1977, Platz 2, Rock Bottom.

0: Der hat eine gute Zeit, Georg Neumann. Eine gute Zeit haben ganz sicherlich auch seine Fans. Die Rede ist von einem Entertainment-Phänomen. Über 100 Millionen Alben hat er weltweit verkauft und mit 86 Jahren ist er immer noch auf Tour. Tom Jones, der walisische Superstar, der tritt heute im Rahmen seiner aktuellen Welttournee auf der Seebühne in Mörbisch auf. David Baldinger mit einem Vorgeschmack auf den Auftritt eines wahren Evergreens.
1: Now, ladies and gentlemen, we kick off the show with Tom Jones. So let's start off.
2: Es ist der 13. Juni 1965. Ein Jahr zuvor nutzten die Beatles diese Bühne, um die USA im Sturm zu erobern. Tom Jones sollte es ihnen gleich tun.
3: It's not unusual to be loved by anyone. It's not unusual to have fun with anyone.
2: It's not unusual katapultierte den damals 25-Jährigen ins Rampenlicht. Größer als Ed Sullivan ging es einfach nicht. Für ein Kind der Arbeiterklasse, dessen Vater den Schmutz der Bergwerke im walisischen Pontypridd Tag für Tag nach Hause trug, war es der Aufbruch in eine andere Welt. Noch immer gehört It's Not Unusual zu jedem Tom Jones Konzert. Und auch die Freude des Sängers an seinem Job ist ungebrochen.
4: If you've been on stage, when you put yourself out there and people en masse say, yes, we get you.
2: Unglaublich erhebend sei das Gefühl, von seinen Fans verstanden zu werden.
4: The feeling is unbelievable.
3: I saw the light on the night that I passed by her window.
2: Luciano Pavarotti fragte ihn einmal, warum er mit dieser Stimme nicht Opernsänger geworden sei. Einfache Antwort, ihm lagen eben der Blues und der Pop näher.
4: I've always loved Blues, Rhythm and Blues, popular music.

Anfangs boykottierte ihn das britische Radio, zu lasziv und zu sexuell aufgeladen für das Bürgertum. Mittlerweile lässt Jones sein Becken mit Hilfe zweier künstlicher Hüftgelenke kreisen. Und die Oma tanzt im Publikum neben dem Enkel rund um das generationenübergreifende Songlagerfeuer.

0: Gut 20 Lieder stehen auf der 90-minütigen Setlist und ganz am Ende gibt es noch ein Küsschen, bevor der 86-jährige Wirbelwind in die nächste Stadt aufbricht.
1: Unglaublich. Tom Jones heute auf der Seebühne in Mörbisch. Und gehört haben wir es ja schon im Beitrag. Das ist jetzt ganz ausgespielt, seine Delilah.

0: Lucy's Eyes, Paper Moon aus den 1990ern. Heiß ist es heute an diesem Montagnachmittag. Und heiß wird es auch am Donnerstag noch. Und ich hoffe mal, dass am Abend die Seebühne im Freien über die Bühne geht.
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1: 3 Minuten vor 1:30 ist es. Blick durch die Fensterscheibe, durch die Studioscheibe, keiner da. Drum lasse ich mich mitreißen von Leo Sayer. He makes me feel like dancing. Los geht's.

0: 13.30 Uhr mittlerweile am Montagmittag.
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2: Die Flugverbindung der Austrian Airlines zwischen Wien und Graz könnte schon deutlich früher als ursprünglich angekündigt gestrichen werden, nämlich schon in diesem Herbst. Morgen wird die AOA in einer Halbjahresbilanz dazu Stellung nehmen, dass es Anpassungen im heurigen Winterflugplan für die Verbindung Wien-Graz geben wird, bestätigen AOA und Flughafen Graz gegenüber Radio Steiermark. Nähere Details folgen dann eben morgen. Ursprünglich war angekündigt, dass mit der Eröffnung des Semmering-Basistunnels 2030 die Kurzstrecke eingestellt wird. Soll. Im Bezirk Bruck mit Zuschlag haben sich am Wochenende zwei schwere Alpinunfälle ereignet. In Törl stürzte ein deutscher Urlauber beim Klettern kurz nach dem Einstieg ins Seil und erlitt dabei schwere Verletzungen. Der 34-Jährige wurde von einem Notarztteam an der Unfallstelle versorgt und mit dem Rettungshubschrauber ins Krankenhaus gebracht. Und in Neuberg an der Mürz erlitt ein Mann während einer Wanderung einen medizinischen Notfall. Der 56-Jährige wurde mit dem Tau geborgen und ebenfalls ins Spital gebracht. Aufgrund der anhaltenden Hitze und der Trockenheit rufen immer mehr Gemeinden in der Steiermark zum Wassersparen auf. Die Feuerwehr Köflach hat mittlerweile 20.000 Liter Trinkwasser in einen der drei Hochbehälter für St. Martin am Wölmisberg gefüllt. Das sei ein ungewöhnlicher Vorgang, heißt es aus der Gemeinde. Auch die Gemeinde Grafendorf bei Hartberg bittet ihre Bewohner, auf Rasenbewässerung und Ähnliches zu verzichten. Außergewöhnlich hoch sei der Wasserverbrauch aktuell in Kleinstädten, so die Gemeinde. Hier werden die Speicher in den Nächten nicht mehr voll. Und wir schauen gleich aufs Wetter und das ist weiterhin hochsommerlich mit bis zu 37 Grad und Sonnenschein heute Nachmittag in der Steiermark. 36 Grad sind es aktuell schon in Fürstenfeld. Gewitter sind heute kaum zu erwarten, wenn dann am ehesten in der westlichen Obersteiermark. Morgen Dienstag wird es dann wieder heiß und zwar extrem heiß mit bis zu 39 Grad. Dazu gibt es viel Sonnenschein. Wieder sind Gewitter oder Regenschauer am ehesten in der westlichen Obersteiermark zu erwarten.
0: 13.32 Uhr. Kurzer Blick auf die steirischen Straßen. Da ist es im Prinzip recht ruhig. Da sind uns keine Störungen gemeldet worden. Allerdings die Brucker Begleitstraße, die bleibt immer noch im Raum Pernek-Mixnitz gesperrt. Der Verkehr wird über die S35 umgeleitet. Sollten Sie etwas entdecken, dann bitte bei uns anrufen. Stern 300 kostenfrei. Ich wünsche gute und sichere Fahrt.
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0: Und jetzt gleich mit Billy Ocean. Schön, dass Sie da sind.

Wir beamen uns zurück in die 1980er Jahre. Da war KGB nicht nur ein Geheimdienst, sondern das Synonym für die Kurt Gober Band. Wenn ich bei dir bin.

In 4 von 6 Kategorien sind sie schon vergeben worden, die österreichischen Kabarettpreise. Da hat ja unter anderem auch Chrissy Buchmasser, die Steirerin, einen Förderpreis erhalten. Jetzt ist das Voting für den TV- und Online-Preis gestartet worden und da sind gleich 5 ORF-Sendungen mit dabei. Gute Nacht Österreich, Maschek und die Pratersterne und für ORF 3 sind es die Tafelrunde und die Kabarett-Talente-Show. Das Ergebnis wird dann im Oktober bekannt gegeben und die feierliche Verleihung, die festliche Verleihung, wird dann am 18. Dezember im Fernsehen stattfinden und moderiert wird das Ganze ebenfalls von einem Steirer, von Clemens Maria Schreiner.

Melissa Naschenweg. Neues gibt's wieder von den Boxrucker Sisters. Die laden zum Tanzen ein. Was es damit auf sich hat, das erfahren Sie gleich dann in der Sommerzeit bei Dorian Steidl. Na, na, na, na, na, na, na, nach 14 Uhr. 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
1: Am Mikrofon Paul Kanker. Der Tiroler Landeshauptmann Anton Mattler von der ÖVP spricht sich für späteren Pensionsantritt aus. Mattler sagt, man solle erst in Pension gehen dürfen, wenn man mindestens 45 Jahre gearbeitet habe. Maximilian Biegler berichtet.
2: Mein Ansatz ist jener, dass man sagt, Pensionsantritt erst ab 65 Jahren, das ist auch das Pensionsantrittsalter, das bisher auch gesetzlich fixiert ist, erst ab 65 Jahren, aber es müssen mindestens 45 Jahre auch an Arbeitszeit nachgewiesen werden, 45 Jahre, in denen in das System einbezahlt worden ist, wobei ich einen Schritt in dem Fall insofern weitergehen würde. Mir scheint es schon auch notwendig, dass man gerade Betreuungsjahre von Müttern, von Vätern, Versorgungsverpflichtungen, dass man diese auch in diese Arbeitszeiten mit hineinrechnet.
1: Sagt der Tiroler Landeshauptmann Mattle. In Österreich steigt die Zahl der Arbeitslosen weiter. Wie das AMS, das Arbeitsmarktservice, mitteilt, sind Ende Juli 364.000 Menschen arbeitslos gewesen oder in Schulung, 1,3% mehr als vor einem Jahr. Die Arbeitslosigkeit in Österreich steigt seit 3,25 Jahren ununterbrochen. In Wien ist ein führerscheinloser Extremraser erwischt worden. Er ist in der Nacht mit mehr als 150 Kilometern pro Stunde über die Reichsbrücke gerast, danach mit 190 km/h über die Donauuferautobahn, auf der 80 erlaubt sind. Die Polizei hat den Fahrer angehalten. Er stammt aus Deutschland und hat keinen Führerschein. Das Auto ist ein Mietauto, das ihm ein Bekannter verbotenerweise überlassen hat. Hitze und Trockenheit lassen auch den Wasserstand deutscher Flüsse sinken. In Köln ist der Rhein am Wochenende nur mehr 67 cm tief gewesen, der niedrigste Stand seit Beginn der Aufzeichnungen. Das seichte Wasser behindert die Schifffahrt auf dem Rhein, was die deutsche Wirtschaft schädigt. Aus Deutschland Andreas Pfeiffer.
3: An den Ufern des Rheins sind die Rekordwerte des Jahres 2018 längst unterschritten. 44% der Messstellen entlang des Flusses weisen extrem niedriges Wasser aus. Die Folgen benennt Markus Erdmann von der Deutschen Wasserstraßen- und Schifffahrtsverwaltung.
4: Schiffe können aufgrund der niedrigen Wasserstände nicht mehr voll beladen fahren. Man müsste mehr Schiffe mit weniger Beladung einsetzen. Dadurch werden die Transporte selbstverständlich dann auch teurer und aufwendiger.
3: Wenn das so bleibt, würde die deutsche Wirtschaft zwischen Juli und September bis zu 0,2% des Bruttoinlandsproduktes verlieren. Die Finanzmittel für eine lange geplante Fahrrinnenvertiefung des Rheins sind bereits versickert.
1: Das war die Nachricht mit Paul Kanker. Und nun zum Wetter.
5: Die Sonne scheint, die Temperaturen steigen. In den Landeshauptstädten messen wir derzeit zwischen 29 Grad in Bregenz und extrem heißen 37 Grad in Eisenstadt. Und bis etwa 39 Grad können es heute noch im Nordosten werden. In der teilweise schwülen Luft haben sich aber auch ein paar Quellwolken gebildet. Erste Regenschauer gibt es jetzt stellenweise im Tiroler Oberland. In den kommenden Stunden kann es dann von Vorarlberg bis zur Obersteiermark gewittrig werden. Morgen steigert sich die Hitze. Im Nordosten werden es um die 40 Grad. So viel zum Wetter von Nathalie Auer.
6: Tja, morgen steigert sich die Hitze. 14 Uhr und 3 Minuten, Radio Steiermark Verkehrsservice. Die Brucker Begleitstraße ist im Raum Berneck. Mixnitz wieder frei. Die Löscharbeiten nach dem Waldbrand sind abgeschlossen.
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6: Wir hören einen neuen Song der Box Rucker Sisters mit dem Namen Mama geht tanzen. In Kürze zuvor Musik von den Dire Straits. Twisting by the Fool. Am Mikro Dorian Steidl.

0: Michael Russ hier bei uns auf Radio Steiermark mit Wörtscheiben. Raus aus dem Alltag, rauf auf die Tanzfläche. Genau dazu laden die Boxrocker Sisters mit ihrer neuen Single Mama geht tanzen ein. Die oberösterreichischen Schwestern sind ja nicht nur seit Jahren schon erfolgreich als Gesangstrio unterwegs, sondern auch ganz nebenbei mehrfach Mütter. Und weil die schönsten Geschichten und Songs einfach immer das Leben schreibt, kam Steffi Boxrucker die Idee genau mitten im Mama-Alltag.
1: Ja, der Song ist wirklich aus dem Leben gekommen. Also ich bin da mitten in der Nacht mit meinem Kleinen durch die Wohnung gegangen, habe ihn geschunkelt und geschaukelt, damit er wieder einschläft und habe wieder ein bisschen tanzend gefühlt. Und habe dann gedacht, eigentlich möchte ich wieder mal tanzen gehen. Und dann war schon die Idee da so, Mama geht tanzen, da, da, da, da. Und ich habe das dann gleich aufgenommen und habe das dann so vor mich hingesungen, am nächsten Tag meine Schwestern geschickt. Die waren dann auch gleich voll begeistert und haben voll den Spaß gehabt mit der Idee. Ja, und dann haben wir sich gedacht, eigentlich haben wir unsere Mama-Seite da jetzt schon besungen, aber wir brauchen ja die Papas auch. Und dann sind wir auf die schon wieder gekommen.
0: Erzählt Steffi Boxrucker. Der neue Titel ist diesmal, wie gerade gehört, ein Gemeinschaftsprojekt mit der bayerischen Formation Deschuwida. Und dass es überhaupt zu dieser Zusammenarbeit kam, da sind wir vom ORF Steiermark ein kleines bisschen mitbeteiligt, Christina.
2: Deschuwida haben wir kennengelernt beim Aufsteirern in der Steiermark. Und da hat es einfach gleich voll gepasst. Die haben sich voll gut verstanden. Wir haben irgendwie gemerkt, wir haben so dieselben Themen und wir sind auch, also sie sind ja auch zwei Geschwister und wir sind drei Schwestern und sie sind schon Papas und das hat einfach so gut gepasst und bayerisch und österreichisch passt einfach gut zusammen.
0: Wie diese musikalische Kombi klingt, das hören wir jetzt. Vorher gibt's noch von Magdalena eine Botschaft.
3: Ja, genau das, dass man tanzen gehen soll, dass man das Leben feiern soll. Egal, ob man Mama ist, Papa ist oder keine Kinder hat. Das Leben gehört gefeiert. Gerade dann, wenn man sich denkt, boah, ich bock das nicht mehr, dann sollte man feiern, dann sollte man tanzen. Deswegen gehen wir gemeinsam tanzen.

0: 14.30 Uhr.
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2: In der Steiermark waren mit Ende Juli offiziell 37.739 Menschen arbeitslos gemeldet. Das sind um 3,8% mehr als im Juli des Vorjahres. Besonders stark ist der Anstieg bei den über 50-Jährigen und bei Frauen ausgefallen. Das AMS Steiermark ortet dennoch eine Stabilisierung der wirtschaftlichen Lage in der Steiermark und in Österreich. Zwar gibt es nach wie vor Herausforderungen wie eine leidende Exportwirtschaft, hohe Energie- und Lohnkosten sowie einen verhaltenen Konsum. Es seien laut AMS aber auch zahlreiche Maßnahmen von der Politik und von Unternehmen getroffen worden, um mit den Bedingungen zurechtzukommen, heißt es. Vor einem Jahr ist am LKH Weiz die Abteilung für Orthopädie und Traumatologie neu gegründet worden. Im standortübergreifenden Verbund mit dem Universitätsklinikum in Graz sollen so zusätzliche Operationskapazitäten und verkürzte Wartezeiten ermöglicht werden, hieß es damals. Eine erste Bilanz der KGS fällt nun positiv aus. Bisher konnten 2500 Operationen und 750 Prothesenimplantationen durchgeführt werden. Der SK Sturm spielt in der dritten Runde der Champions League Qualifikation, bekanntlich gegen Fenerbahce aus Istanbul. Das Hinspiel ist hier am Mittwoch ab 20 Uhr live in ORF 1 zu sehen. Der Sieger dieser Paarung, eben zwischen Sturm und Fenerbahce, trifft dann auf den Sieger der Paarung Sparta Prag gegen Olympique Lyon. Das hat die heutige Auslosung ergeben. Schafft es Sturm also ins Playoff der Champions League, würde das Heimspiel am 18. oder 19. August höchstwahrscheinlich in Klagenfurt stattfinden. Der LASK trifft im Playoff der Champions League auf den schottischen Traditionsclub Celtic Glasgow. Und wir schauen auch aufs Wetter und das ist weiterhin sonnig und heiß. Die 37 Grad Marke ist in Fürstenfeld gefallen. 36 Grad sind es aktuell in Hartberg, Leibnitz, Bad Radkersburg und Graz. Und aktuell ist es überall in der Steiermark sonnig. Einzelne Gewitter kann es in der westlichen Obersteiermark heute noch geben. Und ähnlich sieht die Prognose dann auch für morgen Dienstag aus. Wieder viel Sonnenschein, bis zu 39 Grad und nur vereinzelt Gewitter.
0: 14 Uhr und 33 Minuten Radio Steiermark Verkehrsservice A2 Südautobahn Richtung Wien. Zwischen Graz Ost und Lassnitzhöhe ist nach einem Unfall die linke Fahrspur blockiert. Stau baut sich auf.
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0: Fleetwood Mac hier auf Radio Steiermark. Die Hitzewelle begleitet uns seit letzter Woche. Temperaturen kratzen an der 40-Grad-Marke. Arbeiten auf einem Dach sind da wirklich ziemlich extrem. Florian Brattes berichtet für Radio Steiermark.
1: Bei mir ist ein echter Kämpfer. Ja, der Thomas.
2: Hallo, ich bin der Thomas, grüß dich, und wir kämpfen uns jetzt durch die Hitze.
1: Die Hitzewelle, aber ihr montiert Solarpaneele.
2: Genau, wir montieren jetzt Solarpaneele und ja, wir kommen zum Schwitzen, sagen wir so.
1: Das glaube ich, bei Temperaturen über 30 Grad, ein Solarpanel bekommt dann wie viel Grad bei der Montage?
2: 70, 80, also ohne Handschuhe geht da nichts mehr.
1: Man kommt an seine Grenzen, oder?
2: Es ist schwierig, viel trinken, alle Stunde ein bisschen Pause, dann schafft man das, aber sonst wird es hart, ja.
1: Oben am Dach dann auch gar nicht ungefährlich, nicht nur aufgrund der Höhe.
2: Natürlich ist auch die Hitze ein großes Thema. Also wenn du da mit der blanken Haut zum Modulrahmen zubestoßt, kann es ruhig sein, dass die verbrennst. Ja.
1: Da könntest du oben Würstel kriegen quasi.
2: Wird sicher funktionieren. Also Spiegelei, trau ich mir zu.
1: Und ihr habt komplett schwarze Kleidung, dass es ein bisschen kühler wird.
2: Ja, nicht unbedingt, vielleicht der größte Vorteil, aber ja, als andere wird halt natürlich kein Dreck nicht. Wir arbeiten so früh, wie es geht. Wir starten sehr früh, machen dann, wenn es geht, schon natürlich mehrere Pausen. Aber ja, 10, 12 Stunden sind zu der Jahreszeit für uns normal.
1: Kommt es gut durch die Hitzewelle?
2: Auf jeden Fall. Ja, wir werden uns bemühen und haben trotzdem Freude bei der Arbeit.
1: Genau, das ist wichtig. Wir auch. Alles Gute euch.
2: Danke dir, ciao.
0: Respekt, passend dazu, Vincent Gross, über uns die Sonne.

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In der nächsten Stunde, also knapp nach 15 Uhr, nach Wetter, Verkehr und den Nachrichten, Musik von den Supremes. Mit dabei Urlaubern aus Wien, die Gruppe Wanda. Und Sie hören die Beach Boys. All das, wie gesagt, nach 15 Uhr.

0: am Mikrofon Paul Kracker. In der Inseraten-Affäre bringt der Auswertungsbericht keine weiteren Hinweise auf eine Verwicklung des früheren Bundeskanzlers Sebastian Kurz. Die Korruptionsstaatsanwaltschaft hat den Bericht zur Inseraten-Affäre heute vorgelegt, fast 5 Jahre nach den Hausdurchsuchungen. Der Bericht hat mehr als 1400 Seiten und war sehr kompliziert zu erstellen. Bernd Kuschu berichtet.
1: Eine Wirtschaftsexpertin der Staatsanwaltschaft hat den 1435-seitigen Bericht verfasst, der seit kurzem auch den ORF-Radios vorliegt. Darin verknüpft die Staatsanwaltschaft bisherige Erkenntnisse mit Daten, die bei der Zeitung Österreich sichergestellt wurden. Es hat 4 Jahre gedauert, bis die Staatsanwaltschaft dieses Material zur Gänze erhalten hat, weil zunächst ein Richter prüfen musste, für welche Unterlagen das Redaktionsgeheimnis greift oder nicht greift. Eine neue Smoking Gun betreffend eine Beteiligung oder Mitwisserschaft von Ex-Kanzler Sebastian Kurz bei mutmaßlicher Inseratenkorruption fehlt. Aussagen von Thomas Schmidt und der Meinungsforscherin Sabine Beinschab, den beiden Kronzeugen, wurden aber mit zum Teil neuen Chats verknüpft. Und bereits bekannte Chats geben Hinweise auf eine mögliche Involvierung von Kurz. Er wollte keine Stellungnahme abgeben und auch von den Österreich-Herausgebern gibt es vorerst keine Stellungnahme.
0: Der Tiroler Landeshauptmann Anton Mattler von der ÖVP spricht sich für späteren Pensionsantritt aus. Mattler sagt, man solle erst in Pension gehen können, wenn man mindestens 45 Jahre gearbeitet habe. Zeiten der Kindererziehung sollten angerechnet werden. Vor wenigen Tagen hat Seniorenbund-Obfrau Ingrid Korosek von der ÖVP gefordert, den Pensionsantritt nicht mehr vom Lebensalter abhängig zu machen, sondern davon, wie lange man gearbeitet hat. Man müsse debattieren, ob es 42, 40 oder 45 Jahre sein sollten. Im Fußballcup kennen seit kurzem auch die Wiener Vereine Rapid und Austria mögliche Gegner auf dem Weg in die Conference League. Das Los in Union der Schweiz bringt ihnen schwierige Gegner. Christoph Ott berichtet.
2: Zunächst müssen beide Wiener Vereine aber die dritte Qualifikationsrunde überstehen. Rapid bekommt es bei einem Aufstieg gegen Paide dann im Playoff mit dem Verlierer des Europa League-Duells zwischen Benfica Lissabon und Heart of Midlothian zu tun. Für Heart aus Schottland wäre es nach der Niederlage gegen Sturm bereits die zweite Begegnung in dieser Europacup-Saison mit einem österreichischen Verein. Die Wiener Austria würde bei einem Weiterkommen gegen Beiter Jerusalem auf den Sieger der Begegnung zwischen dem portugiesischen Topclub Braga und Dynamo Minsk treffen.
0: Nach dem gescheiterten Investorendeal droht Europas Fußballverband UEFA FIFA-Boss Gianni Infantino mit rechtlichen Schritten. Die UEFA fordert Infantino formell auf, jedes Dokument aufzubewahren, das mit dem geplanten Investoreneinstieg zusammenhänge. Er dürfe nichts vernichten. Infantino hat geplant, ein Fünftel der Fußball-WM-Rechte an private Investoren zu verkaufen. Bewertet werden die Anteile mit mehr als 17 Milliarden Euro. Gegen den Verkauf herrscht in Fußballverbänden weltweit Widerstand. Das waren die Nachrichten mit Paul Kracker. Und nun zum Wetter.
3: Extreme Hitze gibt es heute Nachmittag vom Weinviertel über Wien und das Burgenland bis zur südlichen Steiermark. In Langenlebern und in Wien-Stammersdorf wurden vor kurzem sogar 39,3 Grad erreicht. So heiß war es hier seit Beginn der Messungen im August noch nie. Dazu wird im Osten heute warmer Wind und oft scheint auch die Sonne. Im Hügel- und Bergland können sich allerdings auch in den nächsten Stunden noch einzelne Schauer und teils kräftige Gewitter bilden. Morgen wird es dann im Nordosten noch heißer mit bis zu 40 Grad. So viel zum Wetter von Nathalie Auer.
4: 15 Uhr und 4 Minuten Radio Steiermark Verkehrsservice A2 Süd Autobahn Richtung Wien zwischen Graz Ost und Lassnitzhöhe ist nach einem Unfall der linke bzw. die beiden linken Fahrspuren gesperrt. Es gibt bereits 20 Minuten Zeitverlust.
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4: Und zu Beginn mit den 70ern, hier ist Peter Allen, I go to Rio. Naja, da wird es auch nicht viel wärmer sein als dort.

0: Die Supremes, die 60er, Sie hören Radio Steiermark. Wir sind mitten in der zweiten Hitzewelle. Wie geht's denn weiter? Verbunden bin ich mit Alexander Hedenik von der Cheers für Austria. Schönen Nachmittag. Die Gewittergefahr in den nächsten zwei Tagen gering.
1: Genau, also heute und morgen ist die Gewittergefahr gering. Gerade in den Niederauen könnte das eine oder andere Hitzegewitter aufploppen. Aber sonst ist die Gewittergefahr überall sehr gering. Mittwoch steigt sie dann langsam etwas an.
0: Wie geht's weiter ab Donnerstag?
1: Ja, Donnerstag wird es dann spannend. Da nähert sich eine Luftmassengrenze, also Kälteluftmassen von Norden her. Und die könnten da bereits in der Obersteiermark verbreitet zu teils kräftigen Gewittern führen. Am Freitag kommt dann die Abkühlung auch in den Südosten. Auch hier sind dann Regenschauer und Gewitter möglich.
0: Stichwort Wochenende.
1: Aus jetziger Sicht etwas beständiger, leichter Hochdruckeinfluss und es kommen auch wieder milde Luftmassen zu uns, aber ganz so heiß wird es nicht mehr. Um die 30 Grad sind zu erwarten.
0: Vielen Dank, Alexander von der Cheers für Austria.
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0: 15:30 Uhr.
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2: Die Flugverbindung der Austrian Airlines zwischen Wien und Graz könnte schon deutlich früher als ursprünglich angekündigt gestrichen werden, nämlich schon in diesem Herbst. Morgen wird die AUA in einer Halbjahresbilanz dazu Stellung nehmen. Dass es Anpassungen im heurigen Winterflugplan für die Verbindung Wien-Graz geben wird, bestätigen AUA und Flughafen Graz gegenüber Radio Steiermark aber schon heute. Nähere Details gibt es dann eben in dieser Pressekonferenz morgen Vormittag. Ursprünglich war angekündigt gewesen, dass mit der Öffnung des Semmering-Basistunnels 2030 die Kurzstrecke zwischen Wien und Graz eingestellt werden soll. Bei einem Motorradunfall im Bezirk Liezen ist heute eine 60-Jährige schwer verletzt worden. Die Frau war in Altaussee im Bereich Lupitsch unterwegs. Dabei kam die Motorradfahrerin laut Polizei nach einem Überholvorgang von der Straße ab und stürzte. Sie wurde vom Motorrad geschleudert und blieb im Straßengraben liegen. Die 60-Jährige wurde mit dem Notarzthubschrauber C14 in das Krankenhaus Vöcklabruck gebracht. Und aktuell läuft im Fußball noch das Sommertransferfenster und genau in dieser Phase muss der GRK nun auf seinen Sportdirektor verzichten. Tino Wawra nimmt aus gesundheitlichen Gründen eine Auszeit, heißt es vom GRK heute. Er wird mehrere Wochen nicht zur Verfügung stehen. Die sportlichen Agenten übernimmt in der Zwischenzeit bis Wawras Rückkehr Andreas Lienhardt. Lienhardt ist Chefscout der Grazer. Wir schauen zum Wetter. Mit viel Sonnenschein geht's heute in den Abend. Die Nacht verläuft dann meist trocken und sternenklar. Morgen Dienstag wird's erneut sonnig und sehr heiß. Bis zu 39 Grad sind in der Steiermark morgen möglich. Am Nachmittag sind dann in der westlichen Obersteiermark aber auch ein paar Gewitter mit dabei. Und in Gewitternähe gibt's auch starke Windböen.
0: 15:32 Uhr, Radio Steiermark Verkehrsservice, A2 Süd Autobahn Richtung Wien. Zwischen Graz Ost und Lassnitzhöhe, die Unfallstelle ist geräumt. Der 5 Kilometer lange Stau löst sich aber nur langsam auf.
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0: Radio Steiermark an Ihrem Montagnachmittag. Die Hitze hat die Steiermark fest im Griff. Wer Abkühlung finden kann, der geht ins Freibad, der geht an den See und springt ins kühle Nass oder geht vielleicht ins Kino, auch dort ist es kühler. Apropos Kino, die große Frage, die sich die Cineastinnen und Cineasten momentan stellen, kehrt Barbie nie ins Barbie-Land zurück? Nach dem Milliardenerfolg des ersten Films mit Ryan Gosling und Margot Robbie steckt die geplante Barbie-Fortsetzung nämlich in der Krise und der angebliche Grund, ein Streit um die Gagen der Hollywood-Stars. Mit mehr als 1,4 Milliarden Dollar Einspielerlös avancierte dieser Film, der erste Barbie-Film, zum erfolgreichsten Film in der Geschichte von Warner Bros. Weit vor Harry Potter und die Heiligtümer des Todes Teil 2 zum Beispiel oder Aquaman. Jetzt allerdings der Knackpunkt. Nach dem großen Erfolg des ersten Barbie-Films fordern die Hauptdarsteller mehr Geld. Neben höheren Gagen wird auch über eine Beteiligung an möglichen Kinoeinnahmen verhandelt. Wie bekannt wurde, will Ryan Gosling für seine Rückkehr als Ken angeblich rund 20 Millionen US-Dollar haben. So heißt es, für den ersten Film hat er nämlich nur läppische 12,5 Millionen bekommen. Na, da drücken wir doch die Daumen, dass die Millionen irgendwo aufgetrieben werden können für unsere Hollywood-Schauspieler. Toi, toi, toi.
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0: Donner Summer, die 70er hier auf Radio Steiermark. In der nächsten Stunde, knapp nach 16 Uhr, Sam Cooke.
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0: Mit dabei die Gruppe Hannerl.
2: Und gibt es die Chance für einen Neuanfang?
0: E allora Umberto Dozzi. All das und vieles mehr hier bei uns auf Radio Steiermark.

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1: Am Mikrofon Paul Kranke. Die Hoffnung auf Fortschritte beim US-Friedensplan für Gaza erleiden weitere Rückschläge. Am Wochenende hat Israel die folgenschwersten Angriffe auf den Gazastreifen seit Wochen geflogen. Ersthelfer in Gaza sprechen von mindestens 18 Toten. Am Mikrofon Paul Kranke. Die Hoffnung auf Fortschritte beim US-Friedensplan für Gaza erleiden weitere Rückschläge. Am Wochenende hat Israel die folgenschwersten Angriffe auf den Gazastreifen seit Wochen geflogen. Ersthelfer in Gaza sprechen von mindestens 18 Toten. Die palästinensische

0: Der Weg für Frieden und Wiederaufbau des Gazastreifens sei damit geebnet. So ehrgeizig diese Ankündigung war, so groß waren auch die Zweifel, die sich vorerst bestätigen. Gegenüber arabischsprachigen Medien betonen führende Hamas-Mitglieder, dass sie keinesfalls einer vollständigen Entwaffnung zustimmen, sondern lediglich der Sicherheitsverwahrung schwerer Waffen. Und Israel setzt seine Angriffe auf gesuchte Hamas-Leute im Gazastreifen fort, indirekt wohl auch als Absage an die Verlautbarung Donald Trumps. Von einem Durchbruch kann also keine Rede sein, höchstens vom Beginn eines neuen, zähen Verhandlungsprozesses über die Zukunft Gazas.
1: Sozialministerin Corinna Schumann von der SPÖ fordert eine raschere Integrationspflicht für Flüchtlingsmütter. Schumann sagt, junge, anerkannte Flüchtlingsmütter sollten nur bis zum zweiten Lebensjahr des Kindes von der Pflicht für Deutschkurs und Ausbildung ausgenommen sein, nicht wie bisher bis zum dritten Lebensjahr. Dadurch würden Frauen rascher Deutsch lernen und schon und ein Jahr früher Arbeit finden können. Ministerin Schumann betont, wer arbeiten könne, müsse arbeiten. Die Nachfolge an der Spitze des deutschen Corona-Impfstoffherstellers BioNTech ist geregelt. Mitbegründer Ugur Sahin übergibt die Leitung spätestens am 1. Februar an den Pharma-Manager Guido Oelkers. BioNTech hat in der Corona-Zeit mit seinem Impfstoff Milliarden Euro verdient, dann aber Verluste gemacht. Mehrere Produktionsstandorte werden geschlossen. Das Pharmaunternehmen entwickelt derzeit vor allem Krebsmedikamente. Nach der Vermurung einer Kläranlage in Sölden in Tirol ist die Größe des Schadens unklar. Die Anlage ist komplett vermurt und außer Betrieb. Das Abwasser wird in die Ötztaler Ache geleitet. Zahlreiche Helfer versuchen, die Vermurungen wegzuheben. Aus Tirol, Wolfgang Böhmer.
2: Die Kläranlage ist mit 100.000 Kubikmeter Geröll, Erde und Schlamm teils über 10 Meter vermurt. Bis zu 150 Menschen von der Feuerwehr über das Bundesheer und Freiwillige arbeiten da händisch und mit schweren Maschinen. Frühestens Mittwoch kann man sich aber wohl erst ein genaueres Bild machen, wie groß der Schaden ist. Das Abwasser in der Region fließt indes mit Ausnahmegenehmigung des Landes in die Ache. Hier wird ständig überprüft, die Wasserqualität kontrolliert. Ökologisch soll das Ganze keine Auswirkungen haben, heißt es vom Land.
1: Das waren die Nachrichten mit Paul Kracker. Und nun zum Wetter.
3: Eine außergewöhnliche Hitzewelle erleben wir derzeit. 40 Grad wurden vor kurzem in Wien-Stammersdorf und in Langenlebern gemessen. Damit ist der heutige Tag erst der 5. Tag seit Messbeginn, an dem die 40-Grad-Marke erreicht bzw. knapp überschritten wurde. Dabei scheint häufig die Sonne. Im Hügel- und Bergland sind aber auch einzelne Schauer und Gewitter unterwegs. Morgen hält die extreme Hitze an. Im Nordosten erwarten uns wieder um die 40 Grad. Dazu gibt es einiges an Sonne und im Bergland wieder einzelne Gewitter. So viel zum Wetter von Nathalie Auer.
4: 16:04, Radio Steiermark Verkehrsservice in Graz auf der Buntigammer Straße Richtung Liebenau vor der Baustelle bei der Buchstraße brauchen Sie knapp 10 Minuten länger.
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4: Radio Steiermark SZ, mein Kollege Mario Fellner meldet sich gleich aus Großsteinbach.
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4: Am Mikro im Studio, Dorian Steidl.

0: Hannerl auf Radio Steiermark. Neuanfang. Wir schwitzen um die Wette. Doch, Sie wissen es genau. Was hilft beim Abkühlen? Ein Eis.
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0: Naja, und am Montag gibt es das Eis bei uns. Bei der Radio Steiermark Eiszeit gewonnen hat heute Kilian Peierl aus Großsteinbach. Mario Felder ist vor Ort.
3: Also, wenn der Kilian ein Eis gewinnt, wie klingt es in Großsteinbach? Kilian, haben schon einmal so viele Menschen für dich applaudiert in Großsteinbach?
4: Bis jetzt glaube ich noch nicht.
5: Ich habe ihm geraten, er soll auf sein Bauchgefühl hören.
6: Er wollte es natürlich selbst machen, weil er ist leidenschaftlicher Radio Steiermark-Hörer. Also bei ihm gibt es nur Radio Steiermark. Wenn wir da was anderes einstellen, dreht man sich einmal um und es ist wieder Radio Steiermark drinnen.
3: Guter Mann, Kilian, an der Stelle. Wie alt ist der Kilian eigentlich, dass wir das wissen?
6: Der Kilian ist 14,5.
3: Zitrone, Schokolade, Vanille, Eismanufaktur, Nelati. Was nimmst du?
7: Schoko.
5: Schoko für mich.
6: Hört sich gut an. Zitrone, Schoko, Erdbeer. Ich glaube, ich werde Schoko probieren auch, ja?
8: Schmeckt jedenfalls sehr gut, dieses Eis.
7: Sehr gut.
9: Ich habe das erst von meiner Familie jetzt erfahren, was einfach auf einmal gesagt haben, Eis essen. Zeit zum Eis essen. Wir sind eingestiegen und runtergefahren.
10: Ich gehe Sommerbetreuung und da hat mich die Mama gerade angeholt und dann hat die Mama von Oliver, der arbeitet da, meine Mama geschrien.
3: Dass da ein Eis gibt.
10: Mhm.
3: Und dann hast du gesagt, Mama, sofort umdrehen.
10: Ja.
3: Sofort umdrehen, weil sonst bin ich brennheiß, gell? Wenn ich heute kein Eis kriege.
11: Ja. Wir machen Ferien und Urlaub und sind zu Hause.
3: Sie essen dann dafür zwei Eis für die, die in der Arbeit sind?
11: Na, das ist eigentlich weniger.
12: Super, Kilian. Freut mich sehr und macht mich sehr stolz, dass du bei uns da bist in Großsteinbach.
3: Der Bürgermeister, der Kilian, hat selber gesagt, er ist die Eisprinzessin, der Eiskönig, Entschuldige, von Großsteinbach. Und jetzt ist halt die Frage, ob da eine Ehrenbürgerschaft jetzt ausspringt für den Kilian.
12: Da müssen wir natürlich darüber reden, gell? Und es wird eigentlich gar kein Weg darüber hinwegführen, gell?
3: Ehrenbürgerschaft einmal fix, Eiskönig ist einmal komplett fix und jetzt kriegst du von mir, weil es heute wirklich so ein schöner sonniger Tag ist, einen Musikwunsch noch oben drauf.
4: Insieme.
3: Insieme?
4: Ja.
3: Was denn zum Gelato?
4: Ja, genau. Danke.
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0: 16:30 Uhr.
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2: Die anhaltende Hitzewelle erfordert es einmal mehr, sparsam mit Wasser umzugehen. Gleich mehrere steirische Gemeinden appellieren derzeit an ihre Bewohner, den Wasserverbrauch auf ein Minimum einzuschränken. In St. Martin am Wölmisberg etwa hat man zur Sicherheit bereits einen Trinkwasservorrat angelegt, berichtet Johann Puntigam.
3: "20.000 Liter Trinkwasser hat die Feuerwehr aus Köflach in einen der drei Hochbehälter für St. Martin am Wölmisberg gefüllt. Ein sehr ungewöhnlicher Vorgang.
4: Meines Wissens ist es noch nicht vorgekommen",
3: so Vizebürgermeister Andreas Graschi. Die weststeirische Gemeinde ruft die Bevölkerung seit dem Wochenende jetzt dazu auf, das Trinkwasser vor dem Verzehr abzukochen.
4: "Weil natürlich von der Feuerwehr Trinkwasser angeliefert wird, aber durch die Manipulation, durch die Schläuche kann natürlich eine Verunreinigung nicht ausgeschlossen werden."
3: Und auch ein Appell zum Wassersparen ist auf der Homepage der Gemeinde Grafendorf bei Hartberg in der Oststeiermark zu lesen. Hier wird aufgrund des niedrigen Wasserstands gebeten, bis zum Ende der Hitzewelle etwa auf Rasenbewässerung zu verzichten. Und einen außergewöhnlich hohen Wasserverbrauch verzeichnet schon seit letzter Woche die Gemeinde Kleinstetten. Bei solch hohem Wasserbedarf in kurzer Zeit können jetzt die Speicher nicht mehr vollständig befüllt werden, sagt Bürgermeisterin Elke Halbwirt.
5: "Und irgendwann kommt es dann halt einmal kurzzeitig zu einem Engpass. Und deswegen ist die Bevölkerung im gesamten Gebiet, das der Wasserverband Eiviswald-Wies versorgt, aufgefordert, einfach sorgsam mit dem Wasser umzugehen."
3: Ein dringender Aufruf zum Wassersparen gilt so auch in Eiviswald-Wies. Gebeten wird etwa auch darauf zu verzichten, Autos zu waschen, und Poolbefüllungen müssen beim zuständigen Wasserverband gemeldet werden. Daher der Aufruf diese Woche: bitte Wassersparen.
2: In der Steiermark waren mit Ende Juli offiziell 37.739 Menschen arbeitslos gemeldet. Das sind um 3,8% mehr als im Juli des Vorjahres. Besonders stark ist der Anstieg bei den über 50-Jährigen und bei Frauen ausgefallen. Das Arbeitsmarktservice Steiermark ortet dennoch eine Stabilisierung der wirtschaftlichen Lage. Zwar gibt es nach wie vor Herausforderungen wie eine leidende Exportwirtschaft, hohe Energie- und Lohnkosten sowie einen verhaltenen Konsum. Es seien laut AMS aber auch zahlreiche Maßnahmen von der Politik und von Unternehmen getroffen worden, um mit diesen Bedingungen zurechtzukommen. In Nyon in der Schweiz hat heute die Auslosung für die Champions League Playoffs stattgefunden. Sollte Sturm Graz in der dritten Quali-Runde die ohnehin schon sehr hohe Hürde Fenerbahce aus Istanbul nehmen, dann würde in der letzten Quali-Runde der Sieger aus dem Duell Sparta Prag gegen Olympique Lyon starten. Morgen früh steigt die Mannschaft aber zunächst einmal in den Flieger nach Istanbul, und damit setzt sich für die Grazer die Auswärtsserie verbunden mit einer hohen Reisebelastung fort, berichtet Robert Neukirchner.
6: Von den bisher 4 Pflichtspielen der neuen Saison hat nur das Hinspiel gegen die Hearts in Graz stattgefunden. Seitdem sind die Schwarzen ständig im Bus oder im Flugzeug. Seekirchen, Edinburgh und Innsbruck, das macht bislang rund 4.600 Reisekilometer. Mit dem Istanbul-Trip kommen noch einmal 2.600 dazu. Jakob Hödl will von einer hohen Belastung durch 3 Bewerbe und das viele Reisen nichts wissen.
7: "Ja, ich glaube, genau für das lebt man aber als Fußballer. Das ist unser Job. Ich finde es einfach geil, da so oft wie möglich zu spielen, weil im Endeffekt will jeder spielen die ganze Zeit. Und ich glaube, am Ende des Tages ist es eine mentale Sache vor allem. Und wir sind richtig stark im Kopf, glaube ich. Deshalb schaffen wir das super."
6: Ist Sturm aus Istanbul zurück, geht es am Samstag nach Hartberg weiter, wobei diese 150 Kilometer hin und retour fast zu vernachlässigen sind. In der Oststeiermark wartet wieder ein schwieriger Gegner. Das Team um Kapitän Tobias Kainz und Konstantin Schopp will nach der Niederlage in Salzburg im ersten Heimspiel anschreiben.
8: "Ja, sehr schwieriger Auftakt. Aber wenn wir was uns heute gefehlt hat, ins Spiel reinbringen, dann glaube ich, ist gegen Sturm sehr viel möglich."
9: "Ja, ist so. Wir nehmen es so, wie es kommt. Haben wir schon vorher gewusst. Deswegen, wie ich schon vorher erwähnt habe, wichtig jetzt aufarbeiten, lernen und dann nächste Woche erstes Heimspiel, da greifen wir wieder voll an."
6: Die Sturmfans bekommen ihre Mannschaft zu Hause dann endlich wieder am Dienstag der nächsten Woche zu Gesicht beim Rückspiel gegen Fenerbahce. 3 lange Wochen nach dem bislang einzigen Heimspiel.
2: Und wir kommen noch zum Wetter und zur heutigen Temperaturstatistik für Graz. Es sind Temperaturen von 20 bis 35 Grad gemessen worden. Das Mittel von 28 liegt 5 Grad über dem langjährigen Schnitt. Und morgen wird es noch ein bisschen heißer, bis zu 39 Grad sind mit viel Sonnenschein verbunden in der Steiermark prognostiziert. Einzelne Gewitter kann es morgen Nachmittag in der westlichen Obersteiermark geben.
0: 16 Uhr und 36 Minuten, Radio Steiermark Verkehrsservice, A2 Südautobahn Richtung Klagenfurt. Bei der Abfahrt Schäffern meldet die Feuerwehr Pingau einen Unfall, der rechte Fahrstreifen ist gesperrt. Noch einmal A2 Südautobahn Richtung Wien vor einer Baustelle bei Lastnitzhöhe müssen Sie mit kurzen Verzögerungen rechnen und 10 Minuten mehr Fahrzeit in Graz auf der Buntigammer Straße Richtung Biebenau vor der Baustelle bei der Puchstraße.
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1: Heute gibt es eine Lockerungs- und Mobilisationsübung für die Schulter. Diese Übung am besten immer wieder in den Alltag einbauen. Was wir heute brauchen, ist eine Wand mit sehr viel Platz.
2: Wir stellen uns einmal vor die Wand hin, ungefähr eine Fußlänge davon entfernt. Dann lehnen wir uns nach hinten an die Wand, drücken die Wirbelsäule, gehen noch ein, zwei kleine Schritte nach vorne und drücken die Wirbelsäule in die Wand, bleiben mit den Knien leicht abgewinkelt. Dann gehen wir die Arme auf die Seite wie ein T. Das heißt, sie berührt, der ganze Arm berührt die Wand, der Rücken auch, der Kopf auch. Dann winkeln wir den Arm ab im Ellenbogen. Das heißt, die Fingerspitzen zeigen Richtung Decke. Und jetzt schieben wir beide Arme ein Stück hoch, so dass die Arme, Oberarm, Unterarm und Finger immer die Wand berühren. Gleichzeitig nach oben und nach unten. Bei manchen geht es 2-3 cm, bei manchen geht es viel mehr, ober dem Kopf zusammen und wieder zurück. Das machen wir ein paar Mal. Dann lockern wir die Schultern aus, bleiben so bei der Wand stehen und machen das noch 2-3 Mal.
3: Du, und was bringt die Übung?
2: Das ist unsere Schulter und unsere Armmobilität, dass wir einfach beim Heben uns leichter tun.
3: So beweglicher bleiben.
2: Beweglicher bleiben, genau.
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Grace Jones. La vie en rose. Nach 17 Uhr Wham. Alige. And actually the Manhattan Transfer. All das nach 17 Uhr, Hippie Pura.

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1: ÖVP, Forderung nach Pension erst nach 45 Jahren Arbeit. Insolvenzentgeltfonds fehlen Millionen. Zum Journal um 5 begrüßt Sie Paul Kraker. In der ÖVP mehren sich Stimmen für ein höheres Pensionsalter. Erreicht soll es werden, indem es künftig nicht mehr darauf ankommen soll, wie alt man ist, sondern wie lange man gearbeitet hat. Zuletzt hat der Seniorenbund-Obfrau Ingrid Korosek gefordert. Heute zieht der Tiroler Landeshauptmann Anton Matle nach. Er fordert, man solle erst in Pension gehen dürfen, wenn man 45 Jahre gearbeitet habe.
2: Mein Ansatz ist jener, dass man sagt, Pensionsantritt erst ab 65 Jahren, das ist auch das Pensionsantrittsalter, das bisher auch gesetzlich fixiert ist, erst ab 65 Jahren, aber es müssen mindestens 45 Jahre auch an Arbeitszeit nachgewiesen werden. 45 Jahre Pensionsantritt erst ab 65 Jahren, das ist auch das Pensionsantrittsalter, das bisher auch gesetzlich fixiert ist, erst ab 65 Jahren, aber es müssen mindestens 45 Jahre auch an Arbeitszeit nachgewiesen werden, 45 Jahre, in denen in der

0: In Österreich steigt die Zahl der Arbeitslosen weiter. Wie das AMS mitteilt, sind Ende Juli 364.000 Menschen arbeitslos gewesen oder in Schulung, 1,3% mehr als vor einem Jahr. Die Arbeitslosigkeit in Österreich steigt seit mehr als 3 Jahren ununterbrochen. Der Titel Insolvenzentgeltfonds mag ein wenig sperrig sein. Klar ist jedenfalls, dass dem Fonds Geld fehlt. Der Fonds hat eine wichtige Funktion. Er springt bei Firmenpleiten ein und übernimmt offene Ansprüche der Beschäftigten, also Löhne, Gehälter oder Abfertigungen. Allerdings geht dem Fonds nächstes Jahr das Geld aus. Felix Nowak, wie überraschend ist diese Entwicklung?
1: Ehrlich gesagt wenig überraschend. Dafür muss man sich die Ausgaben und die Einnahmen des Fonds anschauen. Zum einen hat es da zuletzt viele Firmenpleiten gegeben, darunter große Namen wie Kicker-Liner. Im vorigen Jahr sind die Auszahlungen des Fonds dadurch noch einmal gestiegen von 270 auf über 300 Millionen Euro. Zum anderen hat man derzeit besonders niedrige Einnahmen. Die kommen nämlich aus Beiträgen der Unternehmen als Teil der Lohnkosten und diese Beiträge sind immer wieder abgesenkt worden. Wenn man das mit der Situation von vor 20 Jahren vergleicht, dann ist aktuell nur noch ein Siebtel zu bezahlen. Zuletzt ist der Beitrag vor etwa 5 Jahren abgesenkt worden. Damals hat es gerade wenige Firmenpleiten gegeben. Jetzt, wo die Zahl aber wieder höher ist, müsste der Beitrag eigentlich auch wieder steigen. Gerade jetzt tut sich die Regierung aber schwer, Unternehmen zusätzlich zu belasten.
0: Felix Nowak aus unserer Innenpolitikredaktion. Nach dem Andrang zehntausender Migranten auf die spanische Exklave Ceuta in Nordafrika fordert EU-Kommissionspräsidentin Ursula von der Leyen ein geschlossenes europäisches Vorgehen. In einem Brief an den spanischen Ministerpräsidenten Pedro Sanchez schreibt von der Leyen, die EU-Staaten müssten gemeinsam die EU-Außengrenzen stärker überwachen und Barrieren errichten, wenn notwendig. Vergangenen Donnerstag haben 60.000 Migranten von Marokko aus die Exklave Ceuta erreicht. Mindestens 72 Menschen sind ertrunken. Der Vorfall hat in der EU Streit um die Migrationspolitik ausgelöst. In Wien hat ein Prozess wegen des Vorwurfs des versuchten Mordes gegen eine 86-Jährige begonnen. Die Pensionistin soll im Oktober des Vorjahres versucht haben, ihre geistig behinderte Tochter zu vergiften, damit sie nicht ins Pflegeheim muss. Danach wollte die 86-Jährige Suizid begehen. Sie und ihre Tochter wurden aber vom Ehemann gerettet. In Italien ist ein 13-Jähriger nach 9 Jahren im Koma gestorben. Der Bub war 2017 als 4-Jähriger ins Wachkoma gefallen. Er hatte einen Rohkäse gegessen, der mit EHEC-Erregern belastet war. EHEC sind krankmachende Stämme des Darmbakteriums, die durch kontaminierte Lebensmittel wie rohes Fleisch oder Rohmilch auf den Menschen übertragen werden können. Der frühere ORF-Generaldirektor Roland Weißmann geht beim obersten Gerichtshof gegen die Entscheidung des Oberlandesgerichts Wien in der Chat-Affäre vor. Weißmanns Anwalt argumentiert, die Entscheidung bedeute, dass man falsche Vorwürfe nicht kommentieren dürfe, auch wenn sie medial breitgetreten und den höchstpersönlichen Lebensbereich verletzen würden. Das Oberlandesgericht hat vor wenigen Tagen entschieden, dass die Wochenzeitung Falter alle verbreiteten Passagen aus den Chats Weißmanns mit einer ORF-Mitarbeiterin veröffentlichen durfte. Das war das Journal um 5 mit Paul Kracker. Und nun zum Wetter.
2: Die Sonne hat die Temperaturen heute kräftig nach oben getrieben. In Wien-Stammersdorf und den Langenlebern wurden sogar neue Stationsrekorde aufgestellt mit 40 bzw. 40,1 Grad. Deutlich frischer ist es heute dagegen im Bergland, wo es mit den Schauern und Gewittern abgekühlt hat. Nur 18 Grad hat es jetzt in Wart. Und Stichwort Gewitter, die sind auch noch in den kommenden Stunden möglich, und zwar besonders in den Alpen. Morgen geht es oft sonnig und teils gewittrig weiter. Außerdem bleibt es im Osten extrem heiß mit bis zu 40 Grad. So viel zum Wetter von Nathalie Auer.
3: 17.05 Minuten Radio Steiermark Verkehrsservice A2 Südautobahn Richtung Klagenfurt. Bei der Abfahrt Schäffern meldet die Feuerwehr Pingau einen Unfall. Der rechte Fahrstreifen ist gesperrt, 1 Kilometer Stau. Und noch einmal A2 Südautobahn, diesmal in die Gegenrichtung Richtung Wien vor einer Baustelle bei Lassnitzö, müssen Sie mit kurzen Verzögerungen rechnen. Und in Graz gibt es kurzen Stau auf der Buntigammer Straße vor der Baustelle bei der Buchstraße in beiden Richtungen.
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3: Schönen Nachmittag, freue mich, dass Sie mit dabei sind.
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0: Die aus Hartbratler. Genial.
1: Radio Steiermark hier. Und wir kommen zum Sport. Einer der bekanntesten und erfolgreichsten Handballclubs natürlich der Welt ist derzeit in Graz auf Trainingslager. Wir haben über die Ankunft des THW Kiel und das Trainingsspiel gegen die Burgdorfer Füchse bereits berichtet hier auf Radio Steiermark. Doch bevor die Mannschaft jetzt am Donnerstag wieder die Heimreise antritt, gibt es morgen noch die seltene Gelegenheit, bei einem öffentlichen Training den Star-Handballern ganz nah zu sein. Für Radio Steiermark berichten Daniel Reit und Robert Neukirchner.
2: THW Kiel hat 23 Mal die deutsche Meisterschaft und 4-mal die Champions League gewonnen, ist damit einer der erfolgreichsten Vereine der Welt und in der Saisonvorbereitung ein Stammgast in der Steiermark. Zum bereits 8. Mal trainieren die Kieler in Graz. Lukas Zerbe ist zum 3. Mal dabei.
3: Mir gefällt es super hier, muss ich sagen. Ich komme gerne auch noch ein 4. und 5. Mal hier wieder zurück, weil auch die Rahmenbedingungen einfach optimal sind. Man hat wirklich hier alles, das Hotel ist super, die kurzen Wege in die Halle und auf dem Laufplatz.
2: Und auch bei Land und Leuten kommt der deutsche Nationalteamspieler aus dem Schwärmen nicht heraus.
3: Die Natur, aber auch das Kulinarische ist echt überragend, aber auch so die Gastfreundschaft, muss ich sagen. Die Leute sind alle sehr, sehr herzlich hier. Alle haben ein Lächeln auf den Lippen und das gefällt mir super gut.
2: Die deutschen Star-Handballer geben sich auch selbst offen und für die Fans nahbar. Das öffentliche Training morgen am Dienstag, wo jeder und jede Interessierte zuschauen kann, ist laut dem steirischen Handballkoordinator und Organisator des Kiel-Trainingslagers, Didi Peisel, eine absolute Seltenheit.
4: Das öffentliche Training ist wirklich ganz besonders, gibt es in Deutschland nicht. Wir bieten das hier in Graz an, von 17 bis 19 Uhr, anschließend mit Meet and Greet. Es werden Autogramme ausgestellt. Man hat die Möglichkeit, persönlich sich mit den Weltstars auszutauschen. Ich glaube, das ist ein besonderes Highlight und hoffentlich eine Top-Motivation für die Kinder und für die Jugendlichen.
2: Der THW hat im Vorjahr die Meisterschaft nur auf dem 6. Platz abgeschlossen und befindet sich im Umbruch.
3: Ich glaube, jeder möchte wieder ins internationale Geschäft zurückkommen. Haben jetzt wirklich auch eine neue Mannschaft mit neuen Spielern auf Schlüsselpositionen, mit einem neuen Trainer. Also auch eine ganz neue Philosophie in der Mannschaft. Das braucht auch ein bisschen Zeit.
2: Kennenlernen kann man das neue Team also morgen beim öffentlichen Training im Raiffeisen Sportpark in Graz. Bis zum Saisonstart in Deutschland hat das Team dann noch etwas Zeit. Am 27. August heißt der erste Gegner TBV Lemgo.
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0: 17.30 Uhr.
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2: Die Austrian Airlines könnten die Flugverbindung Wien-Graz schon heuer streichen. Der Inlandsflug wackelt schon länger, sollte ursprünglichen Ankündigungen zufolge aber bis zur Eröffnung des Semmering-Basistunnels beibehalten werden. Die scheint nun nicht mehr sicher, berichtet Michael Pendel.
3: Jeden Tag fliegt derzeit eine Auermaschine nachmittags von Graz nach Wien. Damit könnte im heurigen Herbst aber Schluss sein. Sowohl der Flughafen Graz als auch die Austrian Airlines selbst bestätigen gegenüber Radio Steiermark, dass es im Winterflugplan Änderungen bei der Verbindung Graz-Wien geben wird. Wie diese genau aussehen, werde allerdings erst morgen Vormittag im Rahmen der Auer-Halbjahresbilanz präsentiert. Im März meinte Auer-Chefin Annette Mann noch, dass der Flug von Graz nach Wien 2030 eingestellt werde, wenn die Bahnverbindung durch den Semmering-Basistunnel fertiggestellt ist. Jetzt dürften aber sinkende Passagierzahlen und steigende Kosten für ein schnelleres Ende der Verbindung zwischen den beiden größten Städten Österreichs sorgen. Erst vor wenigen Wochen hat Eurowings bekannt gegeben, dass die Basis in Graz geschlossen wird. Ein Ende der Auer-Verbindung Graz-Wien wäre jetzt ein weiterer Rückschlag für den Grazer Flughafen.
2: Der ehemalige Grazer ÖVP-Stadtrat Werner Steusser ist tot. Er war von 1985 bis 1998 in der Stadtregierung unter anderem für Wohnen und Personal zuständig. In die Ära Steussers fielen der Ausbau des Liebenauer Stadions, die Attraktivierung des Schlossbergs mit der Nutzung der Stollenanlagen und die Revitalisierung des Uhrturms. Außerdem wurden unter Steusser die Pragmatisierungen in der Stadt Graz abgeschafft. Werner Steusser starb gestern im Alter von 84 Jahren. Ebenfalls gestern starb sein langjähriger Wegbegleiter, der ehemalige Grazer Bürgermeister Franz Hasiber. Seit rund einem Dreivierteljahr befindet sich das neue Hauptquartier des Roten Kreuz in der Steiermark in der Grazer Herrgott-Wies-Gasse. Der hochmoderne fünfstöckige Bau soll nicht nur als Leitstelle dienen, sondern auch für die Patientinnen und Patienten Vorteile bringen. Heute wurde die Rettungsleitstelle den Medien präsentiert. Christian Prates war dabei.
4: Sämtliche Bereiche des Roten Kreuz Steiermark sind ab sofort in dieser Landeszentrale gebündelt, ebenso die komplette Technik, Betriebssicherheit gepaart mit jeglichem vorhandenen Know-how, das alle 136 Mitarbeiterinnen und Mitarbeiter nun an einem statt an bislang 10 Standorten vereint.
5: Ein Arbeitsplatz nach modernsten Maßstäben und gleichzeitig ist der ehemalige Standort der Rettungsleitstelle ein redundanter Standort, das heißt im Ausfall haben wir immer eine Leitstelle in Betrieb.
4: Erklärt Peter Hansack, der Landesrettungskommandant. Größtes Thema, das nun bestens abgedeckt ist, sind die Krisensituationen. Das Rote Kreuz kann mit der neuen Leitstelle und dem neu geschaffenen Lagezentrum ab sofort effizienter auf etwaige Ereignisse reagieren.
5: Das ist ein Raum, aus dem Einsätze in der gesamten Steiermark koordiniert werden. Wenn man zum Beispiel zurückdenkt an den Covid-Einsatz oder an die Flüchtlingskrise oder auch die Amoklage, wird von hier aus abgearbeitet und betreut.
4: Dazu gibt es eine Ausfallsicherheit durch ein isoliertes, absturzsicheres internes Kommunikationssystem. 3 Tage lang kann die neue Rotkreuzzentrale so im Krisenfall autonom arbeiten.
5: Das ist also eine wesentliche Veränderung für die Bevölkerung, diese 72 Stunden Autonomie, die wir hier aufgebaut haben und die Erreichbarkeit.
4: Neu auch, das Rote Kreuz kann von hier aus im Notfall ständig auf das nahegelegene Sparzentrallager zugreifen, um selbst einsatzfähig zu bleiben oder um eine Notversorgung für die Bevölkerung herstellen zu können.
2: Aktuell läuft im Fußball noch die Transferzeit des Sommers und genau in dieser Phase muss der GRK nun auf seinen Sportdirektor verzichten. Tino Wawra nimmt aus gesundheitlichen Gründen eine Auszeit, heißt es vom GRK. Er wird mehrere Wochen nicht zur Verfügung stehen. Die sportlichen Agenten übernimmt bis zu Wawras Rückkehr Andreas Lienhardt. Lienhardt ist der Chefscout des GRK. Und wir schauen noch zum Wetter. Da geht es mit Sonnenschein in weiten Teilen der Steiermark in den Abend. Nur im Ausseerland gibt es momentan vereinzelt Regenschauer. Die Nacht verläuft dann meist trocken und sternenklar. Morgen Dienstag wird es erneut sonnig und sehr heiß. Bis zu 39 Grad sind in der Steiermark morgen möglich. Am Nachmittag sind dann in der westlichen Obersteiermark wieder einzelne Gewitter mit dabei. Und dort, wo es gewitterig ist, da kann auch der Wind stark böig werden.
0: 17:35 Radio Steiermark Verkehrsservice A2 Südautobahn Richtung Klagenfurt bei Schäffern. Die Unfallstelle ist geräumt, es sind wieder alle Fahrspuren frei. Aber in Graz gibt es noch kurzen Stau, und zwar auf der Buntigammer Straße Richtung Liebenau vor der Baustelle bei der Puchstraße.
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0: Gianni Nazarro hier auf Radio Steiermark. Gleich Laura Branigan. Zuvor etwas in eigener Sache.
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1: Im Nachrichtenstudio ist Konstantin Hahn. Das heimische Budget ist laut Finanzministerium auf Kurs. Das zeigt eine aktuelle Halbjahresauswertung. Die Ausgaben sind demnach weniger stark gestiegen als geplant und die Einnahmen entwickeln sich laut Ministerium robust. Katja Arthofer mit den Einzelheiten.
2: Herausfordernd bleiben die Ausgaben für Zinsen und Pensionen, aber insgesamt geht die Tendenz für das Finanzministerium in die richtige Richtung. Zurückgegangen sind dabei vor allem die Ausgaben für Förderungen, und zwar gleich um ein Fünftel. In Summe liegt man damit unter der budgetierten Ausgabensteigerung. Und diese positive Entwicklung ist auch den Bundesländern zu verdanken, wie Finanzminister Markus Marterbauer von der SPÖ schon beim Sommerministerrat in der Vorwoche lobte.
3: Zum Teil, weil sich die Einnahmen stärker entwickelt haben, aber auch, weil die Bundesländer und die Gemeinden wirklich sparen. Und das heißt, aus budgetärer Sicht bin ich eigentlich sehr zufrieden mit dem, was wir im ersten Halbjahr sehen. Das lässt noch keine Rückschlüsse aufs ganze Jahr zu.
2: Aber, so Marterbauer, es laufe jedenfalls ganz gut.
1: US-Präsident Trump hatte für heute eigentlich Gespräche mit dem Iran angekündigt. Laut dem Iran gibt es derzeit aber keine Gespräche mit den USA. Stattdessen wird mit dem Oman über eine vorübergehende Lösung für die Durchfahrt durch die Straße von Hormus verhandelt. Alexandra von Merse berichtet.
4: Solange die militärische Aggression der USA gegenüber dem Iran anhält.
1: Im Iran gibt es derzeit aber keine Gespräche mit den USA. Stattdessen wird mit dem Oman über eine vorübergehende Lösung für die Durchfahrt durch die Straße von Hormus verhandelt. Alexandra von Merse berichtet.
4: Solange die militärische Aggression der USA gegenüber dem Iran anhält, wird es keine Veränderungen

0: Rabatte für die Tanker gibt. Und zwar sollen sie auf der iranischen Seite in die Meerenge ein- und auf der Seite des Oman wieder ausfahren. Freie Durchfahrt wie vor dem Krieg gibt es nicht. Vielmehr wird der Iran wohl die Herkunft der Schiffe kontrollieren und Kriegsschiffen eine Passage verwehren.
1: Die Zahl der irregulären Ankünfte von Migranten in Italien ist seit Jahresbeginn deutlich zurückgegangen. Die Zahl sei im Vergleich zum Vorjahreszeitraum um mehr als die Hälfte zurückgegangen, teilt das italienische Innenministerium mit. Rund 17.000 Migranten sind nach Seefahrten über das Mittelmeer in Italien heuer eingetroffen. Letztes Jahr waren es im gleichen Zeitraum noch fast 37.000. Die Autobauer Dacia und Ford haben in Rumänien wegen eines drohenden Stromengpasses ihre Produktion gestoppt. Die Werke sollen 2 Wochen lang stillstehen, teilt die rumänische Regierung mit. Auslöser der Stromkrise in Rumänien sind die extrem niedrigen Wasserstände, vor allem der Donau. Unter anderem wurde einer der beiden Reaktoren des rumänischen Atomkraftwerks abgedreht, weil nicht mehr genug Wasser für die Kühlung durch die Donau fließt. Das waren die Nachrichten mit Konstantin Hahn. Und jetzt zum Wetter.
2: Einer der heißesten Julitage seit Messbeginn geht meist sonnig und trocken, stellenweise aber gewitterig zu Ende. Derzeit blitzt es im Bregenzer Wald und im Raum Schladming. Über Nacht gingen die Gewitter rasch ab und es klart auf. Die Temperaturen sinken nicht unter 24 bis 12 Grad. Morgen Dienstag und am Mittwoch erreicht die Hitzewelle den nächsten Höhepunkt. Die Temperaturen steigen auf 30 bis 38, im Osten vereinzelt auf 40, wenn nicht sogar 41 Grad. Dazu gibt es weiterhin viel Sonne und heißen Südwind, nur im Berg- und Hügelland ein paar Gewitter. So viel zum Wetter von Michael Mattern.
3: 18:03 Radio Steiermark Verkehrsservice. In Graz gibt es knapp 1 Kilometer Stau auf der Buntigammer Straße Richtung Liebenau vor der Baustelle bei der Puchstraße. Sie brauchen etwa 10 Minuten länger.
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3: Habt ihr es gehört? Morgen 41 Grad jetzt. Ich muss etwas tun. Es geht nur, das müssen wir psychologisch angehen. Also passen Sie auf. In 143 Tagen haben wir den Heiligen Abend. Ja, dann ist um diese Uhrzeit bereits stockdunkel und wir haben Temperaturen um den Gefriergrad. Ja. Funktioniert es? Ist es dann schon ein bisschen kühler?
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3: Ja. Mehr kann ich nicht tun für Sie. Am Mikro Dorian Steidl.

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2: Am Mikrofon Martin Balder. Die Hitzewelle in Österreich steuert auf ihren Höhepunkt zu. Die Wetterexperten von Geosphere Austria haben für Dienstag und Mittwoch in Wien und Teilen von Niederösterreich und dem Burgenland die höchste Wetterwarnstufe rot ausgerufen. Die Experten erwarten, dass es heißer als 40 Grad wird. Vielleicht gibt es sogar einen neuen Hitzerekord. Der Rekord liegt bei 40,5 Grad und stammt aus dem Jahr 2013. Die Arbeitslosigkeit in Österreich ist im Juli leicht gestiegen. Im Vergleich zum Juli 2025 sind um 1,3% mehr Menschen arbeitslos. Der Grund für die hohe Arbeitslosigkeit ist die schwache Wirtschaft in Österreich. Die Energiekosten für Firmen sind zu hoch. Firmen investieren aktuell wenig Geld in Projekte. Deswegen gibt es momentan auch wenig Jobs auf dem Arbeitsmarkt. Letzte Woche sind in der spanischen Stadt Ceuta zehntausende Migranten angekommen. Die Stadt Ceuta liegt an der nordafrikanischen Küste, sie gehört aber zu Spanien. Die bis zu 60.000 Migranten sind von Marokko über das Meer und über das Land nach Ceuta gekommen. Jetzt sind die meisten Migranten wieder zurück in Marokko. Ein Sprecher von der Regierung in Marokko hat gesagt, dass Marokko nichts mit dem plötzlichen Ansturm zu tun hat. Falsche Informationen in sozialen Medien haben die Migranten dazu gebracht, zur Grenze zu kommen. In Griechenland gibt es aktuell schwere Waldbrände. Im Norden von Griechenlands Hauptstadt Athen brennt es schon seit 4 Tagen. Durch starke Winde breiten sich die Flammen sehr schnell aus. Mehrere tausend Hektar Fläche sind schon verbrannt. Viele Häuser und Wälder sind durch die Flammen zerstört worden. Das waren Nachrichten in einfacher Sprache. Redaktion Christine Meyer-Bohusch und Adrian Zierlaut.
0: 18:32 Uhr, Radio Steiermark. Verkehrsservice, es sind uns keine Störungen gemeldet worden. Gute Fahrt.
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0: Hier sind Bugs Fizz.

0: Reinhard Fendrich und kein schöner Land hier auf Radio Steiermark. Wie sage ich es Ihnen am besten? Speicheln Sie mir den Rücken ein. Bitte? Sie haben mich nicht verstanden? Ja, dann lasse ich es den Werner Ranacher erklären.
1: Als Steirer sagt man Leckbuckel, das ist ein Sommer. Also, ich will Sie nicht stressen, aber es bleiben nur noch 150 Tage in diesem Jahr, um alles unterzubringen, was Sie sich vorgenommen haben. Nett, dass noch gesagt wird, wir haben Sie nicht rechtzeitig informiert. Manche Fragestellungen, also da greifen wir schon ein bisschen ans Hirn. Warum denkt man darüber überhaupt nach? Es geht ums Riechen. Nicht wie wir riechen, sondern wie wir riechen. Also Deos, ja oder nein?
2: Jeder neunte Österreicher, jede neunte Österreicherin verzichtet komplett auf Deos oder Antitranspirantien.
1: Was machen die dann?
2: Wir haben eine ganz eindeutige Lösung.
3: Ich dusche mich täglich.
1: Ja. Auch gut.
2: Mehrmals wäre auch gut.
1: Ja, nicht schlecht. Heute sind wieder alle Single-Männer und Single-Frauen am Zug.
2: Ja, Liebesgeschichten und Heiratssachen und diesmal mit dabei Sabine aus der Steiermark.
4: Er darf ohne weiteres ab 1,85 groß sein. Kleine, rundliche Männer, da fühle ich mich nicht wohl dann.
2: Und romantisch soll er sein, dann soll er bitte schön essen, also keine Messer abschlecken und kein Couchpotato soll er bitte sein.
1: Und unbedingt bitte glatt rasieren. Ja. Wörtliches Zitat, sie möchte nicht mit einer Kratzbürste schmusen.
2: Ja, und eine sportliche Figur, die dir auch gut gefallen.
1: Da helfen ja doch einige mit der Pharmazie nach, die Abnehmspritze in aller Munde.
2: Wir schauen morgen, was sie kann und was sie nicht kann.
1: Außerdem besuchen wir wieder Helden der Hitzearbeit.
2: Morgen in der Früh.
1: Ab
2: 5.
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Das war's von meiner Seite. Dorian Steidl darf sich verabschieden. Wenn Sie möchten, können wir morgen wieder gemeinsam schwitzen. Ich bin ab 14 Uhr am Nachmittag dann für Sie da. Für heute noch einen schönen Abend und gute Unterhaltung mit dem Programm von Radio Steiermark.

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1: Im Nachrichtenstudio ist Konstantin Hahn. Die Zahl der Arbeitslosen und Schulungsteilnehmer in Österreich hat weiter zugenommen. Im letzten Monat waren es um 1,3% mehr. Der Trend hält mittlerweile seit fast 3,5 Jahren an und dürfte sich nur langsam umkehren, berichtet Martin Rauter.
2: Die Wirtschaft in Österreich wächst nur langsam und das ist auch der Grund, warum die Arbeitslosigkeit steigt und steigt, sagt AMS-Chef Johannes Kopf.
3: Wir haben zu wenig Konsum, wir haben zu wenig Export, Auslandsnachfrage, wir haben zu wenig Investitionen, zu wenig Vertrauen, zu hohe Energie- und Lohnstückkosten.
2: Die Arbeitslosigkeit in Österreich steigt bereits seit 40 Monaten an. Dennoch könne man den neuesten Zahlen noch etwas abgewinnen.
3: So steigt zum Beispiel der Zugang offene Stellen beim AMS. So gibt es Stabilisierung im Baubereich oder Stabilisierung in der Industrie.
2: Laut AMS-Chef Kopf sind das zumindest erste positive Signale für eine baldige Trendumkehr.
1: In Griechenland kämpft die Feuerwehr gegen die anhaltend heftigen Waldbrände. Besonders stark betroffen ist die Region um die Hauptstadt Athen. Wieder einmal könnten defekte Stromleitungen das Feuer verursacht haben. Mehr von Ansgar Gersmann.
4: Die Luft ist rauchgeschwängert, das Atmen fällt schwer. Hoch in den Himmel schlagen die Flammen der brennenden Pinienwälder. Der Wind sei stark, ändere ständig die Richtung, das erschwere die Situation, sagt ein Anrainer. Funkenflug an privaten Stromleitungen einer Windkraftanlage haben das Feuer ausgelöst, so die Vermutung der Ermittler. Zwei Verdächtige wurden festgenommen. Am Boden versuchen die Feuerwehrleute mit Brandschneisen die Brände zu stoppen. Auch aus der Luft werden die Flammen bekämpft. Beim Absturz eines Löschhubschraubers sind gestern 2 Menschen ums Leben gekommen. Mehr als 100 Häuser wurden bereits zerstört. Mehrere Dörfer wurden evakuiert. Mit Rollern fahren die Einsatz

0: Der Mann wurde während des Aufstiegs bewusstlos. Die Frau verlor kurz nach dem Auftauchen das Bewusstsein. Beide sind noch an der Unglücksstelle gestorben. Die Passagierzahlen an Österreichs Flughäfen sind im ersten Halbjahr zurückgegangen. Das teilt die Arbeitsgemeinschaft österreichischer Verkehrsflughäfen mit. Demnach ist die Zahl der Reisenden an den 6 heimischen Verkehrsflughäfen von 16,8 Millionen im gleichen Zeitraum des letzten Jahres auf 16,4 Millionen im ersten Halbjahr heuer zurückgegangen. Grund dafür sei vor allem die aktuelle geopolitische Lage, heißt es. Das waren die Nachrichten mit Konstantin Hahn. Zum Wetter.
1: In den nächsten Stunden gehen stellenweise noch Regenschauer und Gewitter nieder, derzeit etwa in der westlichen Obersteiermark. Der Rest der Nacht verläuft trocken, klar und lau. Die Temperaturen sinken nicht unter 24 bis 12 Grad. Morgen Dienstag und am Mittwoch legen die Temperaturen noch ein bisschen zu. Wir erwarten zahlreiche Hitzerekorde, Höchstwerte zwischen 30 und 38, im Osten stellenweise sogar um oder etwas über 40 Grad. Dazu scheint bei heißem Südwind die meiste Zeit die Sonne, nur im Berg- und Hügelland bilden sich an den Nachmittagen ein paar Gewitter. Soviel zum Wetter von Michael Mattern.
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1: Im Nachrichtenstudio ist Konstantin Hahn. Nach dem Massenandrang von Migranten auf die spanische Exklave Ceuta in Nordafrika fordert EU-Kommissionspräsidentin von der Leyen ein geschlossenes europäisches Vorgehen. Zuvor hatte der spanische Premier Sanchez noch bei vielen EU-Ländern fehlende Solidarität kritisiert. Aus Brüssel Johannes Perterer.
2: Vielen Dank für die raschen Rückführungen jener, die aus Marokko nach Ceuta gekommen sind, schreibt EU-Kommissionspräsidentin Ursula von der Leyen heute in einem Brief an den spanischen Ministerpräsidenten Pedro Sanchez. Von der Leyen fordert ein geeintes Vorgehen zum Schutz der EU-Außengrenzen. Ende vergangener Woche waren Zehntausende Migranten in die spanische Exklave Ceuta in Nordafrika gelangt. Spaniens Ministerpräsident Sanchez warf daraufhin EU-Ländern fehlende Solidarität vor. 22 EU-Länder warfen Madrid hingegen indirekt vor, in Sachen Migration einen zu lockeren Kurs eingeschlagen zu haben. Morgen Vormittag kommen die EU-Innenminister zu einer Dringlichkeitssitzung per Videoschaltung zusammen, um gemeinsame Schlüsse aus den Ereignissen in Ceuta zu ziehen.
1: US-Präsident Trump hat eine Fortsetzung der Seeblockade gegen den Iran bekannt gegeben. Die US-Armee werde die iranischen Häfen so lange blockieren, bis es ein Abkommen oder eine vollständige Kapitulation des Iran gebe, erklärt Trump. Der Iran hatte zuvor betont, dass bisher keine neuen Verhandlungen mit den USA geführt würden. Eine 86-Jährige ist am Landesgericht Salzburg wegen versuchten Mordes zu einer Freiheitsstrafe von 4 Jahren verurteilt worden. Dabei gilt die Anwendung einer außerordentlichen Strafmilderung. Die Pensionistin soll im Oktober des Vorjahres versucht haben, ihre geistig behinderte Tochter zu vergiften, damit diese nicht ins Pflegeheim kommt. Danach wollte die 86-Jährige Suizid begehen. Sie und ihre Tochter wurden aber vom Ehemann gerettet. Das Urteil ist nicht rechtskräftig. Im Weltfußball spitzt sich der Machtkampf zwischen UEFA und FIFA weiter zu. Nach dem gescheiterten WM-Milliardenprojekt von FIFA-Präsident Infantino droht der Europäische Fußballverband jetzt mit rechtlichen Schritten. Christoph Ott.
3: Die UEFA fordert Gianni Infantino und den Weltverband FIFA laut Medienberichten in einem Schreiben auf, sämtliche Unterlagen rund um das geplante Projekt zu sichern und nicht zu vernichten. Gleichzeitig prüft der Europäische Fußballverband rechtliche Schritte, ein Schiedsverfahren und Beschwerden bei den zuständigen Behörden. Hintergrund ist Infantinos Plan, 20% der geplanten Tochtergesellschaft FIFA Forward Enterprise, kurz FFE, an private Investoren zu verkaufen. Dort sollten die kommerziellen Rechte der Männer- und Frauen-WM sowie der Club-WM gebündelt werden. Das Vorhaben ist nach massivem Widerstand mehrerer Kontinente zuständigen Behörden. Hintergrund ist Infantinos Plan, 20% der geplanten Tochtergesellschaft FIFA Forward Enterprise, kurz FFE, an private Investoren zu verkaufen. Dort sollten die kommerziellen Rechte der Männer- und Frauen-WM sowie der Club-WM gebündelt werden. Das Vorhaben ist nach massivem Widerstand mehrerer Kontinentalverbände gescheitert. Die

0: Die Witter klingen bald ab, der Rest der Nacht verläuft trocken und es klart verbreitet auf. Es bleibt lau, Tiefstwerte 12 bis 24 Grad. Morgen Dienstag und am Mittwoch erreicht die Hitzewelle den nächsten Höhepunkt. Die Temperaturen klettern auf 30 bis 38, im Osten vereinzelt auf 40, wenn nicht sogar 41 Grad. Dazu ist es bei lebhaftem Südwind meist wieder strahlend sonnig, nur im Berg- und Hügelland an den Nachmittagen stellenweise gewittrig. Am Donnerstag mehr Gewitter und im Westen schon kühler, am Freitag geht die Hitzewelle überall zu Ende. So viel zum Wetter von Michael Mattern.
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2: Servus und einen schönen guten Abend. Herzlich willkommen zur Alpenländischen Musikantenparade von Radio Steiermark. Am Mikrofon für Sie heute wieder mal Bernd Pratter. Am 30. Juni 2010 verstarb Professor Senator Sepp Kern von den legendären Kernburen. Und ihm zu Ehren möchte ich heute die Kernburen-Geschichte wiederholen. Ein ausführliches Gespräch, das ich einige Wochen vor seinem Tod aufgenommen habe.
3: Sanolito!

0: Bursche brav.
1: Heute haben wir eine spezielle Ausgabe der Alpenländischen Musikantenparade von Radio Steiermark. Wir haben gerade gehört, einige Highlights der Kernburm. Und heute haben wir eine besondere Sendung. Wir sind heute nicht wie gewohnt im Studio, im Landesstudio Steiermark, sondern heute haben wir ein kleines Studio aufgebaut, direkt im großen Büro von Professor Senator Sepp Kern.
2: Ja.
1: In der Kärntner Straße 245. Begrüße dich sehr herzlich und ich freue mich, dass wir heute ein Interview machen können.
2: Servus Bernd, freut mich auch, dass du das in die Wege geleitet hast und einmal will reden darüber, wie es einmal mit den Kernburm angefangen hat.
1: Und jetzt werden wir sozusagen das Rad der Zeit ein bisschen zurückdrehen. Wir werden einmal die Kernburm-Geschichte ein bisschen aufrollen.
2: Ja.
1: Du hast mir da ganz brav was zusammengeschrieben. Beginn der Kernburm-Gruppe 1948. Das ist da einige Zeit zurück. Wenn du diese Jahreszahl hörst, wie geht's dir dabei?
2: Ja, eigentlich denke ich eigentlich immer nur ans Gleiche, was die Brüder, der Vater, was wir dort angefangen haben. Dass halt das so tragend worden ist mit der ganzen Musik, was wir als reines Hobby betrachtet haben. Schon ein Hobby zum Überleben, weil du das gegangen nicht Gage, sondern wir kriegen auch was zum Essen. Und das war eine Zeit eigentlich, die mich trotzdem gern zurückerinnere. Wir haben dort was ins Rollen gebracht mit der Musik, unbewusst. Wir haben steirische, gute Volkslieder wieder als Tanzmusik etabliert und dadurch sind wir da durchgekommen und hat einen riesen Erfolg. Das war eigentlich ein Durchbruch für uns, was wir gar nicht selber feststellen können.
1: Das war eigentlich ein bisschen später. Anfangs war ja wirklich so, der Bruder ist, glaube ich, gerade vom Krieg zurückgekommen.
2: 49er Jahre ist der Erik von Russland gekommen, ja. Mhm.
1: Da habt ihr aber schon gespielt, gell, du mit dem Vater. Der Vater
2: da,
1: war daheim.
2: Da haben wir schon gespielt, nicht? Mit der Oma Hansi, unser Cousin, aber im kleineren Ding. Und dann waren wir jetzt schon stärker mit der Trompete, wie der Erich gekommen ist.
1: Mhm. Wie alt warst denn du damals?
2: Ja, wenn du das rechnest, ich bin ja 33, ja. Ja, also. So 16 Jahre herum. Mhm.
1: Und der erste Auftritt war, du warst aber noch ganz klein, gell? Ganz jung daheim, hast du da gespielt, hast du mir mal erzählt, gell?
2: Ja, das war am 1. Mai, haben wir ein Geschäft gekriegt. Ich war mit Harmonikaspieler, also mein Hubert gesagt, wir brauchen einen Bassisten, lernt das. 14 Tage hat er mitgespielt. Und dann war eine große Ausfahrt nach Aubling mit dem Fahrradl. Fahrradl noch Vollgummi oben. Aber für uns sensationell. Ne?
1: Mhm. Also das sind Eindrücke, die du heute hast, viele, viele Jahre später. Was ist da sonst noch geblieben von der Anfangszeit, wenn du mit deinem Vater gespielt hast, mit deinen Brüdern? Was bleibt da?
2: Naja, es sind schon Sachen, wo man zurückdenkt. Wie ich gesagt habe, also meine Brüder, beim Spielen, auch beim Singen, stehen wir auf. Die Leute sehen uns besser und hören uns auch.
1: Das war Revolution damals, gell?
2: Ja, ja.
1: Sie keiner gestanden damals,
2: kein
1: gell?
2: Mensch ist gestanden. Wir haben überhaupt da Sachen mitgebracht in die Musikszene. Gleich anziehen, stehen, beim Spielen, beim Singen. Und auch der Takt mit die alten Volkslieder, die wir als Tanzmusik haben, ein bisschen verarbeitet. Ein Teil war eine steirische Rarität, so wie ich bin ein Steirer Bube. Und dann hat man eben Sachen dazu komponiert, sagt man heute, was uns eingefallen ist und die Leute gefallen hat.
1: Weil sagst Steirerbur, ich glaube, den spielen wir jetzt einmal an. Das war ein ganz großer Hit von euch heute noch. Ich bin ein Steirerbur und dann gibt es eine geheime Nummer, eine Lieblingsnummer von dir, ich weiß es, den Marsch der Steirer.
2: Genau, der passt ja da her.

0: Kann man sagen, wie oft du einen Master Steirer gespielt hast?
1: Das ist eigentlich unmöglich, dass man das sagt oder dass das zigtausendmal, weil das war eine Pflichtnummer, nicht? Nach der Master Steirer in den letzten Jahrzehnten ist auch eine Pflichtnummer geworden. Das muss man einfach spielen. Ob man selber gern spielt, aber die Leute weiß man von Haus, weil Haus, die hören das gern.
0: Bei den meisten Künstlern ist es ja so, es gibt Lieder, die spielt man gern, es gibt Lieder, die man nicht so gern spielt. War das bei euch also oder bei dir, dass du sagst, okay, wenn die Nummer angesagt worden ist, Mari, jetzt hat es mir morgen überdreht. Hat es das auch gegeben?
1: Weißt du, Bernd, es ist halt ein großer Unterschied. In den letzten Jahren, Jahrzehnte haben wir mehr als auf der Bühne das gespielt, was wir wollen haben, aber das Gefühl gehabt haben, die Leute hören es gern. Aber wenn ich zurückdenke nur an die Anfangszeit in die 50er Jahre, da hat man müssen genau aufpassen und das spielen, was die Leute gern hören. Und da haben wir schon Schwierigkeiten gehabt von Repertoire her, der Vater hat alles beherrscht, mir nicht. Jetzt hat der Vater gesagt, du zuhören, ich spiele das auch. Weil sonst hast du nichts verdient. Dann hat er 2 Schilling oder 3 gezahlt und 5 Schilling auch, wenn es gut war. Ne? Aber man hat immer das spielen müssen, was die Leute wollen. Und auch dahin
0: auch um zu überleben, mehr oder weniger.
1: Richtig.
0: Ne? Du hast eine lustige Geschichte erzählt. Wie war denn das mit dem Wasser und mit dem weißen Spritzer? Oder?
1: Naja, das kannst du dich noch erinnern.
0: Ja, sicher.
1: Ja, Landjugendfest haben wir gespielt. Und da in Afling hinten auf dem Berg auf. Und Nachmittag, und waren wir immer schon Nachmittag um zum Spielen angefangen, um 2 mindestens. Und Haus und mir nichts zu trinken. Ich weiß ja auch selber nicht heute, dass wir nie Geld mitgehabt haben, selber was kaufen. Das war der Veranstalter. Und der hat an dem Tag halt ein bisschen geknickt, wie man sagt. So habe ich gesagt zu der Kölnerin, 1 Liter Wasser. Die haben die Krug hat es noch gegeben, die Schönen. Meine Leute, was willst du mit dem Wasser? Ich sage, Moment. Bühne hat es nicht gegeben, es war alles einmütig und da sind wir halt auch in der Ecke gesessen. Und ich habe den Krug Wasser auf die Kanten gestellt, dann ist ein Floten angespült, bumm, ist der erste vorbei, dann ist sag ich, was war denn? Ich sage, ein Weißer.
0: Und so habt ihr einen Spritzer gekriegt nachher?
1: Ja, guten Wein, Spritzer hat es dir noch nicht gegeben. Weder Wein, aber der war schon im Keller gespritzt und an der Decke.
0: Nochmal.
1: Das hat schon der Wein.

0: Das war eine lustige Geschichte. Aldi, zieh mal die Schuhe aus. Das war ja sowieso. Ich hab's oft so lustige Texte auch gehabt. Ganz ja, Passagen.
1: Das ist richtig, Bernd. Wir haben auch müssen. Die Leute haben uns oft was vorgesungen und wir haben gesagt, du, da könnte man ein Lied draus machen. Ne? Oder die wollen das haben. Und das war eben, wir waren nicht, dass wir gesagt haben, jetzt spielen wir das. Wir haben oft einen Tanzabend gespielt, stundenlang, aber nicht das gespielt, was wir hätten wollen. Nur wenn nichts war, wenn keiner zahlt hat, angeschaut, wir haben halt irgendwas gespielt. Aber wir waren wirklich darauf angewiesen und dadurch ist auch unser Repertoire so abgestimmt, die Texte und alles langlebig und dass sie immer die Leute gefallen. Nicht eine Komposition, die mache ich heute und morgen ist sie vergessen. Ja, es gibt so viele Stiegeln von uns, was alles Volkslieder geworden sind und das freut mich besonders. Mhm. Ne?
0: Viele hat es ja vorher schon gegeben, muss man sagen, ehrlicherweise. Gell? Die habt aber ihr wieder neu salonfähig gemacht.
1: So
0: mit
1: ist
0: dem Arrangement, mit der Dreistimmigkeit. Gell?
1: Ja.
0: Das war auch das Besondere. Und heute noch die Posaune, charakteristisch. Fritz Bignitter fällt mir da ein.
1: Du, da hätte ich ein Stiegel.
0: Ja, bitte.
1: Und zwar, wir waren ja bekannt, immer alles live zum Spielen. Da war eine wunderschöne Live-Aufnahme, Donis Posaunenbrücker. Und da musste ihn Fritz auch hören als Solist.
0: Fritz Bignitter, leider Gottes vor einigen Wochen verstorben. Aber das Kernburg-Museum hat er mehr oder weniger aufgebaut.
1: Alles er, ja.
0: Das lebt weiter. Und wie ist denn da gegangen eigentlich, wie du das gehört hast? Da warst du ja auch gerade im Krankenhaus, gell?
1: Ja, gut, der Fritz war schon lange Zeit sehr krank. Ne?
0: Mhm.
1: Und da kam eigentlich dann nichts mehr zu wie jammern. Weil für ihn war es ja für die Frau, die hat einen Pflegetag und Nacht. Ne?
0: Mhm. War seine Erlösung, mehr oder weniger.
1: Ja.
0: Und hast du noch Kontakt gehabt bis zum Schluss mit ihm?
1: Ja, immer wieder. Ne?
0: Er war ja noch bei der großen Jubiläumsgala damals, 60 Jahre Kernburm, im Stephaninsaal mit dabei. Da war er auch schon sehr krank, gell?
1: Ja, freilich war schon desolat, wie man sagt. Aber er war dabei, du hast selber miterlebt, du warst ja dabei.
0: Ja, aber er hat sich gefreut, gell? Wir sind die Tränen runtergekugelt. Er war auch sichtlich stolz, viele Jahre dein Begleiter gewesen zu sein. Und jetzt hören wir ihn an, gell? In Erinnerung an Fritz Bignitter, Donis Posaunenpolka. Eine Komposition von Toni Mayr.

0: So, jetzt haben wir zwei Posaunenkönige wahrlich gehört.
1: Ja.
0: Einmal Tonis Posaunenpolka und natürlich auch den traditionellen Posaunenkönig.
1: Ja.
0: Das heißt, die Posaune war ja für euch immer ganz was Wesentliches.
1: Das war schon vom Vater her, weil er den Dreiklang eben wollte. Und das geht nur mit der Posaune. Und dann ist eben, wie der Vater krank ist worden, ist der Willi gekommen, der Willi Fabian. Und das war ein Goldgriff, nicht? Weil er war zu dieser Zeit und auch Jahre danach wirklich ein Posaunenkönig. Wir haben mal gespielt da in Niederösterreich, sind vorne Leute gestanden und der eine sagt dann zu einem anderen, den Willi, sagt er, den hat uns der Herrgott geschickt. Der Willi war ein Wahnsinn, nicht? Wir haben doch sehr viel gespielt, aber jeden Tag hat er probt, damit
0: Wahnsinn.
1: Er wirklich immer seine volle Leistung bringt.
0: Gestartet hat eigentlich alles in Graz.
1: Ja, sicher.
0: Der große Erfolg, auch medial.
1: Ja, sicher, 1954, als ich das erste Mal sind von ORF, eigentlich ORF Radio Graz, ne, eingeladen worden. Zeig, was du kannst, das war eine öffentliche Sendung, da haben wir uns angemeldet. Und dort haben wir als erstes Mal gespielt, den steirischen Brauch. Mit dem Vater, mit dem Zug nach Graz gefahren. Und wir haben selber nicht geglaubt daran, dass wir Erster waren. Und dann Jahresende waren die ganzen Monatssieger. Kernbum, kommt's wieder, wir wollen euch. Haben gesagt, nein, jetzt fahren wir nichts mehr. Wir sind schon einmal Erster geworden, jetzt können wir nichts mehr werden. Ne?
0: Ja, ja.
1: Und dann sind wir trotzdem gefahren und haben wieder mit dem steirischen Brauch ganzen Ersten Erster geworden. Da haben wir einen Geschenkskorb gekriegt mit der Stange und Wurst und ja, das war schon was. Ne?
0: Und seitdem wurde sie in der Steiermark bekannt oder über die Grenzen hinaus sogar? Gell?
1: Über die Grenzen, ja. Der steirische Brauch, der hat so eingeschlagen und du brauchst heute ein Lied, an das sich die Leute erinnern. Ne? Und das ist auch heute noch europaweit, möchte ich fast sagen. Wenn du den mal angespielt hast, oder wenn andere Gruppen den spielen, ne, dann ist der Tanzbaum voll. Der Sorgerwolf hat mir einmal gesagt, für die Grazer Spatzen. Du, wenn wir wo Tanz spielen und es riert sich ein bisschen nicht so viel am Tanzbaum, sag er, dann spielen wir ein paar Kernbaum an und dann ist es voll. Ist auch schön, dass er ehrlich sagt, ne?
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0: Hat es den Hans wirklich gegeben damals? Hans bleibt da. War das ein besonderer Hans oder war das eine erfundene Figur?
1: Eigentlich schon erfunden. Ne? Aber bei den Damsabend, die wir mir gespielt haben, in die Wirtshäuser, da hat es halt einen dabei gehabt, das ist sein Lied. Und da hast du müssen zu spielen. Hans bleibt da. Ne? Wenn ich da gerade gesagt habe, Damsabend, das ist ja bei mir auch unvergesslich. Es hat ja früher kein Soll gegeben. Und der größere Wirt, bei denen haben wir halt die Feierlichkeiten gehabt. Aber das waren so Gaststuben und da ist halt ausgeräumt worden und dort und da haben wir gespielt drin. War die Attraktion vom Dorf.
0: Mhm. Dann seid ihr ja sozusagen über die Grenzen hinaus bekannt worden. Dann die ersten Fernsehauftritte. Was war der erste, absolut erste Fernsehauftritt? Kannst du dich erinnern?
1: Ja, sicher. 1963 in der Deutschlandhalle Berlin. Live-Auftritt, haben wir in Lehre in der Schule gespielt. Aber wenn ich daran denke, wir waren 14 Tage unterwegs nach Berlin mit den Proben in München und so. Da hat man Künstler aus ganz Europa zusammengesetzt für diese Sendung. Von der Spree zu den Alpen und zur See. Laila Andersen, ihr letzter Auftritt. Ne? Und wir, das war vielleicht schon ein Höhepunkt.
0: Mhm. Wer war damals noch dabei? Kannst du erinnern?
1: Nein, die Schweizer Spitzengruppen, du wie die Handörgerli Kasen haben, ich weiß es nicht. Mhm. Aber die Dings, Laila Anders, merkt man sich. Ne? Alles in schwarz-weiß. Ne? Wir haben die Ausleuchtung schon kein von 61 Jahren vom Film, da Liebesbrief auf Tirol. Ne? Mhm. Was wir da eben mit dem Udo gemacht haben, mit Gus Backus.
0: Werden wir gleich drüber genauer noch plaudern.
1: Aber man hat sich gewöhnt dran. Ne?
0: Ein besonderes Erlebnis wahrscheinlich.
1: Großes Erlebnis war schon vorher in 64 Jahren gekommen. 62 waren wir auch, weiß nicht, wo wir da waren, ganz grob. Für uns war ja alles weit. Ne? Aber 1964 Olympiade Innsbruck. Ne? Mhm. Das war schon was Großes für uns. Winterolympiade.
0: Dann die Kernbombe aufgespielt.
1: Ja, dort und da und dann Schlussfeier in Seefeld in der Kanne. Weißt du, wir waren dort der unbekannte kleine Bub und der Manager Karl Lanzmeier hat uns halt überall reingebracht. Und dann, wenn wir drinnen waren, haben sie uns nicht mehr rausgebracht.
0: Ja. Ja, und dann haben sie gesehen, hoppla, die Buben aus der Steiermark, die geben richtig Gas, die haben einen Schmäh, die haben gute Musik.
1: Ja, richtig.
0: Dass es gut ankommt alles.
1: Und da haben die Tiroler dann auch nichts gesagt. Aber die größte Fernsehgeschichte war 1969, mit allen Sendungen zu vergleichen, die heute laufen. Mhm. Da haben wir mit ein paar anderen Nummern, heute spielen die Kernbuben, die erste Sendung eine ganze gehabt.
0: Ganze Sendung?
1: Ja, schwarz-weiß, ne, mit Fritz Hedmeier. Und wenn ich daran denke, die Sendung hat auch lang gedauert, über eine Stunde, ohne Unterbrechung, ohne Schnitt, ohne Playback. Ist das selber gelaufen. Und wenn du es heute anschaust, sagst du, super.
0: Und hat man da lang sich vorbereitet auf diese Sendung oder war das viel Stegreif auch? Wie war das?
1: Es ist einfach gelaufen. Der Regisseur hat gesagt, so machen wir das. Fangt es mal an, ich schaue mir das an. Ne? Und dann war es eben so, dass wir da durchgezogen haben. Und einmal haben wir schon geglaubt, wir müssen aufhören. Ist der rauschige Kameramann bei der Dekoration angefahren. Hat da so einen Krug runtergewichst. Man denkt, jetzt ist nichts mehr. Da hat man gesagt, sind schon wieder die Rauschigen unterwegs.

0: großen Einbruch gleich gemacht.
1: Drei Union.
0: Der Einbruch war nicht schwer.
1: Drei Union.
0: Die Kasse, die war leer. Ein Mann, der kommt vom Wirtshaus, besoffen in der Nacht. Da hat der Stotter Haustier die Stolde aufgemacht. Er fühlt sich wie zu Hause bei seiner lieben Frau. Dabei liegt er im Schweinestall und küsst die alte.

0: Natürlich dann in unzählige Stadthallen, Wiener Stadthalle
1: Wiener
0: und
1: Stadthalle war, hey, das hat auch keiner mehr gemacht. Wenn ich heute so Open Air höre, wie viele Leute, sage ich mir, mit dem beim Oktoberfest, 63 Jahre in Wien, in der Woche 100.000 Leute gehabt. Ein paar Jahre hindurch, ne? Aber man redet nicht mehr drüber und das ist eben gewesen.
0: Du hast deinen Manager angesprochen, Karl Landsmeier. Karl Landsmeier ist natürlich in der Szene ein Begriff. Neben den Kernburm hat er auch Slawka Ausenig viele Jahre
1: Ja,
0: gemanagt.
1: ja.
0: Das heißt, in dieser Zeit, 50er, 60er Jahren, hat er die Highlights der Unterhaltungsmusik gehabt.
1: Der war eigentlich der Mensch, der immer geglaubt hat an die Volksmusik, an die österreichische Unterhaltungsmusik. Das ist der einzige gewesen. Bei vielen war ich wie ein Pionier, oder wo ich gesagt habe, der Karl hat gesagt, Niederösterreich kann man nicht spielen. Das kostet das Holz viel und da kommen keine Leute. Ne? Und ich war eigentlich immer ein Risikomensch, habe gesagt, Karl, Beteiligung. Machen wir 10 Schilling Eintritt, 3 Schilling kriegen wir und der Rest ist für die. Ne? Und wenn ich daran denke, an die Feste, in Glashütten oben da, oder in drei Hütten, wo der Sog war, da kannst du dich auf deinen erinnern.
0: Na, na.
1: Da war die erste Beteiligung von mir. Und gesagt, was kosten die Kernburm? 500 Schilling. Mach, jetzt will. Sag ich, weißt du was, Louis? Du mir kassieren und kostet mir gar nichts. Das kannst du machen. Das kannst du machen. Da hat ein paar Leute von mir mitgenommen um diese Strafverl. Da waren früher die Eintrittskarten, so Strafverl. Und was war dann, wie man, ich weiß nicht, waren es 5 Schilling oder 4,50 Eintritt verlangt. Und nachmittags sind meine Leute schon gekommen, die Eintrittskarten sind weg. Mit Beteiligung selber gemacht, das Bankengeschäft gemacht.

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1: Im Nachrichtenstudio ist Konstantin Hahn. Junge Mütter im Asylstatus sollen rascher an Integrationsmaßnahmen teilnehmen müssen. Diese Forderung kommt heute von Sozialministerin Corinna Schumann. Derzeit ist es so, dass Mütter bis zum dritten Geburtstag ihres Kindes von der Integrationspflicht ausgenommen sind. Schumann will diese Frist jetzt verkürzen, berichtet Eva Haslinger.
2: Früher raus aus der eigenen Wohnung und rein in den Deutschkurs. So könnte man den Plan von Sozialministerin Corinna Schumann, SPÖ, kurz zusammenfassen. Künftig sollen junge Mütter im Asylstatus schon ab dem zweiten Geburtstag ihres Kindes an verpflichtenden Integrationsmaßnahmen teilnehmen müssen. Derzeit müssen sie das erst ab dem dritten Geburtstag. Aus dem Büro von Integrationsministerin Claudia Bauer, ÖVP, heißt es dazu, derzeit werde über ein neues Integrationspflichtengesetz verhandelt. Dieses sehe Maßnahmen für Frauen mit Kindern, egal welchen Alters, vor. Die Neos finden, dass Integration ab dem ersten Tag passieren müsse. Gemischt die Reaktionen aus den Reihen der Opposition. Die Grünen sehen den Vorstoß prinzipiell positiv, fordern allerdings ein entsprechendes Kursangebot. Für die Freiheitlichen ist der Vorschlag reine Augenauswischerei und billiger Scheinaktivismus.
1: Die Innsbrucker Staatsanwaltschaft hat das Ermittlungsverfahren wegen des Tatbestands der Verhetzung gegen Tirols FPÖ-Chef Abwärtsger eingestellt. Dabei ist es um ein umstrittenes Social-Media-Video gegangen, das Abwärtsger geteilt hatte. Dem besagten Video könne auch objektiv ein Aufstacheln zur Gewalt oder Hass nicht eindeutig entnommen werden, heißt es von der Staatsanwaltschaft. Abwärtsger selbst zeigt sich erleichtert, auch wenn er immer von einer Einstellung ausgegangen sei. Der bekannte russische Oppositionelle Boris Nadeschdin ist nach Paris geflohen. Das hat er heute selbst mitgeteilt. Nadeschdin, der offen gegen den russischen Angriffskrieg gegen die Ukraine auftritt, war in Russland zum ausländischen Agenten erklärt und vorübergehend festgenommen worden. Aus Moskau, Carola Schneider.
3: Mit einer Videobotschaft auf Telegram meldet sich Boris Nadeschdin bei seinen Anhängern. Es gibt gute Nachrichten, ich lebe und bin in Freiheit, aber leider nicht in Russland. Aufgenommen wurde das Video vor dem Eiffelturm in Paris. Noch vor kurzem sammelte der liberale Oppositionelle in seinem Wahlbezirk bei Moskau Unterstützungsunterschriften, um bei der russischen Parlamentswahl im Herbst antreten zu können. Als Kandidat, der offen gegen den Krieg gegen die Ukraine auftritt. Dem sahen die russischen Behörden nicht lange zu. Sie erklärten Nadeschdin zum ausländischen Agenten. Damit ist ihm jegliche politische Tätigkeit in Russland verboten. Zudem wurde Nadeschdin vorübergehend festgenommen. Jetzt hat der Oppositionelle aus Gründen seiner Sicherheit Russland verlassen. Wie viele andere Kreml-Kritiker, die wegen der politischen Verfolgung unter Putins Regime ins Exil gezwungen wurden.
1: Das waren die Nachrichten mit Konstantin Hahn. Und jetzt zum Wetter.
4: Die Nacht verläuft meist trocken und klar, die letzten Schauer und Gewitter klingen ab. Es bleibt ungewöhnlich warm, speziell im Flachland gibt es verbreitet eine Tropennacht. Die Temperaturen sinken nicht unter 24 bis 12 Grad. Morgen Dienstag und am Mittwoch legen die Temperaturen noch ein bisschen. Die Nacht verläuft meist trocken und klar, die letzten Schauer und Gewitter klingen ab. Es bleibt ungewöhnlich warm, speziell im Flachland gibt es verbreitet eine Tropennacht. Die Temperaturen sinken nicht unter 24 bis 12 Grad. Morgen Dienstag und am Mittwoch legen die Temperaturen noch ein bisschen zu. Wir erwarten zahlreiche

0: Kern starb am 30. Juni 2010 nach langer Krankheit. Ihm zu Ehren spielen wir heute eine Wiederholung der alpenländischen Musikantenparade, die Kernwurmgeschicht.
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2: Nochmals ein herzliches Hallo an alle Freunde der volkstümlichen Musik und alle Freunde der Kernburm. Einiges haben wir in der ersten Stunde schon besprochen und auch erfahren. Spannend wird's auch jetzt. Sepp Kern erzählt uns von seinen großen Erfolgen, erzählt uns Spannendes aus seinem Leben. Also dranbleiben zahlt sich auf jeden Fall wieder aus. Bernd Pratter wünscht weiterhin gute Unterhaltung mit dem Programm von Radio Steiermark.

0: Mein Foto sei Heisel ist auch eine Nummer der Kernbum, die man aber vielleicht nicht so genau kennt.
1: Ist auch ein altes Volkslied, ja. Was wir da am Heim hergerichtet haben, wie ich schon früher gesagt habe, zur Tanzmusik, weil am Vortrag wo spielen, war ja kaum möglich. Wir haben aus den ganzen alten Lieder eben was gemacht draus.
0: Und wo kriegt man die alten Lieder her? Waren das Überlieferungen? Habt ihr der Vater übernommen schon?
1: Nein, ich habe eigentlich, wenn wir es nicht von der Kiste rausgesucht hätten, die hätten nie wieder rausgekommen und es war verkommen. Wenn ich denke am steirischen Brauch, dann sage ich, oh, das ist, da habe ich schon mal, sage ich, da kannst du nichts gehört haben, weil das hat es nicht gegeben vorher. Da hat es halt auch Zahlen gegeben. In einem Schulbücherl drin. Heute singen wir das Lied vom steirischen Brauch. Eine türkische Sterze, Schwammsuppen drauf. Mit drei Noten, ne? Und aus dem haben wir dann diesen Hit gemacht. Es wird ja immer wieder gesagt, diese Melodie oder dieser Text kommt mir bekannt vor. Ja. Dazu möchte ich ja sagen, als einen Spruch, wir haben das Eisen nicht erfunden. Wir haben es nur mit viel Schweiß geschmiedet und der Zeit entsprechend geformt. Wenn ich daran denke, große Komponisten, Klassiker, kann man heute auch noch nachsagen, und das stimmt auch, dass die vom Volk haben Melodien aufgeschnappt und daraus haben wir Symphonie oder was gemacht. Ne? Mhm.
0: Drum auch Volkslied irgendwo vom Volk entstanden, ne?
1: Ja, irgendwo, der Samen ist im Volk. Kann er heute sagen, das hat er erfunden. Da steht der Apfelbaum, sage ich oft zu Leuten, das Lied war schon immer da. Ja, sage ich, du, irgendwer hat den Baum gesetzt, irgendwer hat einen Samen gehorn, die Idee gehabt.

0: Reden wir ein bisschen über die Filme. Die Kernbuben waren ja nicht nur auf der Bühne, um Musik zu machen, sondern ihr wart ja auch Schauspieler, oder, miteinander.
1: Naja, das ist übertrieben. Aber der Carlos Spies hat uns da in einem Film eine Liebesbriefe aus Tirol, wo heute der Udo groß gefeiert wird, verdient auch Gus Bakus. Zu der Zeit, wenn man mal in Innsbruck gespielt, hat der Udo sich nicht einmal können, ein bisschen Bananen kaufen, gell? Er war immer hinterm Bakus gereiht, ne? Er ist ein ehrlicher Künstler, weißt? Wo ich halt sag, schau keine Shows an, mehr sonst, weil ich sag, Ballettmusikanten und Ballettsänger habe ich nicht gern. Und das ist halt nichts mehr anderes. Unsere Leute hupfen einander, probier du einmal blasen und springst und dann den Überschlag und alles, ne? Es ist.
0: Aber damals auch von den Schauspielern her, ich glaube mit Hans Moser sogar, gell?
1: War mit Hans Moser und Paul Hörbiger. Und der Hörbiger ist im 62er Jahr mit uns nach Österreich hineingegangen.
0: Der Paul Hörbiger.
1: Paul Hörbiger.
0: Und wie war der so? Lustig?
1: Er war nicht so ein Grandschirm mit der Moser, aber am Abend haben die Leute im Herr Hörbiger, wo gehen wir heute hin? Sag er, ich gehe heute schlafen. Ne? Und also zu uns kommen, Kernbuben, wo gehen wir hin? Uns hat er gern gehabt, weißt du? Er sitzt ihm unten, hat er gesagt, Kernbuben sind Hut, hätte ich gern. Ne? Und da haben wir ihm Kernbubenhut überreicht. Und seither weißt du selber, der Kernbubenhut den gewissen Stellenwert.
0: Also er war der Erste, der den bekommen
1: der
0: hat?
1: Der Erste, ja.
0: Paul Hörbiger, ja. Erste Kernbubenhutträger. Wann war das?
1: 62.
0: 1962.
1: Du, die Nummer für die Jahre, das ist ein bisschen schwierig für mich oft, weißt du?
0: Ja, ja.
1: 50 Jahre vorbei, ob jetzt ein Jahr drauf, aber wird mir wohl keiner besser, wenn ich mich da am ein Jahr vertue.
0: Das glaube ich auch. Und der Hans Moser, weil du ihn angesprochen hast, war der wirklich so ein Grandschirm, wie er mal gespielt hat?
1: Ja, oder? Ja. Bin einmal bei einem Atelier gestanden, bei der Tür ist er gekommen auch, nicht? Und hat der Regisseur gesagt, Herr Moser, Text. Der Film ist ja gleich fertig. Er hat gesagt, tun Sie ihnen nichts an, was wird schon werden. Und er hat einen eigenen Text gehabt, weißt du?
0: Immer, gell?
1: Ja, wenn es halt geheißen, wir laufen in den Hof, ne? Und die haben schon gewartet auf Stichwort, dann hat er gesagt, so, packen wir es, gehen wir ins Freie.
0: Ja, ja.
1: Hast du immer müssen mitkombinieren.
0: Ja, ja. Und mitdenken ganz genau, ja. Gell? Aber das hat natürlich auch Hans Moser ausgemacht, gell?
1: Ja, weil
0: die Spontanität und Flexibilität. Schön, wenn man so zurückdenken kann, gell, das waren wirklich Größen aus Österreich, mit denen du auch zusammenarbeiten hast können. Und was hören wir uns jetzt an? Sepp, was hast du denn jetzt ausgesucht?
1: Meine Frau sagt einmal, wenn die Sonne scheint, lass die Arbeit stehen. Denke mir, ist eine gute Zahl. Und haben wir auch nie draus gemacht. Das war vielleicht eine interessante Nummer.
0: Die hören wir uns jetzt an. Wenn die Sonne scheint, lass die Arbeit stehen.
1: Ja.
0: Die Kern.

0: lass mich nicht. Weil du so lieb deine Frau angesprochen hast, wenn die Sonne scheint, lass die Arbeit stehen. Du hast dir vieles erreicht, natürlich auch gemeinsam mit deiner Frau. Wie lange bist du verheiratet?
1: 50 Jahre.
0: Auf den Tag genau fast, gell?
1: Ja, ja, es nimmt mir viel aus, ja.
0: Ja, das war eigentlich eine sehr, sehr intensive, stressige Zeit für beide eigentlich.
1: Ja, meine Frau hat nebenbei dann schon das Hotel geführt und ich war unterwegs, aber es hat eigentlich immer gepasst. Auch wenn man halt viel unterwegs ist, halten die Ehen oft länger. Trotzdem ist meine Frau viel Urlaub gefahren, die Welt bereist. Ne? Und ich habe immer gesagt, auf mir darf es nicht warten. Ich war mein Vergnügen auf Tournee. Sag ich, fahre so lang, bis ich mal hören würde, du sitzt wo alleine, dann darfst du mich nicht mehr fahren. Aber solange du in Gesellschaft bist und dich gut unterhaltest, war Urlaub. Mhm.
0: Das heißt, das Vertrauen war natürlich immer da, gell? Warst du als Musiker, als Ehemann, selbst gern, warst du jemals eifersüchtiger auf deine Frau?
1: Ja, das möchte jetzt nicht sagen, dass man nicht eifersüchtig ist. Aber wie man gesagt, wenn sie mit dem Brieftag was anfangen oder mit dem Nachbar, das war mir nicht recht. Wenn sie in der Karibik, wo sich unterhaltet, was soll ich da noch drei reden? Ne?
0: Ja, hast du das ein bisschen auf, von dir umgewälzt, weil du sagst, wenn ich in der Schweiz war früher oder was, hast du auch gut unterhalten oder ihr habt euch gut unterhalten?
1: Ja, so auf die Art, nicht? Dass man sagt, ich genieße mein Leben überall, meine Frau soll ich alles absprechen. Nicht? Das tut man nicht.
0: Mhm, mhm. Und trotzdem, jetzt ist sie natürlich dein Goldengel. Sie schaut auf dich, sie hat überall gut aufpappelt, wie man so schön auf Steirisch sagt. Gell?
1: Der Arzt hat ja gesagt, sagt er, Herr Kern, sagt er, tun Sie nicht mehr überall hingehen. Sag ich, denke ich auch, mich interessiert es ja nicht, die Party und die Party. Ich war ja früher vor meiner Krankheit in Graz ständig unterwegs. Auf Einladungen tut hin und daher.
0: Jetzt habe ich einen super Titel gefunden, das passt natürlich für deine Frau.
1: Mhm.
0: Die schöne Braut.
1: Oh, ist ein schöner Titel, ja. Okay.
0: Widmen wir jetzt wirklich deiner Frau jetzt?
1: Ja, gerne. Okay. Ja, ich bin eigentlich keiner, der was Frauen gegenüber zu galant ist oder zu charmant. Und meine Frau hat oft gesagt, ja, sagt sie, der hat Blumen gekriegt, ich nicht. Ah, sagt sie, ich brauche aber keine. Die Blumen scheinen sind falsch, ich habe.
0: Darum hast du gar nicht in die Blumen heimgebracht, wahrscheinlich.
1: Selten.
0: Selten.
1: Aber das, was sie gern hat von der Schweiz, oder wo habe ich schon mitgebracht. Das waren die 60er Jahre noch, was Süßes, eine Schokolade. Ich muss sagen, das war bei uns, hast du keinen gekriegt zu der Zeit.

0: Das war so ein Klassiker, gell? Das Dangl-Lied mit der Bierflasche immer. Dingel, ja, Dangl, ja. Dingel, Dangl.
1: Es hat so viele Lieder gegeben, wo gesagt hat, der ORF oder, ja, das können wir aber nicht spielen, weißt du, das ist ein bisschen. Aber weil wir das gespielt haben, gesagt, ja, die Kern vom Vertreten das Volk und die Volkslieder können wir spielen, ne? Und so war es eigentlich auch.
0: Mhm. Dangeln ist ja eigentlich ein Begriff
1: von Dengeln.
0: Dengeln von Mähen und von der, ja, Sensen und so,
1: die,
0: gell?
1: Sensen dangeln.
0: Sensen das scharf machen, scharf
1: richtig,
0: machen, gell?
1: Ja, das hat man wieder umgemünzt.
0: Okay, und im Volksmund hat es auch hin und wieder eine andere Bedeutung.
1: Ja, das war ja geplant.
0: So was geplant von dir. Du hast dann nebenbei, neben deiner Karriere, ihr wart sehr, sehr viel in der Schweiz, viele Jahre lang, kann man sagen. Ihr wart die Gruppe in der Schweiz, nebenbei aber dein Hotel aufgebaut. Zuerst hast du ein großes Haus gebaut in deiner Heimat, in Volzberg.
1: Ja.
0: Und dann das Hotel in Graz, in der Kärntnerstraße. Dann sind die Kinder gekommen. Tut es dir heute ein bisschen weh, dass du irgendwie hast du auch einen hohen Preis dafür zahlen müssen? Klarerweise, du warst viel weg. Und natürlich hast du auch den Bezug zu deinen Kindern wahrscheinlich nicht so gehabt wie einer, der jeden, ja, Tag ab 16 Uhr zu Hause ist.
1: Aber ich sage so, die Kinder haben vielleicht auch gemerkt, dass ihnen ein bisschen besser geht wie andere, weil ich unterwegs war. Und wenn man halt von dort her kommt, wo man gar nichts hat, dann nimmt man einiges in Kauf. Das sagst du, wenn ich will, ein bisschen Absicherung fürs Alter haben. Ne? Und da habe ich unterwegs halt schon immer geschaut, Zimmern werden braucht, Zimmern. Dann habe ich schon Zeichen da mit Münden und die hat schon Zimmern gehabt. Ne? Weil ich wollte halt in Graz wollte ich schon immer machen. Mhm. Nicht irgendwo, weißt du? Aber für die Studenten habe ich geglaubt, weil die brauchen immer Zimmer. Und so hat es halt angefangen, dass ich in Graz noch gemauert habe. Ich habe ja nie ein Geld gehabt für einen Baumeister. Ich bin heimgekommen, mein Bruder hat Leute organisiert, wir sind im Bus daher gefahren und habe schon wieder gemauert. Das war mein Leben. Ich bin gelernter Elektriker, aber gemauert habe ich lieber. Die erste Stufe, die große, habe ich selber gemacht und dann habe ich schon keinen Baumeister leisten. Ne?
0: Und jetzt inzwischen hast du wie viele Zimmer?
1: 45 Zimmer, ne? Und auch gut gelernte Betrieb. Und meine Tochter, die Sonja Weber von Heri, die Ding,
0: die leitet das. Die Ehefrau, die, ja, leitet das. Du hast auch noch einen Sohn?
1: Der Sohn ist in Wien, ja. Er kommt alle Monate 14 Tage und hilft da auch sein.
0: Mhm. Aber inzwischen hast du schon einen Enkel, Hochzeit haben wir gehabt, die Gloria Weber,
1: mit Krugfahrt. Nein, das ist ja lieb. Ich bin mit der ganzen Familie zufrieden. Weil du früher gesagt hast, ich war viel nicht da. Was hilft bei dir, was immer daheim sind und streiten? Streiten haben wir nicht brauchen.
0: Und deine große Liebe war natürlich auch dein Alm.
1: Ja, vor 30 Jahren habe ich die Alm gekauft. Ne?
0: Auf der Backholm, muss man sagen?
1: Auf der Back, ja, und sicher. Zur Entspannung und es ist halt ganz was anderes. Weil die Tourneen dorthin, daher, ne? Und dadurch war die Alm halt schon super mit Fisch natürlich, ne?
0: Ein Titel, der natürlich auch viele Emotionen ausgelöst hat, war der Weltverdruss.
1: Richtig.
0: Das war natürlich auch einer, der immer mit auf der Nähe war.
1: Da hast du jetzt richtig das erkannt, gerade mit den Tourneen, was ich angesprochen habe. In der Schweiz in den 60er Jahren waren ja viele Österreicher draußen, Fremdarbeiter oder wie man auch immer sagt. Aber wenn du den Weltverdruss gespielt hast, hast du gesehen in den ganzen Reihen, wie die Tränen geflossen sind. Es war halt wirklich erlebt, was immer spielen hast müssen und so gut angekommen ist, weil irgendwie die Seele dabei war. Es war halt mehr wie nur Musik. Und das war halt bei unseren Lieder überhaupt beabsichtigt, dass man mit dem Lied irgendwas Besonderes ausdruckt und sagt, nicht nur überspielen.
0: Und speziell beim Weltverdruss, man hat Respekt gehabt vor dieser Nummer immer.
1: Richtig,
0: auch als,
1: ja,
0: Musiker, gell? Das,
1: ja,
0: ist mir immer wieder aufgefallen, dass man mit Respekt an diesen Titel herangeht. Und vor allem bei der Zeile, ich habe keinen Vater mehr, keine Mutter mehr. Das ist eine Situation, die jeden irgendwann trifft oder schon getroffen hat. Und du kannst es jetzt am besten sagen, wer einmal herzkrank ist, sag mal, wird nicht mehr gesund.
1: Ja, ich habe einmal dem Professor gesagt in der Klinik, dass du so mich sagst, wer herzkrank ist, wird nicht mehr gesund. Sag er, stimmt nicht, sag er. Ich schaue halt, dass die meisten Herzkranken wieder dorthin kriegen, wo sie leistungsfähig sind.
0: Man muss ehrlicherweise sagen, wie der Titel entstanden ist, vor vielen Jahrzehnten.
1: Ja, das hat mein Vater schon gesungen. Ne?
0: Genau, und dort war, wenn man dort einmal einen Herzinfarkt gehabt hat, dann war es fast vorbei schon, gell? Muss man sagen.
1: Herzkasperl haben sie gesagt und aus. Ne?
0: Wer einmal herzkrank ist, wird nicht mehr gesund, hören wir uns jetzt gemeinsam an. Und natürlich auch die Hymne aller Hymnen, sind alle da. Wie hast du nochmal angefangen?
1: Sind alle da!
0: Ja, hab alle geschrieben.
1: Ja.

0: Reden wir noch ganz kurz über deine großen Erfolge. Du hast gesagt, viel auf Tourneen, ihr habt Filme gemacht. Ein Höhepunkt sicher auch vor 2 Jahren das 60-Jahr-Jubiläum im Stephaninsaal.
1: Ja, absolut. Und wenn ich das bei der DVD anschaue, ich bin immer begeistert und sage, ein wunderschöner Abend war das, ein Jubiläumsabend. Es ist halt Gott sei Dank so, dass man solche Sachen archivieren kann und in 10 Jahren und am Tag und morgen anschauen, wie ist das gewesen. Ich habe ja relativ viel produziert, DVD-Filme, wo man wirklich von der Kernburm-Geschichte angefangen, das Kernburm-Leben verfolgen kann und nachvollziehen. Das habe ich eh, Gott sei Dank. Und die Familie Begnitter, jetzt der Junior, bemühen sich sehr. Und die, was hinkommen, überhaupt die Kernburm-Freunde von ganz Österreich, sind begeistert vom Kernburm-Museum. Und wo viele Unikate zum Segen sein.
0: Also ganz was Besonderes, ein Ausflug zahlt sich natürlich aus auf das Kernburm-Museum. Ganz genau ist das wo?
1: Schneiderwirt ist in Lobmingberg bei Volzberg.
0: Lobmingberg bei Volzberg beim Schneiderwirt bei der Familie Begnitter. Gell?
1: Ja.
0: So, wenn wir auf die Uhr schauen, ein bisschen Zeit haben wir noch. Wir haben ein super Gespräch gehabt. Ich bedanke mich jetzt schon in aller Form. Uns verbindet ja auch seit vielen Jahren eine, kann man sagen, innige Freundschaft.
1: Ja,
0: dafür bin ich sehr dankbar.
1: Und ich bin auch sehr froh, was du jetzt für einen Posten hast als Musikchef bei ORF, Landesstudio Steiermark. Das hat viele schon weitergeholfen, weil deine Einstellung halt so eine ist, was man heute braucht.
0: Abschließend meine Frage, wenn du sagst, du hast mit dem Vater angefangen, du hast miterleben müssen, wie der Vater gestorben ist, wie deine Brüder weggestorben sind. Wie gehst du eigentlich jetzt mit dem Thema Tod um?
1: Ich muss dir ehrlich sagen, es wird viel mehr dramatisiert, wenn du heißt dein Leben richtig funktionierend, aber dass du sagst, ich habe alles fertig gemacht, ich habe alles, beim Hotel ist alles geregelt, bei der Musik ist alles geregelt, das muss man schon haben, weißt? Weil sonst ist man zu unruhig, aber ich tue den Körper selber, tue ich nicht überbewerten. Der ist nach dem Tod ein Nichts, ne? Der Geist und die Seele sind eigentlich das Einzige, was weiterlebt und der daran glaubt und der es will, den wird sie umkreisen und der wird es auch empfangen. Aber der Körper ist für mich dann eigentlich nichts mehr wert.
0: Mhm. Bist du ja eigentlich ein christlicher Mensch? Glaubst du an das Paradies, dass du einen Vater wieder triffst, die dir vorausgegangen sind?
1: Ich bin einer, der was jetzt nur mit meinen Brüdern redet. Ne? Im Traum erscheint mir der Erich, der Hubert am meisten, der Vater seltener. Aber ich kann mit dir reden und der Erich gestorben ist schon ein paar Jahre her. Und wenn er gesagt hat, dann haben wir wo gespielt, ist er gekommen und sage, Erich, was tust du denn da, du bist ja schon gestorben. Ich sage, weiß ich eh, aber ich bin froh, dass es vorbei ist. Weißt, das ist der Erste, mit dem ich einen Dialog überhaupt habe reden können. Andere reden ja, aber der gibt keine Antwort.
0: Mhm. Und er gibt eine Antwort, weil eben die Verbundenheit da ist, in gewisser Weise.
1: Ganz eine Seltenheit. So viele Leute, die schon gestorben sind, sind mir erschienen, aber ich bitte keinen reden können. Ich habe schon was sagen können. Und ich habe auch gewusst, der ist gestorben. Das kann ich das alles sagen. Ne? Ich sage, der Geist und die Seele ist eigentlich das, was schon überleben kann und auch in Zukunft irgendwo eingehaucht werden kann zu neuem Leben. Aber der Körper, von mir aus gesagt, nichts mehr wert. Und man soll dadurch auch den Tod nicht überbewerten.
0: Also das heißt, wichtig ist, dass alles abgeschlossen ist.
1: Ja,
0: dass man in Ruhe sagen kann, okay, ich habe mein Leben gelebt, ich habe alles zu Ende gebracht.
1: Uns ist das schon eine Belastung, wenn einer muss Abschied nehmen. Ne? Und das müssen wir leider alle. Und wenn du mit deinem Leben kannst, wirst du halt leichter.
0: Mhm. Und natürlich, wenn auch alles ausgesprochen worden ist.
1: Ja,
0: dass absolut. Dass nichts hinten bleibt, mit den Kindern, mit der Familie. Ich glaube, das ist ganz wichtig. Gell?
1: Aber das ist ein Thema, was schwer zu behandeln ist. Was passiert nach dem Tod?
0: Du hast immer 3 wesentliche Lebensweisheiten, kann man fast sagen, gehabt.
1: Solange die Sonne scheint, meint das der Herrgott gut mit uns. Geh immer dorthin, wo du König bist. Denkt ab und zu an mich, aber trauert mir nicht nach. Ich habe eigentlich viel solche Sprüche, aber die Sprüche sind nur so viel wert oder für den, der sie zu deuten weiß.

0: Da haben wir einen super Titel gehört, Schön war die Jugendzeit, gesungen von Fritz Bignitter. Wie kommt es dir vor? Ist die Jugendzeit schon lange passé oder war das erst gestern aus deiner Sicht?
1: Bei mir hat eigentlich die Jugend sehr lang gehalten. Durch vor einem Jahr haben wir noch überall gespielt, stundenlang bin ich auf der Bühne gestanden, aber der Rhythmusstörungen, Herzhaus, ne, hat halt momentan dann zugeschlagen, weil auch ich nicht gewusst habe, wie weit ich gehen kann. Ich glaube, alle anderen dürfen das nicht, aber ich, bei mir geht das alles. Und das war eben nicht der Fall. Und seitdem muss ich ganz kurz treten und jeder sagt, hey, denk an die.
0: Du hast auch ein bisschen gesündigt, muss
1: absolut,
0: man auch sagen.
1: Ja.
0: Gell? Du hast ja vor 40 Jahren schon mal,
1: 30 Jahre.
0: Vor 30 Jahren
1: Herzinfarkt gehabt,
0: einen Herzinfarkt gehabt.
1: Hast hab dann wieder gelebt wie eine Sau, gell? Ja, wirklich war. Wo man sagt, das musst du nicht machen. Tennis gespielt und Manana und.
0: Und ab alles. Und zu ein gutes Achtel Wein getrunken?
1: Ja, genug.
0: War dein Lieblingsbuschenschank?
1: Ja, beim Produzenten.
0: Ja.
1: Beim Straußkorl in Steinbach.
0: Bei Gamlitz, gell?
1: Ja, ja.
0: Da bist du sehr gerne runtergefahren. Deine Frau hat schon ein bisschen reingeschaut jetzt bei der Tür.
1: Aha.
0: Und ich glaube, sie hat uns jetzt eine gute Jausen hergerichtet. Ob sie Bock händel ist, werden wir sehen.
1: Ja, sie, ja, zusammenbringen hat sie alles.
0: Lieber Sepp, ich sage vielen herzlichen Dank für das Interview. Und ich glaube, deine vielen Fans und alle Zuhörer haben eine Freude gehabt mit der Spezialsendung Das Leben der Kernburm, das Leben von Professor Senator Sepp Kern. Lieber Sepp, ich sage danke, danke für alles. Danke für unsere Freundschaft, für deine Freundschaft. Und ich hoffe, dass wir uns gleich wieder mal sehen. Und jetzt glaube ich, jetzt gehen wir auf ein gutes Achtel und eine gute Jausen.
1: Ich glaube auch, das haben wir uns verdient. Ne? Und damit bedanke ich mich aber in erster Linie auch bei allen Zuhörern, die uns die Treue immer erwiesen haben. Und vielleicht singen selber noch Kernburmlieder die nächste Zeit. Alles Gute, gute Nacht.

0: Und jetzt, meine lieben Gäste, freuen Sie sich auf Fritz Ettmeier, kennst du aus, und seinem Bauernhorsten.
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0: Kennen Sie aus?
1: Alles Gute, eine kleine Anerkennung von unseren Kollegen.
0: Ich danke. Danke für das. Liebe Kollegen, habe ich, kennt sie aus? Ich weiß, dass ich schön gesungen habe, aber so schön habe ich wieder auch nicht gesungen wie der Krampus da. Früher habe ich anders gesungen, da habe ich immer gesungen, wenn ich ein Vöglein wäre. Habe ich aber aufhören müssen. Weil dann hat einer mal runtergeschrieben von der Galerie und wenn ihr Gewehr hätte, warst du hier, du Hund. Bei uns hat der Lehrer in der Schule zum Beispiel, mal ist noch gar nicht so lange aus, vor so 3 Wochen oder so, in die Burma eine ganze Stunde lang predigt, dass man zum Lehrer sie sagt und nicht du. Ganze Stunde, ja? Bis kurz vor der Pause, bevor sie ins Leiten angefangen hat, hat der Lehrer gesagt, Franz, ich steh auf. Ist der Franz aufgestanden und hat er gesagt, was willst du denn, Herr Lehrer? Sagt er, das gibt's ja gar nicht. Jetzt redet er stundenlang, dass man zum Lehrer sie sagt und nicht du, und du stehst auf und sagst, was willst du denn, Herr Lehrer? Sagt er, bist du so blöd oder kannst du es nicht begreifen? Sagt er, geh heim und morgen kommst du wieder, hat er gesagt. Und dann hast du auf einem Zettel 50 Mal geschrieben, dass man zum Lehrer sie sagt und nicht du. Ist ein Hornteufel, der Franz, kennst du aus? Nächsten Tag ist er in die Schule gekommen, hat der Lehrer gesagt, hast du eine Strafaufgabe mit? Hat er gesagt, Fraule? Hat er gesagt, gib her. Der Lehrer in Zell genommen hat genau nachgezählt, ob er es eh 50 Mal geschrieben hat. Dabei hat er 70 Mal geschrieben. Hat der Lehrer gesagt, Franz, ich habe zu dir gesagt, du sollst das 50 Mal schreiben, warum hast du es denn 70 Mal geschrieben? Ja, mein, hat der Franz so gemeint, ich habe mir gedacht, ich schreibe es um 20 Mal mehr, weil es das du bist. Das sind die Kinder. Ja, glauben Sie mir nicht, auf was für Einfälle das heutzutage schon kommen. Sie, ich sage Ihnen was, bei meinem Nachbarn, gleich daneben, beim Wiesenberger, der Kurti, denn sein Bruder, der ist an einem Montag nicht in die Schule gekommen, wie er am Dienstag wiedergekommen ist, hat der Lehrer gesagt, Kurti, wo warst denn du gestern? Hat der Kurti gesagt, ja, Höteife. Gestern war ich ja gar nicht da. Hat er gesagt, Herr Lehrer, Sie brauchen nicht schimpfen. Hat er gesagt, ich hätte nicht kommen können, unmöglich, keine Zeit gehabt. Mein Großvater ist gestorben. Sagt er, lieg nicht lang, du Lausbude, dein Großvater ist gestorben. Sagt er, wenn ich gestern bei einem Haus vorbeigegangen bin, ist der Großvater beim Fenster gestanden. Ja, sagt er, das weiß ich, Herr Lehrer, da haben wir einen Zuweg gelernt, weil gestern war der Erste, ist der Briefträger mit der Renten gekommen.

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1: Herzlich willkommen zum Nachtjournal. Das sind unsere Themen. Tirols Landeshauptmann Mattle spricht sich für einen Pensionsantritt erst mit 45 Arbeitsjahren aus. Der Iran und der Oman verhandeln über eine Lösung für die Durchfahrt in der Straße von Hormus. Und nächste Woche gibt es in Österreich wieder eine teilweise Sonnenfinsternis zu sehen. Das Wetter morgen in Österreich bringt im Osten des Landes extreme Hitze. Im Journalstudio begrüßt sie Konstantin Hahn. In der ÖVP mehren sich die Stimmen für ein höheres Pensionsalter. Erreicht soll das werden, indem es zukünftig nicht mehr darauf ankommen soll, wie alt man ist, sondern wie lange man gearbeitet hat. Zuletzt hat das bereits Seniorenbund-Obfrau Ingrid Korosek gefordert. Heute zieht der Tiroler Landeshauptmann Anton Mattle nach. Er fordert, man solle erst in Pension gehen dürfen, wenn man 45 Jahre gearbeitet hat.
2: Mein Ansatz ist jener, dass man sagt, Pensionsantritt erst ab 65 Jahren, das ist auch das Pensionsantrittsalter, das bisher auch gesetzlich fixiert ist, erst ab 65 Jahren, aber es müssen mindestens 45 Jahre auch an Arbeitszeit nachgewiesen werden, 45 Jahre, in denen in das System einbezahlt worden ist, wobei ich einen Schritt in dem Fall insofern weitergehen würde. Mir scheint es schon auch notwendig, dass man gerade Betreuungsjahre von Müttern, von Vätern, Versorgungsverpflichtungen, dass man diese auch in diese Arbeitszeiten mit hineinrechnet,
1: sagt der Tiroler Landeshauptmann Mattle. Das heimische Budget ist laut Finanzministerium auf Kurs. Das zeigt eine aktuelle Halbjahresbilanz. Die Ausgaben sind demnach weniger stark gestiegen als eingeplant und die Einnahmen entwickeln sich laut Ministerium robust. Katja Arthofer mit den Einzelheiten.
3: Herausfordernd bleiben die Ausgaben für Zinsen und Pensionen, aber insgesamt geht die Tendenz für das Finanzministerium in die richtige Richtung. Zurückgegangen sind dabei vor allem die Ausgaben für Förderungen, und zwar gleich um ein Fünftel. In Summe liegt man damit unter der budgetierten Ausgabensteigerung. Und diese positive Entwicklung ist auch den Bundesländern zu verdanken, wie Finanzminister Markus Marterbauer von der SPÖ schon beim Sommerministerrat in der Vorwoche lobte.
4: Zum Teil, weil sich die Einnahmen stärker entwickelt haben, aber auch, weil die Bundesländer und die Gemeinden wirklich sparen. Und das heißt, aus budgetärer Sicht bin ich eigentlich sehr zufrieden mit dem, was wir im ersten Halbjahr sehen. Das lässt noch keine Rückschlüsse aufs ganze Jahr zu.
3: Aber, so Marterbauer, es laufe jedenfalls ganz gut.
1: US-Präsident Donald Trump hatte für heute eigentlich Gespräche mit dem Iran angekündigt. Laut dem Iran gibt es derzeit aber keine Gespräche mit den USA. Stattdessen wird mit dem Oman über eine vorübergehende Lösung für die Durchfahrt durch die Straße von Hormus verhandelt, heißt es aus dem Iran. Alexander von Mercy berichtet.
5: Solange die militärische Aggression der USA gegenüber dem Iran anhält, wird es keine Veränderungen an der Straße von Hormus geben, sagt der Sprecher des iranischen Außenministeriums. Man verhandle aber mit dem Oman, mit dem sich der Iran das Küstenmeer, also die Straße von Hormus, teilt. Geplant ist ein Modell, bei dem es nur mehr eine einzige Route für die Tanker gibt. Und zwar sollen sie auf der iranischen Seite in die Meerenge ein und auf der Seite des Oman wieder ausfahren. Freie Durchfahrt wie vor dem Krieg gibt es nicht. Vielmehr wird der Iran wohl die Herkunft der Schiffe kontrollieren und Kriegsschiffen eine Passage verwehren.
1: In Griechenland kämpfen die Feuerwehren gegen die anhaltend heftigen Waldbrände. Besonders stark betroffen ist die Region rund um die Hauptstadt Athen. Wieder einmal könnten defekte Stromleitungen das Feuer verursacht haben. Mehr von Ansgar Gersmann. In Griechenland kämpfen die Feuerwehren gegen die anhaltend heftigen Waldbrände. Besonders stark betroffen ist die Region rund um die Hauptstadt Athen. Wieder einmal könnten defekte Stromleitungen das Feuer verursacht haben. Mehr von Ansgar Gersmann.
6: Die Luft ist rauchgeschwängert, das Atmen fällt schwer.

0: festgenommen. Am Boden versuchen die Feuerwehrleute mit Brandschneisen die Brände zu stoppen. Auch aus der Luft werden die Flammen bekämpft. Beim Absturz eines Löschhubschraubers sind gestern zwei Menschen ums Leben gekommen. Mehr als 100 Häuser wurden bereits zerstört. Mehrere Dörfer wurden evakuiert. Mit Rollern fahren die Einsatzkräfte zu den teils abgelegenen Gebäuden, suchen nach Menschen, die eingeschlossen sind oder sich noch nicht in Sicherheit gebracht haben.
1: Am 12. August, also nächste Woche, wird eine totale Sonnenfinsternis in Spanien, Portugal, Grönland und Island zu sehen sein. Auch wir in Österreich werden die Sonnenfinsternis teilweise sehen. Der Mond wird die Scheibe der Sonne immerhin um bis zu 90% bedecken. Um das seltene Naturschauspiel zu erleben, sollte man allerdings möglichst weit oben stehen. Denn die Sonnenfinsternis ist erst kurz vor Sonnenuntergang zu sehen. Tobias Mayer mit den Einzelheiten.
2: Am Abend des 12. August schiebt sich der Mond genau zwischen Sonne und Erde. In Spanien, Portugal, Grönland und Island wird es kurzzeitig ganz finster. Bei uns in Österreich teilweise, wie ESA-Wissenschaftsdirektorin Carol Mandl erklärt.
3: You won't have totality over in Austria.
4: Eine totale Verfinsterung wird man in Österreich nicht sehen. Aber wenn man durch eine Sonnenfinsternisbrille blickt, dann wird man den Schatten des Mondes sehen. So als hätte jemand ein Stück aus der Sonnenscheibe herausgebissen. Das Umgebungslicht wird dabei etwas gedimmt, allerdings findet die Verfinsterung genau bei Sonnenuntergang statt und ist deshalb nicht ganz so deutlich zu merken.
2: Die partielle Sonnenfinsternis beginnt in Österreich um 19.22 Uhr. Wer sie beobachten möchte, sollte unbedingt eine Sonnenfinsternisbrille tragen, denn der ungeschützte Blick in die Sonne schädigt die Augen.
1: Jetzt noch das Wichtigste vom Sport, zusammengefasst von Christoph Ott.
5: Im Fußball-Europacup stehen seit heute die nächsten Gegner der österreichischen Vertreter fest. Meister LASK trifft im Playoff um den Einzug in die Champions-League-Ligaphase auf den schottischen Rekordmeister Celtic Glasgow. Das Hinspiel steigt am 18. oder 19. August auswärts und das Rückspiel dann am 25. oder 26. August in Linz. Sollte Sturm Graz in der dritten Quali-Runde gegen Fenerbahce Istanbul gewinnen, würde es im Playoff entweder zum Duell mit Sparta Prag oder Olympique Lyon kommen. Salzburg trifft im Playoff zur Europa League entweder auf Mjällby aus Schweden oder Slovan Bratislava. Rapid könnte in einem möglichen Conference League Playoff auf Benfica Lissabon und die Wiener Austria auf Sporting Praga treffen. Nach dem gescheiterten Investorendeal von FIFA-Präsident Gianni Infantino droht die UEFA nun mit rechtlichen Schritten und die ersten Nationalverbände entziehen Infantino ihre Unterstützung für eine Wiederwahl. Und die österreichische Eishockey-Legende Sepp Puschnigg ist heute im Alter von 79 Jahren in seiner Heimatstadt Klagenfurt verstorben. Der Kärntner hat mit dem KAC 13 Meistertitel geholt, 123 Mal für Österreich gespielt und wurde 2012 zu Österreichs Eishockeyspieler des Jahrhunderts gewählt.
1: Und wir kommen noch zum Wetter. In der Bundeshauptstadt Wien ist heute die Temperatur zum bereits zweiten Mal heuer kurzzeitig über 40 Grad gestiegen. Bei der Messstation in Stammersdorf wurde mit 40,1 Grad ein neues Allzeithoch erreicht. Wie es mit dem Wetter in Österreich jetzt weitergeht, sagt uns noch Michael Mattern.
6: Die letzten Regenschauer und Gewitter klingen bald ab. Der Rest der Nacht verläuft trocken und es klart verbreitet auf. Es bleibt lau, Tiefstwerte 12 bis 24 Grad. Morgen Dienstag und am Mittwoch erreicht die Hitzewelle den nächsten Höhepunkt. Die Temperaturen klettern auf 30 bis 38, im Osten vereinzelt auf 40, wenn nicht sogar 41 Grad. Dazu ist es bei lebhaftem Südwind meist wieder strahlend sonnig, nur im Berg- und Hügelland an den Nachmittagen stellenweise gewittrig. Am Donnerstag mehr Gewitter und im Westen schon kühler. Am Freitag geht die Hitzewelle überall zu Ende.
1: Das war das Nachtjournal. Noch einen schönen Abend wünscht Konstantin Hahn.
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1: Im Nachrichtenstudio ist Konstantin Hahn. Nach dem Massenandrang von Migranten auf die spanische Exklave Ceuta in Nordafrika fordert EU-Kommissionspräsidentin von der Leyen ein geschlossenes europäisches Vorgehen. Zuvor hatte der spanische Premier Sanchez noch fehlende Solidarität kritisiert. Aus Brüssel Johannes Perterer.
2: Vielen Dank für die raschen Rückführungen jener, die aus Marokko nach Ceuta gekommen sind, schreibt EU-Kommissionspräsidentin Ursula von der Leyen heute in einem Brief an den spanischen Ministerpräsidenten Pedro Sanchez. Von der Leyen fordert ein geeintes Vorgehen zum Schutz der EU-Außengrenzen. Ende vergangener Woche waren Zehntausende Migranten in die spanische Exklave Ceuta in Nordafrika gelangt. Spaniens Ministerpräsident Sanchez warf daraufhin EU-Ländern fehlende Solidarität vor. 22 EU-Länder warfen Madrid hingegen indirekt vor, in Sachen Migration einen zu lockeren Kurs eingeschlagen zu haben. Morgen Vormittag kommen die EU-Innenminister zu einer Dringlichkeitssitzung per Videoschaltung zusammen, um gemeinsame Schlüsse aus den Ereignissen in Ceuta zu ziehen.
1: US-Präsident Trump hat eine Fortsetzung der Seeblockade gegen den Iran bekannt gegeben. Die US-Armee werde die iranischen Häfen so lange blockieren, bis es ein Abkommen oder eine vollständige Kapitulation des Iran gebe, erklärt Trump. Der Iran hatte zuvor betont, dass bisher keine neuen Verhandlungen mit den USA geführt würden. Von sinkenden Pegeln und Niedrigwasser ist mittlerweile auch die deutsche Binnenschifffahrt betroffen, insbesondere am Rhein. In Köln wurde am Wochenende mit 67 Zentimetern der niedrigste Pegel seit Beginn der Aufzeichnungen gemessen. Das hat auch Folgen für die deutsche Wirtschaft. Aus Deutschland Andreas Pfeiffer.
3: An den Ufern des Rheins sind die Rekordwerte des Jahres 2018 längst unterschritten. 44% der Messstellen entlang des Flusses weisen extrem niedriges Wasser aus. Die Folgen benennt Markus Erdmann von der Deutschen Wasserstraßen- und Schifffahrtsverwaltung.
4: Schiffe können aufgrund der niedrigen Wasserstände nicht mehr vollbeladen fahren. Man müsste mehr Schiffe mit weniger Beladung einsetzen. Dadurch werden die Transporte selbstverständlich dann auch teurer und aufwendiger.
3: Wenn das so bleibt, würde die deutsche Wirtschaft zwischen Juli und September bis zu 0,2% des Bruttoinlandsproduktes verlieren. Die Finanzmittel für eine lange geplante Fahrrinnenvertiefung des Rheins sind bereits versickert.
1: Die Passagierzahlen an Österreichs Flughäfen sind im ersten Halbjahr zurückgegangen. Das teilt die Arbeitsgemeinschaft österreichischer Verkehrsflughäfen mit. Demnach ist die Zahl der Reisenden an den 6 Verkehrsflughäfen auf 16,4 Millionen im ersten Halbjahr heuer zurückgegangen, nach 16,8 Millionen im gleichen Zeitraum im letzten Jahr. Grund dafür sei vor allem die aktuelle geopolitische Lage, heißt es. Das waren die Nachrichten mit Konstantin Hahn. Zum Wetter.
5: Die Nacht verläuft meist trocken und klar, die letzten Schauer und Gewitter gingen ab. Es bleibt ungewöhnlich warm, speziell im Flachland gibt es verbreitet eine Tropennacht. Die Temperaturen sinken nicht unter 24 bis 12 Grad. Morgen Dienstag und am Mittwoch legen die Temperaturen noch ein bisschen zu. Wir erwarten zahlreiche Hitzerekorde, Höchstwerte zwischen 30 und 38, im Osten stellenweise sogar um oder etwas über 40 Grad. Dazu scheint bei heißem Südwind die meiste Zeit die Sonne, nur im Berg- und Hügelland bilden sich an den Nachmittagen ein paar Gewitter. So viel zum Wetter von Michael Mattern.
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1: Es ist Dienstag, der 4. August. Im Nachrichtenstudio ist Konstantin Hahn. Ein Budgetloch im Insolvenzentgeltfonds sorgt seit Wochen für politische Debatten. Der Fonds springt bei Firmenpleiten ein und übernimmt dann offene Ansprüche der Beschäftigten, also Löhne, Gehälter und Abfertigungen. Allerdings geht dem Fonds nächstes Jahr das Geld aus. Eine absehbare Entwicklung, wie Felix Nowak berichtet.
2: Verantwortlich für das Budgetloch sind sowohl gestiegene Ausgaben als auch gesunkene Einnahmen. So hat es in den vergangenen Jahren viele Firmenpleiten gegeben. Dadurch hat der Fonds mehr Geld an betroffene Arbeitnehmer ausgezahlt. Im Vorjahr waren das mehr als 300 Millionen Euro. Gleichzeitig waren die Einnahmen relativ gering. Sie stammen aus Beiträgen der Unternehmen, die über mehrere Jahrzehnte hinweg immer weiter gekürzt worden sind. Zuletzt vor etwa 5 Jahren. Der damalige Arbeitsminister Kocher, ÖVP, hat das mit hohen Rücklagen des Fonds begründet.
3: Wir können jederzeit den Beitrag wieder erhöhen. Das müssten wir auch laut Gesetz, wenn die Rücklagen sich drastisch reduziert würden.
2: Jetzt sind die Rücklagen praktisch aufgebraucht. Eine Erhöhung ist für ÖVP und NEOS aber politisch kaum möglich, denn dadurch würden die Lohnnebenkosten wieder steigen und gerade die will man derzeit senken.
1: Die EU-Innenministerinnen und Minister kommen heute zu einer Dringlichkeitssitzung per Video zusammen. Dabei geht es um die weitere Vorgehensweise nach dem Massenansturm von Migranten auf die spanische Exklave Ceuta in Nordafrika. Zahlreiche EU-Länder, darunter auch Österreich, hatten die Sitzung und Konsequenzen für Spanien gefordert. EU-Kommissionspräsidentin Ursula von der Leyen hatte gestern bereits ein geschlossenes europäisches Vorgehen zur Stärkung der EU-Außengrenzen gefordert. Der bekannte russische Oppositionelle Boris Nadeschdin ist nach Paris geflohen. Das hat er gestern selbst mitgeteilt. Nadeschdin, der offen gegen den russischen Angriffskrieg gegen die Ukraine auftritt, war in Russland zum ausländischen Agenten erklärt und vorübergehend festgenommen worden. Aus Moskau, Carola Schneider.
4: Mit einer Videobotschaft auf Telegram meldet sich Boris Nadeschdin bei seinen Anhängern. Es gibt gute Nachrichten, ich lebe und bin in Freiheit, aber leider nicht in Russland. Aufgenommen wurde das Video vor dem Eiffelturm in Paris. Noch vor kurzem sammelte der liberale Oppositionelle in seinem Wahlbezirk bei Moskau Unterstützungsunterschriften, um bei der russischen Parlamentswahl im Herbst antreten zu können. Als Kandidat, der offen gegen den Krieg gegen die Ukraine auftritt. Dem sahen die russischen Behörden nicht lange zu. Sie erklärten Nadeschdin zum ausländischen Agenten. Damit ist ihm jegliche politische Tätigkeit in Russland verboten. Zudem wurde Nadeschdin vorübergehend festgenommen. Jetzt hat der Oppositionelle aus Gründen seiner Sicherheit Russland verlassen. Wie viele andere Kreml-Kritiker, die wegen der politischen Verfolgung unter Putins Regime ins Exil gezwungen wurden.
1: Die Autobauer Dacia und Ford haben in Rumänien wegen eines drohenden Stromengpasses ihre Produktion gestoppt. Die Werke sollen 2 Wochen lang stillstehen, teilt die rumänische Regierung mit. Auslöser der Stromkrise in Rumänien sind die extrem niedrigen Wasserstände, vor allem der Donau. Unter anderem wurde einer der beiden Reaktoren des rumänischen Atomkraftwerks abgedreht, weil nicht mehr genug Wasser für die Kühlung durch die Donau fließt. Im Weltfußball spitzt sich der Machtkampf zwischen UEFA und FIFA weiter zu. Nach dem gescheiterten WM-Milliardenprojekt von FIFA-Präsident Gianni Infantino droht der Europäische Fußballverband jetzt mit rechtlichen Schritten. Christoph Ott.
5: Die UEFA fordert Gianni Infantino und den Weltverband FIFA laut Medienberichten in einem Schreiben auf, sämtliche Unterlagen rund um das geplante Projekt zu sichern und nicht zu vernichten. Gleichzeitig prüft der Europäische Fußballverband rechtliche Schritte, ein Schiedsverfahren und Beschwerden bei den zuständigen Behörden. Hintergrund ist Infantinos Plan, 20% der geplanten Tochtergesellschaft FIFA Forward Enterprise, kurz FFE, an private Investoren zu verkaufen. Dort sollten die kommerziellen Rechte der Männer- und Frauen-WM sowie der Club-WM gebündelt werden. Das Vorhaben ist nach massivem Widerstand mehrerer Kontinentalverbände gescheitert. Die FIFA musste daraufhin den Investorendeal schließlich zurückziehen. Die UEFA wirft Infantino mangelnde Transparenz und schlechte Verbandsführung vor und hat ihm bereits öffentlich das Vertrauen entzogen. Laut internationalen Medien wird außerdem schon über mögliche Nachfolger von Infantino spekuliert.
1: Das waren die Nachrichten mit Konstantin Hahn. Und jetzt zum Wetter.
6: Der heutige Dienstag bringt den nächsten Höhepunkt dieser Rekordhitzewelle. Die Temperaturen erreichen 31 bis 38, im Osten vereinzelt 40, wenn nicht sogar 41 Grad. Das wäre dann der heißeste Tag seit Messbeginn im Jahr 1767. Dazu ist es bei lebhaftem Südwind meist wieder strahlend sonnig. Nur im Berg- und Hügelland wird es am Nachmittag stellenweise gewittrig. Morgen Mittwoch noch einmal ähnlich heiß mit viel Sonne und nur wenigen Gewittern. Von Donnerstag auf Freitag geht die Hitzewelle aber überall zu Ende. So viel zum Wetter von Michael Mattern.
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6: Mittwoch noch einmal ähnlich heiß mit viel Sonne und nur wenigen Gewittern. Von Donnerstag auf Freitag geht die Hitzewelle aber überall zu Ende. So viel zum Wetter von Michael Mattern.
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1: Im Studio Laura Graf. Es ist 1 Uhr. Der niedrige Wasserstand der Donau sorgt nicht nur für Probleme bei der Stromerzeugung, sondern auch beim Schiffstourismus. Die Ausflugsschiffe können derzeit nicht überall anlegen, berichtet Sebastian Rosenauer.
2: Besonders betroffen ist die Wachau. Hier hat die Donau teilweise historische Tiefststände erreicht. Etwa bei der Messstation in Kienstock, sagt Johannes Kammerer vom Schifffahrtsunternehmen Blue Danube.
3: Also ein durchschnittlicher Wasserstand in der Wachau am Pegel Kienstock bewegt sich irgendwo zwischen 250 und 300 Zentimeter. Und zurzeit haben wir knapp über 100.
2: Die klassische Wachau-Durchfahrt fällt daher aus. Dafür gibt es Sonderfahrten ins Nibelungengau und nach Weißkirchen. Auch die Fähren zwischen Wien und Bratislava fahren nicht. Hier gibt es als Alternative Fahrten zwischen Wien und Dürnstein, sagt Kammerer.
3: Ja, wir versuchen es eben mit Alternativrouten ein wenig abzufangen, dass es uns wirtschaftlich nicht allzu sehr trifft. Aber es wird uns natürlich treffen.
2: Die Ausnahmesituation auf der Donau wird wohl noch andauern, zumindest solange der Regen ausbleibt.
1: Nach dem Flüchtlingsansturm auf die spanische Exklave Ceuta herrscht dicke Luft zwischen den EU-Staaten. Viele Länder haben Spanien für seine Migrationspolitik kritisiert. Kommissionspräsidentin Ursula von der Leyen ist darum bemüht, die Wogen zu glätten, bevor heute die EU-Innenministerinnen und Minister per Videoschaltung beraten. In Brüssel, Verena Sophie Meyer.
4: Zwischen den EU-Staaten ist Streit ausgebrochen nach den Ereignissen in Ceuta, dem kleinen Fleck Spanien in Nordafrika. Spaniens Innenminister wird von seinen Amtskolleginnen und Kollegen deshalb Solidarität einfordern. Einerseits soll es bei dem Treffen um verstärkten Grenzschutz gehen. Die EU-Kommissionspräsidentin hat Spanien und auch Marokko Geld und technische Hilfe in Aussicht gestellt. Allerdings ist die Landgrenze zwischen Marokko und Ceuta schon militärisch hochgerüstet, mit einem Doppelzaun, Stacheldraht, Kameras und Sensoren. Deshalb geht es wohl in Richtung einer schwimmenden Seeblockade. Italien und Österreich drängen auch auf andere Verschärfungen, auf den schnellen Bau von Abschiebezentren und Asylverfahren außerhalb der EU. Laut Innenminister Gerhard Karner würde damit der Schleppermafia das Geschäft abgegraben.
1: Nur mehr 35% der US-Amerikanerinnen und Amerikaner sind zufrieden mit Donald Trumps Arbeit als Präsident. Das zeigt jetzt eine neue Umfrage von Reuters und Ipsos. Damit sind die Zufriedenheitswerte von Trump seit dem vergangenen Monat noch einmal um 2 Prozentpunkte gesunken. Und jetzt zum Wetter mit Michael Matan.
5: Schon gestern gab es über 50 Hitzerekorde für August sowie die höchste je in Wien gemessene Temperatur. Und heute wird es noch ein bisschen heißer. Wir erwarten Höchstwerte zwischen 31 und 38, im Osten vereinzelt sogar etwas über 40 Grad und damit einen neuen Österreich-Rekord. Dazu scheint bei heißem Südwind die meiste Zeit die Sonne, nur im Berg- und Hügelland bilden sich am Nachmittag ein paar Gewitter. Morgen Mittwoch noch einmal überwiegend sonnig mit nur wenigen Gewittern und rekordverdächtigen Temperaturen. Von Donnerstag auf Freitag kühlt es dann aber überall ab.
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1: Im Studio Laura Graf. Es ist 2 Uhr. Junge Mütter im Asylstatus sollen sich schneller integrieren müssen. Das fordert Sozialministerin Corinna Schumann von der SPÖ jetzt. Derzeit ist es so, dass Mütter bis zum 3. Geburtstag ihres Kindes von der Integrationspflicht ausgenommen sind. Eva Haslinger berichtet.
2: Früher raus aus der eigenen Wohnung und rein in den Deutschkurs. So könnte man den Plan von Sozialministerin Corinna Schumann, SPÖ, kurz zusammenfassen. Künftig sollen junge Mütter im Asylstatus schon ab dem 2. Geburtstag ihres Kindes an verpflichtenden Integrationsmaßnahmen teilnehmen müssen. Derzeit müssen sie das erst ab dem 3. Geburtstag. Aus dem Büro von Integrationsministerin Claudia Bauer, ÖVP, heißt es dazu, derzeit werde über ein neues Integrationspflichtengesetz verhandelt. Dieses sehe Maßnahmen für Frauen mit Kindern, egal welchen Alters, vor. Die Neos finden, dass Integration ab dem ersten Tag passieren müsse. Gemischt die Reaktionen aus den Reihen der Opposition. Die Grünen sehen den Vorstoß prinzipiell positiv, fordern allerdings einen